0: Es startet um 9 Uhr am Messgelände in Klagenfurt die diesjährige Herbstmesse. In den nächsten 5 Tagen präsentieren 500 Ausstellerinnen und Aussteller aus 14 Nationen Trends von Bauen über Wohnen, Energie, Kulinarik, Mode bis hin zur Unterhaltung. Erwartet werden mehrere 10.000 Besucher. Und der Eishockey-Traditionsverein VSV ist gerettet. In der gestrigen Krisensitzung wurde eine Lösung gefunden, sodass die Villacher auch in der kommenden Saison mitspielen können, wie Christoph Ott berichtet.
1: Der Verein, die Stadt Villach und die Liga konnten sich in einer kurzfristig einberufenen Krisensitzung einigen und damit den Fortbestand des VSV absichern. Damit sind aber vor dem Ligastart am Freitag nicht alle Probleme vom Tisch, meint Eishockey-League-Geschäftsführer Christian Feichtinger.
2: Aber es ist einmal ein Weg vorgezeichnet und eine Idee vorhanden, wie das funktionieren kann.
1: Unterstützung bekommt der VSV auch von anderen Vereinen der Liga, die für das Weiterbestehen des Traditionsclubs mitzahlen, wie Liga-Vizepräsident Erich Falkensteiner bestätigt.
3: Es sind sehr, sehr viele Vereine, die sagen, wir halten jetzt zusammen, wir stehen zusammen und bringen einen Beitrag auf.
1: Ein neuer Geschäftsführer soll dann zeitnah präsentiert werden. Das Wichtigste ist aber, dass der VSV wie geplant am Freitag gegen die Pioneers Vorarlberg in die neue Saison starten kann.
0: Und jetzt zum Wetter mit Thomas Wostal.
4: Der Mittwoch beginnt kühl und stellenweise auch nebelig trüb, aber tagsüber wird es heute noch einmal sommerlich warm mit 20 bis 26 Grad, im Osten sogar um die 28. Im Großteil von Österreich scheint heute außerdem bis in den Nachmittag hinein die Sonne, nicht so im Westen, da zieht ab Mittag eine Kaltfront auf, bringt am Nachmittag besonders in Vorarlberg, in Tirol, in Salzburg und in Oberösterreich Regen und vereinzelte Gewitter. In der Nacht auf Donnerstag kann es dann überall in Österreich regnen. Und ab Donnerstag geht es dann deutlich kühler weiter.
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1: Am Mikrofon Moritz Strobel. Es ist 3 Uhr. In Wien werden immer öfter Trinkgeldempfehlungen beim Zahlen mit der Karte angezeigt. Das kritisiert jetzt die Wiener Arbeiterkammer, wie Hubert Kickinger berichtet.
2: Die Vorgaben für das Trinkgeld an den Lesegeräten reichen von 10 über 15 bis teils sogar 30%. Kritik daran kommt von Gabriele Zgubitsch, Konsumentenschützerin der Wiener Arbeiterkammer.
3: Da möchte man auch nicht gedrängt werden durch voreingestellte Prozente oder Summen oder dass man gar keine Möglichkeit hat, das Trinkgeld nicht zu geben. Und das macht natürlich psychologisch Druck.
2: Thomas Peschter, Obmann der Fachgruppe Gastronomie in der Wiener Wirtschaftskammer, weist die Kritik zurück.
4: Es ist natürlich eine Convenience-Funktion, die auch der Bequemlichkeit auch vieler Gäste geschuldet ist, die natürlich das mobile Zahlen oder das Kartenzahlen immer häufiger nutzen.
2: Gleichzeitig betont Peschter, dass bei Kartenzahlung fast nur halb so viel Trinkgeld gegeben würde als bei Barzahlung.
1: In den USA geht der Streit um die Umbenennung des Kennedy Centers in die nächste Runde. Weil US-Präsident Donald Trump bisher vor Gericht gescheitert ist, den Namen auf Kennedy Trump Center zu ändern, hat er vor kurzem verkündet, Washingtons größte öffentliche Kultureinrichtung umgehend zu schließen. Wegen Sicherheitsbedenken und dringend nötiger Renovierungsarbeiten. Diese können laut Trump allerdings erst beginnen, wenn ein Berufungsgericht über die geplante Umbenennung entschieden hat. Und seit Tagen warnen ja alle großen KI-Tech-Firmen vor der Gefahr, die von ihren Produkten ausgeht und fordern teils sogar Einschränkungen. Warum sind die sonst so euphorischen KI-Giganten plötzlich so vorsichtig? Sie könnten Angst um ihr Geld haben, berichtet Philipp Maschel.
5: Bislang gab es nur eine Richtung, mehr künstliche Intelligenz in immer rasanteren Entwicklungsschritten. Dass sich das nun dreht aus Sorge um die Zukunft der Menschheit, verwundert viele. Darunter Martin André, Medienwissenschaftler aus Köln und Kritiker der Tech-Bosse. Er glaubt, es geht um Geld. Die Unternehmen, die hätten Angst davor, für Schäden haftbar gemacht zu werden, wenn sich die KI verselbstständigt.
6: Das ist, glaube ich, der Hauptpunkt, denn ich würde auch vermuten, dass wenn die Eigentümer oder die Manager dieser Plattform diese Risiken nicht wahrheitsgetreu abbilden, dass da in den USA mit den Gerichten nicht gut Kirschen essen ist. Also ich könnte mir vorstellen, dass sie sogar mit ihrem persönlichen Vermögen dann haften müssen.
5: Für Andrea ein möglicher Grund, dass nun auch der Gang an die Börse von Anthropic oder OpenAI verschoben wurde. Eben aus Angst vor finanziellen Folgen.
1: Und jetzt zum Wetter mit Thomas Wostal.
7: Frisch ist es in den nächsten Stunden und stellenweise auch nebelig, besonders in der Umgebung von Seen und Flüssen. Tagsüber wird es heute noch einmal sommerlich warm, mit 20 bis 26 Grad und um die 28 im Osten. Im Großteil von Österreich scheint heute auch bis in den Nachmittag hinein die Sonne, besonders im Osten und im Süden. Im Westen, da zieht ab Mittag eine Kaltfront auf, die bringt am Nachmittag vor allem in Vorarlberg, in Tirol, in Salzburg und auch in Oberösterreich Regen und vereinzelte Gewitter. In der Nacht auf Donnerstag kann es dann überall regnen.
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1: Am Mikrofon Moritz Strobel. Es ist 4 Uhr. Probleme bei Flugreisen, schlechte Unterkünfte oder Ärger mit dem Mietauto haben im Urlaub bei vielen Reisenden für Frust gesorgt. Das zeigt eine aktuelle Analyse des Vereins für Konsumenteninformation im Auftrag der Arbeiterkammer, berichtet Michael Fröschel.
2: Fast jede zweite Beschwerde, die heuer bei der Arbeiterkammer eingelangt ist, hat sich um Flugreisen gedreht, etwa weil die Flugzeiten oder die Fluglinie geändert wurden. Besonders viel Ärger gab es bei Zusatzgebühren der Billigfluglinie Ryanair. Einige hat der oberste Gerichtshof inzwischen für unzulässig erklärt. Betroffene können sie daher zurückfordern, wie die Gebühren für den Check-in am Flughafen, für Familiensitze und die Ausstellung einer Bordkarte. Am Urlaubsort angekommen waren auch rund ein Fünftel der Unterkünfte nicht wie gebucht. Am häufigsten hat es an Sauberkeit und Hygiene gemangelt. Auch Schimmel, Ungeziefer und ein fehlender Meerblick wurden genannt, so die AK. Auf Platz 3 der Reiseärgernisse landen Probleme mit Mietautos sowie mit Bahn, Bus und Schiff.
1: Der Untersuchungsausschuss rund um den Tod des einst hohen Justizbeamten Christian Pilnacek kommt heute aus der Sommerpause zurück. Erstmals sollen amtierende und ehemalige Ministerinnen befragt werden. Es geht wie bisher um die Frage, ob die Ermittlungen zum Tod Pilnaceks politisch beeinflusst wurden. Viktoria Waldhäusl berichtet.
3: Heute wird die ehemalige Justizministerin Alma Sadic von den Grünen befragt, morgen dann Justizministerin Anna Sporer von der SPÖ. Dazu kommen zwei weitere Staatsanwälte. FPÖ-Fraktionsführer Christian Hafenecker.
4: Jetzt sind wir gerade ganz massiv im Justizkapitel drinnen und dann gilt das Ganze mit dem Innenministerium, sprich mit den damals verantwortlichen Innenminister Karner, mit dem ehemaligen Bundeskanzler Nehammer und auch mit dem aktuellen Bundeskanzler Stocker zu besprechen.
3: Bisher haben die Befragungen keine Beweise für politische Einflussnahme auf die Ermittlungen ergeben. Dazu ÖVP-Fraktionsführer Andreas Hanger.
5: Deshalb bleibt es für mich ein FPÖ-Steuergeldverschwendungsausschuss.
3: Im Hintergrund rechnen auch Abgeordnete der anderen Parteien mit keinem großen Erkenntnisgewinn mehr. 6 Befragungstage sind aber jedenfalls noch geplant.
1: Und eine Niederlage haben die Republikaner rund um US-Präsident Donald Trump jetzt im Senat kassiert. Dort ist ein von ihnen vorgeschlagenes Gesetz zur Regulierung von Kryptowährungen auf Eis gelegt worden. Viele Kryptounternehmen hatten das Gesetz unterstützt, weil sie sich klarere Regeln für den Markt erhofft haben. Und jetzt zum Wetter mit Thomas Wostal.
6: Der Mittwoch beginnt kühl und stellenweise auch nebelig trüb. Aber tagsüber wird es heute noch einmal sommerlich warm mit 20 bis 26 Grad, im Osten sogar um die 28. Im Großteil von Österreich scheint heute außerdem bis in den Nachmittag hinein die Sonne. Nicht so im Westen, da zieht ab Mittag eine Kaltfront auf, bringt am Nachmittag besonders in Vorarlberg, in Tirol, in Salzburg und in Oberösterreich Regen und vereinzelte Gewitter. In der Nacht auf Donnerstag kann es dann überall in Österreich regnen und ab Donnerstag geht es dann deutlich kühler weiter.
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0: Morgen geht's rein in den Mittwoch, den 16. September, 5 Uhr, ab ins Nachrichtenstudio zu Thomas Edinger.
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2: Das ist existenzbedrohend, sagt der Chef des Wiener Konzerthauses zum geplanten Kultureuro. In Russland stagniert die Wirtschaft, Steuererhöhungen sollen helfen. Das Wiener Wetter wird oft sonnig und sehr warm. Guten Morgen. Die Wiener Stadtregierung will einen Kultureuro verlangen, sprich auf jedes Ticket etwas draufschlagen. Das sorgt weiter für Proteste. Der Chef des Wiener Konzerthauses spricht am Abend in Wien heute sogar von Existenzbedrohung. Heidi Heinzel berichtet.
3: Sei es Oper, Theater, Musical, Museen, Zirkus, Bälle oder Kino. Vom Kultureuro wären alle betroffen. Kolportiert wird, dass Wien wie beim Sportgroschen auf alle Tickets 12,5% draufschlagen will. Der Konzerthauschef spricht von einer Existenzbedrohung.
4: Alle Kulturbetriebe, egal ob subventioniert oder nicht subventioniert, ob privatwirtschaftlich organisiert oder nicht, oder einer Gebietskörperschaft vorgelagert, arbeiten wie Unternehmen. Zeigen Sie mir das Unternehmen in der Welt, das eine von heute auf morgen eingeführte Steigerungs- oder Besteuerung der Einnahmen oder der Einnahmen von 12,5% aushalten kann. Es geht nicht.
3: Das lebendige kulturelle Leben der Stadt und niederschwellige Angebote wären laut Naske in Gefahr. Er hofft auf Vernunft, wie er sagt.
2: Immer mehr Wiener Lokale machen bei Kartenzahlung am Lesegerät Vorgaben fürs Trinkgeld, ob man zum Beispiel 10% oder 15% geben will. Das setze unter Druck, kritisieren Konsumentenschützer. Gastrochef Peschter lässt das nicht gelten. Wer mit Karte zahlt, gebe fast nur halb so viel Trinkgeld wie Barzahler. Russland hat Probleme mit der Wirtschaft. Sie stagniert, wächst also nicht mehr. Moskau nimmt damit weniger Geld ein, Geld, das für den Angriffskrieg gegen die Ukraine fehlt. Präsident Putin hat daher die Steuern erhöhen lassen, was Kleine hart trifft. Aus Moskau, Carola Schneider.
5: Eine kleine Buchhandlung in St. Petersburg. Das auf Populärwissenschaft spezialisierte Geschäft ist beliebt. Und doch trifft es die aktuelle Wirtschaftskrise hart, erzählt die Inhaberin Ljubow Beljatskaya. Jetzt geht es darum, zu überleben und nicht schließen zu müssen wie viele andere Buchhandlungen. Besonders die Steuererhöhungen seien ein schwerer Schlag. Die russische Wirtschaft stagniert. Der Boom, den die hohen Rüstungsausgaben des Staates ausgelöst haben, ist vorbei. Der Rüstungssektor sei um mehr als 30% gewachsen und habe zunächst die zivile Wirtschaft mitgezogen, erklärt die Ökonomin Natalia Subarevich. Seit Mitte des letzten Jahres aber wachse der zivile Markt nicht mehr, nur noch die Rüstungsindustrie.
2: Und Island will den Walfang verbieten. Im Februar wird sich das Parlament mit einem entsprechenden Gesetzesentwurf der Regierung beschäftigen. Walfang sei kaum noch profitabel. Voriges Jahr sei niemand zur Jagd aufgebrochen. Island ist neben Norwegen und Japan das einzige Land, das Walfang erlaubt. Das waren die Nachrichten, damit zum Wiener Wetter und Bernie Weisinger.
0: Dankeschön, Thomas. Da haben wir 11 bis 15 Grad im Moment, bis zu 27 können es heute werden. Heute Mittwoch ist es oft sonnig und am Nachmittag wieder, wie gesagt, sehr warm. Bis zum Nachmittag ist der Sonnenschein sogar nahezu ungetrübt. Danach gibt es ein paar hochliegende Wolkenfelder. Aber in der Nacht auf morgen trifft dann eine Kaltfront mit Wolken- und Regenschauern und lebhaftem Nordwestwind ein. Dementsprechend wird der morgige Donnerstag deutlich kühler, nur noch 19 Grad und sonst ein Mix aus Sonne und Wolken, aber großteils trocken. Radio Wien hat für Sie die beste Verkehrsinformation der Stadt, 4:05 und da gibt es nur eine Meldung. Seit gestern ist die Kennedy-Brücke Richtung Hardiggasse wegen Bauarbeiten gesperrt. Der Verkehr wird über die Schönbrunner Schlossstraße und die Schönbrunner Schlossbrücke umgeleitet. Das Ganze dauert bis zum 6. Oktober.
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0: Wir wünschen einen wunderschönen guten Morgen. Wir starten den Mittwoch gemeinsam und es geht bei uns gleich um den Tennis-Davis Cup dieses Wochenende in Wien im Prater.
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1: Am Freitag und am Samstag spielt Österreich im Tennis Davis Cup in Wien gegen Belgien. Und schon gestern war beim WAC im Prater Schul- und Jugendaktionstag. Das heißt, Tennis zum Anfassen für ca. 400 Kinder. Und das Ländermatch sozusagen Österreich gegen Belgien ist dann am Freitag und am Samstag. Der Sieger steigt dann ins Final Eight in Bologna auf. Und gestern war Hadji Bankhofer schon bei den Jüngsten und hat sie beim Training besucht.
3: Den ganzen Tag wird ja Tennis gespielt, wie bei den Profis. Es ist super, du spielst genau dort, wo am Wochenende Österreich vertreten wird.
4: Ich spiele bei F.
3: Ah, das heißt, du bist richtig auch schon in einem Verein?
4: Skis F.
3: Super, super, super, super. Also dann kennst du dich ja aus. Wie spielt man gut Tennis?
4: Man muss immer, wenn der Ball rechts kommt, man muss dann die Vorhand oder die Rückhand.
3: Ja, und dann bist du gut. Besser Vorhand oder besser Rückhand?
4: Früher war ich Vorhand, jetzt bin ich eher Rückhand.
3: Ja, cool.
5: Man darf auch den Ball nicht zu fest schlagen.
3: Nicht zu fest? Achso, weil sonst landet er in Praxis.
5: Auch nicht zu leicht.
3: Okay, cool. Also ich sehe schon, hast du einen Tipp für unsere Profis?
5: Auch eigentlich nicht immer auf einer Seite warten, immer von der einen Seite zum anderen.
3: Wie macht es euch Spaß? Seid ihr gute Tennisspieler?
6: Ich spiele nicht.
3: Gar nicht? Du fangst heute quasi erst an.
6: Ich habe schon früher im Verein. Ich habe gespielt. Ich habe gespielt.
3: Ja, ja.
6: Und man kann auf die Gegenspieler schauen.
3: Okay. Weiterhin viel Spaß.
6: Man muss auch auf den Gegner schauen, weil wenn man einfach nur drauf haut, dann könnte es auch sein, dass da der Spieler da steht rechts und man schießt rechts und dann hat er ganz gut.
3: Also ist jetzt alles Profis, ich finde euch wirklich super.
7: Auf den Ball schauen.
3: Okay, gut, das merke ich mir.
7: Ich habe nie Tennis gespielt, also bin ich kein Profi.
3: Ja, mir geht's genau wie dir übrigens.
7: Ich bin so Mittelprofi. Ich habe noch nie gespielt.
3: Dann weiterhin viel Spaß. Hadji Bankhofer, Radio Wien.
1: Ja, danke schön, Hadji. 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

Guten Morgen mit Peter Cornelius und seinen Segeln im Wind um 5 Uhr und 19 Minuten. Es wird heute ein sehr warmer Tag, 27 Grad Tageshöchstwert. Im Moment hat es 11 bis 15, heute noch einmal wirklich sonnig und spätsommerlich warm. In der Nacht auf morgen trifft dann eine Kaltfront ein. Auf den Straßen grundsätzlich noch alles in Ordnung. Die Kennedy-Brücke ist allerdings Richtung Hardegasse wegen Bauarbeiten gesperrt. Hier wird der Verkehr über die Schönbrunner Schlossstraße und die Schönbrunner Schlossbrücke umgeleitet. Das Ganze dauert bis zum 6. Oktober. Guten Morgen Wien mit den Beatles From Me to You.

0: Rod Stewart in den Mittwochmorgen. Es ist ganz genau 5.30 Uhr. Jetzt gibt es die Radio Wien Schlagzeilen am Mittwoch, dem 16. September. Für Sie von Thomas Edinger.
1: Guten Morgen. Immer mehr Wiener Lokale machen bei Kartenzahlung Vorgaben fürs Trinkgeld. Das setze unter Druck, kritisieren Konsumentenschützer. Gastrochef Peschter lässt das nicht gelten. Wer mit Karte zahlt, gebe weniger Trinkgeld. Die Stadt will auf alle Eintrittskarten kolportiert 12,5% draufschlagen und nennt das Kultur-Euro, der weiter für Protest sorgt. Niemand könne so eine Steuererhöhung verkraften, sagt Konzerthauschef Naske. Und die Staatsanwaltschaft Wien ermittelt gegen einen bekannten heimischen Künstler. Ihm wird Kindesmissbrauch vorgeworfen, berichtet die Krone. Der Mann hat selbst Anzeige erstattet, nachdem er zuvor erpresst worden ist. Soweit die Schlagzeilen zum Wetter und Beine Weisinger.
0: Dankeschön, Thomas. 11 bis 15 Grad im Moment und es wird heute noch einmal sehr schön, sehr warm und zwar spätsommerlich warm, bis zu 27 Grad, mäßiger Südostwind und oft ist der Himmel heute wolkenlos. Erst am späteren Nachmittag können ein paar dünne, hochliegende Wolkenfelder auftauchen. In der Nacht auf morgen trifft dann aber eine Kaltfront ein mit Wolken, Regenschauern und lebhaftem Nordwestwind. Und dementsprechend wird es morgen spürbar kühler, nur noch 19 Grad Tageshöchstwert, aber überwiegend trocken und am Nachmittag sogar sonnig. Radio Wien mit der besten Verkehrsinformation der Stadt, eine Minute nach 5:30. Babsi Tischmit, guten Morgen.
2: Ja, guten Morgen Bernie und ich schaue gleich nach Niederösterreich A21, Wiener Außenring Autobahn in beiden Richtungen. Zwischen Meierling und Heiligenkreuz ist die Unfallstelle im Baustellenbereich geräumt, es gibt keine Behinderungen mehr. Allerdings ist Richtung Wien Süd bei Heiligenkreuz eine Fahrspur blockiert, hier steht ein defekter LKW.
0: Wir wünschen eine gute Fahrt und klären mit Ihnen gleich das 20-jährige Jubiläum des Schubert-Theaters nach London Beat. Und das ist die Jay Giles Band.
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0: Radio Wien, das ist einfach gute Musik für Ihren Mittwochmorgen um 5.39 Uhr. Ja, es ist September und nach den Ferien starten jetzt ganz viele Theater in Wien wieder in ihre Saison.
1: Das Schubert-Theater feiert heuer zudem sein 20-jähriges Jubiläum. Aus gegebenen Anlass wird das Programm dieses Jahr ein besonderes. Direktor Simon Meusburger.
2: Wir spielen unser gesamtes Puppenrepertoire, beginnend mit der Frau Resch. Welt ist ein Würstelstand, über die Habsburg-Trilogie bis zu Schuberts Schweigen ist alles mit dabei und natürlich haben wir viele, viele Premieren vorbereitet. Am Ende der Saison, da werden wir ein hybrides Format zeigen, einen AR-Spaziergang, der halb analog, also mit echten Puppen sozusagen passieren wird, aber wo es auch Augmented Reality-Stationen gibt, das heißt, man spaziert an einen Ort und über das Handy entstehen dann digitalisierte Szenen mit unseren Puppen. Das ergibt ganz, ganz, ganz neue Möglichkeiten, wie man da in eine Welt neu eintauchen kann.
0: Ja, und das Schubert-Theater zeigt auch, dass Kultur nicht zwangsläufig teuer sein muss. Zwei Vorstellungen der Saison stehen unter dem Motto Theater ohne Geld. Bezahlt wird, wie der Name sagt, nicht mit Geld, sondern mit Sachspenden.
1: Ja, zulässig ist alles, was das Theater gebrauchen kann, von Werkzeugkästen bis zum Kuchen. Zusätzlich können Besucher anlässlich des Jubiläums in 8 Abenden ermäßigte Tickets um 20 € kaufen.
2: Uns ist es natürlich wichtig, Theater möglichst barrierefrei anzubieten. Und barrierefrei heißt auch, dass sich das möglichst jeder leisten kann. Und wir wissen, das ist nicht immer der Fall. Und wir sind, glaube ich, ein relativ günstiges Theater, aber auch wir kämpfen mit der Teuerung und so weiter und so fort. Und darum finden wir es sehr wichtig, auch ein paar Vorstellungen, gerade zu unserem Jubiläum, ein bisschen auch als Geschenk für unser Publikum ohne Geld anzubieten. Unsere Eröffnungsshow, wo wir unser Programm vorstellen, ist bei freiem Eintritt. Da hoffen wir, dass wir einfach möglichst alle Menschen, die sich für Figurentheater interessieren, erreichen und dass jeder das auch einmal sehen kann.
1: Heute Abend ist es soweit. Das Schubert-Theater öffnet seine Tore für die neue Saison. Besucher und Besucherinnen erwarten heuer Premieren wie Alle Linien führen nach Wien oder eine humorvolle Version von Macbeth.
0: Alle Infos gibt es natürlich am Radio Wien Service Point unter 89.9, 95.3 und auf wien.orf.at. Guten Morgen Wien, 5.41 Uhr.
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0: Adriano Celentano auf Radio Wien. 6:02. Heute gibt es bis zu 27 Grad. Aktuell stehen sie bei 11 bis 15 Grad auf und dazu viel Sonnenschein erst in der Nacht auf morgen. Trifft eine Kaltfront mit Regenschauern ein. Mit der besten Verkehrsinformation der Stadt und der Babsi Tüschmidt schauen wir nach Niederösterreich.
1: Auf der A21 Wiener Außenringautobahn Richtung Wien Süd bei Heiligenkreuz ist eine Fahrspur blockiert, weil ein defekter LKW dort steht.

0: auf heute Wien. 9 Minuten vor 6 ist es. Heute ist Mittwoch, der 16. September. 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
0: 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Und um Punkt 6 gibt es wieder das Radio Wien Stadtjournal mit Thomas Edinger. Davor noch Alison Moyet mit Invisible und das ist Belinda Carlisle, Leave a Light On. Guten Morgen.

Stehen Sie mit uns gemeinsam auf, holen uns gemeinsam den ersten Kaffee, setzen uns hin und lauschen gleich um Punkt 6 im Radio Wien Stadtjournal mit Thomas Edinger und einfach guter Musik. Da sind die Soul Tents dabei, ABBA ist dabei und das ist Alison Moyet, Invisible auf Radio Wien. Schönen guten Morgen, Wien.

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1: Mittwoch, der 16. September, 6 Uhr im Nachrichtenstudio ist für Sie Thomas Edinger.
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3: Konsumentenschützer kritisieren Trinkgeldvorgaben in Wiener Lokalen. Ermittlungen gegen einen bekannten heimischen Künstler wegen Kindesmissbrauchs. Das Wiener Wetter wird oft sonnig und sehr warm. Guten Morgen. In immer mehr Wiener Lokalen wird mit Karte gezahlt. Die Gastronomen reagieren. Etliche Lesegeräte, an die man die Karte hält, zeigen mittlerweile Vorgaben fürs Trinkgeld. Das setze unter Druck, kritisiert die Wiener Arbeiterkammer. Hubert Kickinger berichtet.
4: Die Vorgaben für das Trinkgeld an den Lesegeräten reichen von 10 über 15 bis teils sogar 30%. Kritik daran kommt von Gabriele Zgubitsch, Konsumentenschützerin der Wiener Arbeiterkammer.
5: Da möchte man auch nicht gedrängt werden durch voreingestellte Prozente oder Summen oder dass man gar keine Möglichkeit hat, das Trinkgeld nicht zu geben. Und das macht natürlich psychologisch Druck.
4: Thomas Peschter, Obmann der Fachgruppe Gastronomie in der Wiener Wirtschaftskammer, weist die Kritik zurück.
6: Es ist natürlich eine Convenience-Funktion, die auch der Bequemlichkeit auch vieler Gäste geschuldet ist, die natürlich das mobile Zahlen oder das Kartenzahlen immer häufiger nutzen.
4: Gleichzeitig betont Peschter, dass bei Kartenzahlung fast nur halb so viel Trinkgeld gegeben würde als bei Barzahlung.
3: Die Stadt will auf alle Eintrittskarten kolportiert 12,5% Steuer draufschlagen und nennt das Kultur-Euro, der weiter für Protest sorgt. Das sei existenzbedrohend, sagt der Chef des Konzerthauses Naske. Auch Kulturbetriebe seien Unternehmen. Keines könne so eine Steuererhöhung verkraften. Die Staatsanwaltschaft Wien ermittelt gegen einen bekannten heimischen Künstler. Ihm wird Kindesmissbrauch vorgeworfen, berichtet die Krone. Der Mann hat selbst Anzeige erstattet, nachdem zwei Erpresserinnen gedroht haben, alles öffentlich zu machen. Beate Tomasowitsch.
7: Der Vorfall soll schon einige Jahre zurückliegen. Der Mann soll die Tochter seiner damaligen Lebensgefährtin missbraucht haben. Das Mädchen war damals 4 Jahre alt. Vom Missbrauch soll dann auch die Mutter erfahren haben. Anzeige zu dem Fall gibt es aber keine. Ganz im Gegenteil, die Mutter soll gemeinsam mit einer Freundin den Künstler erpresst haben. Über die Jahre soll der Künstler fast 100.000 Euro bezahlt haben. Als die beiden Frauen gedroht haben, den Vorfall öffentlich zu machen, hat der Mann nun selbst Anzeige erstattet, weil er ihm das geraten habe, sagt sein Anwalt. Laut der Kronen Zeitung soll zumindest eine der Erpresserinnen in U-Haft sein. Die Staatsanwaltschaft Wien ermittelt seit Mai gegen den Mann. Einige Vorwürfe sollen bereits 13 Jahre zurückliegen. Bei dem Mann soll es sich um eine bekannte Bühnenpersönlichkeit handeln, die aber auch aus Film und TV bekannt sei.
3: Nach der Sommerpause geht heute der U-Ausschuss zur Causa Pilnacek weiter. Zur Erinnerung, es geht um die Frage, ob die Ermittlungen zum Tod des hohen Justizbeamten Pilnacek politisch beeinflusst worden sind. Am Wort sind Amtierende und Ex-Ministerinnen. Viktoria Waldhäusl berichtet.
8: Heute wird die ehemalige Justizministerin Alma Sadic von den Grünen befragt, morgen dann Justizministerin Anna Sporer von der SPÖ. Dazu kommen zwei weitere Staatsanwälte. FPÖ-Fraktionsführer Christian Hafenecker.
9: Jetzt sind wir gerade ganz massiv im Justizkapitel drinnen und dann gilt das Ganze mit dem Innenministerium, sprich mit den damals verantwortlichen Minister Karner, mit dem ehemaligen Bundeskanzler Nehammer und auch mit dem aktuellen Bundeskanzler Stocker zu besprechen.
8: Bisher haben die Befragungen keine Beweise für politische Einflussnahme auf die Ermittlungen ergeben. Dazu ÖVP-Fraktionsführer Andreas Hanger.
10: Deshalb bleibt es für mich ein FPÖ-Stärke-Verschwendungsausschuss.
8: Im Hintergrund rechnen auch Abgeordnete der anderen Parteien mit keinem großen Erkenntnisgewinn mehr. 6 Befragungstage sind aber jedenfalls noch geplant.
3: Und der zweite Nationalratspräsident Haubner ist gegen Sicherheitsüberprüfungen von Mitarbeitern im Parlament. Er stellt sich damit gegen den jüngsten Vorstoß von ÖVP-Parteikollegen Clubchef Gödel. Anlass sind Berichte, wonach frühere FPÖ-Mitarbeiter in gewalttätige Vorfälle mit Rechtsradikalen verwickelt waren. Das war das Stadtjournal, damit zum Wiener Wetter und Bernie Weisinger.
1: Dankeschön, Thomas. 11 bis 15 Grad haben wir im Moment, wenn Sie aus dem Haus gehen. Der Nachmittag wird heute sehr sonnig und sehr warm und bis dahin gibt es nahezu ungetrübten Sonnenschein bei bis zu 27 Grad und mäßigem Südostwind. In der Nacht auf morgen trifft dann aber eine Kaltfront bei uns in der Stadt ein mit Wolken und Regenschauern und lebhaftem Nordwestwind und dementsprechend wird es morgen dann um ein Eckerl kühler, 19 Grad nur noch Tageshöchstwert. Es wird aber überwiegend trocken werden und am Nachmittag sogar relativ sonnig. Radio Wien mit der besten Verkehrsinformation der Stadt. 5 Minuten nach 6, Babsi, wir schauen wieder nach Niederösterreich.
11: Auf der A21 Wiener Außenring Autobahn Richtung Wien Süd bei Heiligenkreuz steht ein defekter LKW. Die rechte Fahrspur ist gesperrt. Und in Wien, die Kennedy-Brücke ist Richtung Hartiggasse wegen Bauarbeiten gesperrt. Der Verkehr wird über die Schönbrunner Schlossstraße und die Schönbrunner Schlossbrücke umgeleitet.
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1: Ja, man glaubt es ja, vor allem als Kind oder Jugendlicher nicht, aber als Erwachsener merkt man irgendwann einmal, Aufräumen ist wichtig und Aufräumen macht, auch wenn es zwischendurch durchaus mühsam sein kann, am Ende doch irgendwie ein gutes Gefühl.
11: Ja, voll, das stimmt. Und Aufräumen übrigens verbrennt Kalorien. Ja. Und zwar 180 pro Stunde. Ja. Nicht schlecht, ja, oder?
1: Stimmt. Und Babsi, du warst sogar schon mal Plogging.
11: Ja.
1: Das ist so ein Mix aus Joggen gehen und dazwischen Aufräumen. Da ist dann wahrscheinlich sogar noch ein bisschen mehr
11: drin.
1: Auf
11: jeden Fall, das ist relativ anstrengend. Am Sonntag ist World Cleanup Day, aber schon die ganze Woche wird in Wien fleißig aufgeräumt und bei einer Schulklasse waren wir gestern dabei.
1: Und wir räumen jetzt gemeinsam zusammen. Der Wischmob, Thomas Edinger.
16: Guten Morgen.
1: Die Facility Managerin Babsi Dürschmidt.
11: Guten Morgen.
1: Raumpfleger Bernie Weisinger. Guten Morgen, Wien.
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Schönen guten Morgen mit ABBA und Waterloo auf Radio Wien. 9 Minuten nach 6 und nach den Sultans gibt es den Radio Wien Energiepegel. Und da kann ich jetzt schon mal verraten, es wird ein super Tag für die Krebse und ein durchwachsener für alle Schützen.

0: sind die Soul Dancer Freude Wien, 12 Minuten nach 6.
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0: Wieder eine bestimmte Person geht Ihnen schon seit Tagen auf die Nerven. Heute wäre eine gute Gelegenheit, sie zur Rede zu stellen. 70%.
2: Stier, Sie haben derzeit die nötige Kraft und das Wissen, um jemandem sehr zu helfen. Und wer weiß, vielleicht können auch Sie bald einmal Rat gebrauchen. 90%.
0: Zwillinge, im Laufe des Tages kommt Ihnen heute eine Idee für ein geniales Projekt. Machen Sie etwas daraus. 80%.
2: Krebs, ein wunderbarer Tag, vor allem in Liebesdingen. Singles könnten auf ihren Lebensmenschen treffen, Partnerschaften blühen richtig auf, 100%.
0: Löwe, Sie stützen sich Hals über Kopf in ein neues Projekt und werden dabei auch viel Erfolg haben, 100%.
2: Jungfrau, Sie dürfen sich selbst und alles rund um sich herum nicht zu ernst nehmen. Sie werden sehen, es schaut dann alles gleich ganz anders aus, 50%.
0: Waage, in Ihrem Kopf spuken gleich mehrere Ideen herum. Denken Sie noch in Ruhe ein wenig darüber nach. Bald ist die Zeit reif, einige davon umzusetzen. 80%.
2: Skorpion, Sie gehören dringend hinaus an die frische Luft. Nehmen Sie sich nach Möglichkeit die Zeit für einen Spaziergang. 70%.
0: Schütze, Sie tun sich selbst sehr gerne leid. Vergessen Sie heute einmal Ihre eigenen Probleme und helfen Sie Ihren Mitmenschen. 50%.
2: Steinbock, gute Tage, so wie heute, verbringt man am besten in Gesellschaft. Vielleicht können Sie einen netten Abend mit Freunden organisieren. 90%.
0: Wassermann, Wochenmitte und Sie schwächeln schon ein wenig. Achten Sie heute besonders auf gesunde Ernährung und vermeiden Sie Stress. 60%.
2: Und die Fische, Sie sollten sich heute versöhnlich zeigen. Strecken Sie jemandem die Hand entgegen und vergessen Sie einen Streit endlich. 60%.

0: Schönen guten Morgen. 6.17 Uhr bereits. Fein, dass Sie mit uns aufstehen. Wir haben für Sie einfach gute Musik. Und natürlich auch einen kurzen Blick aufs Wiener Wetter. 11 bis 15 Grad aktuell, bis zu 27 werden sonst dazu. Sonnig und spätsommerlich warm mit nur ein paar wenig dünnen, hochliegenden Wolkenfeldern am Nachmittag. In der Nacht auf morgen wird es ein bisschen anders. Da trifft dann eine Kaltfront mit Wolken, Regenschauern und Nordwestwind ein. Babsi, wir schauen wieder auf die Straßen und da geht's schon los auf der Tangente.
1: Genau, Tangente Richtung Graz. Da brauchen Sie 10 Minuten länger zwischen hier Städten und dem Knoten Prater. Und A21 Wiener Außenring Autobahn Richtung Wien Süd bei Heiligenkreuz. Jetzt steht ein defekter LKW. Die rechte Fahrspur ist gesperrt.
0: Wir wünschen Ihnen eine gute Fahrt in den Mittwochmorgen.

0: 6:21 Uhr. Einen schönen guten Morgen. Ein schöner Herbsttag. Man spaziert ein bisschen der Donau entlang, genießt die Natur und dann wirft man einen kurzen Blick auf den Boden. Da liegt der Zigarettenstummel, Plastiksackerl weht im Wind und leere Dosen liegen auch herum.
1: Ja, um gegen Umweltverschmutzung anzukämpfen, findet am Sonntag der World Cleanup Day statt, der von den Green Heroes Austria organisiert wird. In diesem Rahmen wird die ganze Woche lang in kleineren Aufräumaktionen bereits fleißig Müll gesammelt, so auch gestern auf der Donauinsel.
0: Unsere Kolleginnen Anna Dietrich und Caroline Bogdor haben eine Klasse des Schulzentrums Ungergasse begleitet.
2: Bei der U1-Station Donauinsel war Treffpunkt für die 22 Schülerinnen und Schüler. Ihre heutige Mission, die Donauinsel ein kleines bisschen sauberer zu machen. Auch dabei ist das Green Heroes Austria Team, das die Jugendlichen gleich von oben bis unten ausstattet. Mit grüner Warnweste, einer Greifzange, einem Becher für Zigarettenstummel und natürlich mit Müllsäcken. In Dreierteams geht's dann auch schon los.
3: Ich persönlich finde, das ist eine ganz gute Idee, weil wir können somit zeigen, dass wenn viele Menschen sich zusammen sammeln, dass wir was bewirken können.
4: Es zeigt einfach, dass Teamarbeit auch was bringt, besonders wenn es für einen guten Zweck ist, für die Umwelt.
2: Auf den Wiesen, im Gebüsch und am Ufer der Donau wird nach Weggeworfenem gesucht. Und auch die Lehrkräfte helfen mit. Seit es die Aktion gibt, ist das Schulzentrum Ungergasse jedes Jahr mit dabei. Und das aus gutem Grund, erklärt Lehrer Walter Gatterbauer.
5: Das Schulzentrum Ungergasse hat einen Schwerpunkt für Sozial- und Umweltmanagement. Und wir versuchen den jungen Menschen auch diesen Umweltschutzgedanken mitzugeben, wenn wir sie davon überzeugen können. Und das ist oft der Fall. Tragen Sie diesen Gedanken in die Familien, in den Freundeskreis. Wir müssen das machen, weil sonst die Umwelt irgendwann einmal kippen wird. Und das wollen wir verhindern. Wir versuchen, unseren Beitrag zu leisten als Schule.
2: Tipps für ein gelungenes und sicheres Müllsammeln hat auch die Organisatorin des World Cleanup Days, Elisabeth Todt.
6: Wenn man spitze Gegenstände einsammelt, dass man die vielleicht nicht in einen Sackerl gibt, sondern in einen Dosal. Genauso, wenn man irgendwelche größeren Tierkadaver findet oder irgendwelchen anderen seltsamen Funde macht, wie große Container oder vielleicht Benzin oder was auch immer man findet, dass man da zum Beispiel ein Foto macht und das den Behörden meldet.
2: Und was war der seltsamste Fund auf der Donauinsel?
3: Wir haben Schuhe gefunden, verschiedene. Wir haben erstmals ein Feuerzeug gefunden, viele verschiedene Snus-Packungen, Wodkaflaschen, alles mögliche an Alkohol.
7: Wir haben im Gebüsch Zähne gefunden. Es war sehr verdreckt, aber wir haben es einfach eingesteckt und nicht mehr angeschaut.
8: Danke, dass ihr heute mitgemacht habt.
1: Ja, am Sonntag findet der World Cleanup Day in 190 Ländern weltweit statt. Für alle, die mithelfen wollen, Wien sauberer zu machen. Treffpunkt ist am Sonntag um 12 Uhr bei der U6-Station Neue Donau.
0: Ja, und als Belohnung nach dem Sammeln gibt es eine gesunde Jause. Um Anmeldung auf der Website der Green Heroes Austria wird allerdings gebeten.
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10: Wow. 6.30 Uhr, 6:30, einen schönen guten Morgen. Jetzt gibt es die Radio Wien Schlagzeilen am Mittwoch, dem 16. September von Thomas Edinger.
11: Guten Morgen. Die Stadt will auf Eintrittskarten kolportiert 12,5% Steuer draufschlagen und nennt das Kultur-Euro, der weiter für Protest sorgt. Niemand könne so eine Steuererhöhung verkraften, sagt Konzerthauschef Naske. Immer mehr Wiener Lokale machen bei Kartenzahlung Vorgaben fürs Trinkgeld. Das setze unter Druck, kritisieren Konsumentenschützer. Gastrochef Peschter lässt das nicht gelten. Wer mit Karte zahlt, gebe weniger Trinkgeld. Und in Hernals eröffnet in der Bergsteiggasse heute ein neues Primärversorgungszentrum. Es ist bereits das 40. Im Unterschied zu einer klassischen Ordination gibt es Ärzte mehrerer Fachrichtungen und längere Öffnungszeiten. Soweit die Schlagzeilen zum Sport und Emily Weber.
12: Einen schönen guten Morgen. Der Eishockey-Traditionsverein VSV Villach stand in den letzten Tagen vor finanziellen Schwierigkeiten. Der Verein, die Stadt Villach und die Liga konnten sich in letzter Minute aber einigen. Alle Probleme sind noch nicht gelöst, aber ein Weg gezeichnet, heißt es nach der gestrigen Krisensitzung. Schon am Freitag ist das erste Spiel des VSV. Ebenfalls im Eishockey wurde gestern ein Dopingfall bekannt. Kilian Zündel, ein Spieler der Graz 99ers, hat sich eine unerlaubte Vitamindosis verabreichen lassen. Das ist laut der Weltantidopingagentur verboten. Der internationale Eishockeyverband hat Zündel für 2 Jahre gesperrt, die Graz 99ers den Spieler fristlos entlassen. Die Finalorte der Fußball-Champions League stehen fest. Die Männer spielen 2028 in München, ein Jahr später im Camp Nou in Barcelona. Die Frauen bestreiten ihre Finale 2028 in Lyon, 2029 in Cardiff in Wales. Apropos Austragungsorte, zum allerersten Mal findet in Afrika die Leichtathletik-WM statt. 2029 ist es dann soweit. Im Fußball startet die erste Runde im Europacup. Sturm Graz empfängt heute um 21 Uhr den französischen Verein Stade Rennes. Das war's vom Sport, das Wetter gibt es jetzt von dir, Bernie.
10: Dankeschön, Emily. Wir sind bei 11 bis 15 Grad angelangt. Wenn Sie jetzt außer Haus gehen, am westlichen Stadtrand zum Beispiel, durchaus noch ein bisschen ein wärmeres Jackerland sind, da hat es nur 9 Grad. Bis zu 27 bekommt es heute noch einmal. Es scheint bis zum Nachmittag meist ungetrübt die Sonne, danach tauchen ein paar hochliegende Wolkenfelder auf und es kommt mäßiger Südostwind auf. In der Nacht auf morgen trifft dann eine Kaltfront ein mit Wolkenregenschauern und lebhaftem Nordwestwind. Und morgen am Donnerstag überwiegen bis in den Nachmittag hinein die Wolken. Zeitweise kann es noch regnen. Der Großteil des Nachmittags ist dann trocken. Bei spürbar kühleren nur noch 19 Grad morgen. 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Babsi, wir schauen wieder auf die Tangente.
13: Tangente Richtung Graz zwischen dem Hirschstädtner Tunnel und dem Knoten Prater. Über 20 Minuten Zeitverlust in der Abfahrt. Zur A4 ist auch ein Unfall passiert. Vorbeifahren geht nur langsam. Und A21 Wiener Außenring Autobahn Richtung Wien Süd. Bei Heiligenkreuz steht ein defekter LKW. Die rechte Fahrspur ist gesperrt.
10: Es geht wieder los mit der Vienna Fashion Week. Und wir machen gleich den ersten Blick vorbei zu Reloaded Fashion.
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Um 6.37 Uhr ein besonderer Aufruf an alle modebewussten Menschen nach Alphaville. Schauen wir einen Sprung bei der Vienna Fashion Week vorbei im Museumsquartier mit Haji Bankhofer. Und da geht es heuer um Fashion Reloaded und um, ja, sagen wir mal so, neue Models. Neue Models braucht das Land. Hören wir gleich.

0: 6.41 Uhr. 4 Minuten vor 6:45. Einen schönen guten Morgen. Ja, die Vienna Fashion Week läuft diese Woche im Museumsquartier und dabei geht es nicht nur um die neuesten Trends, sondern auch darum, wer Mode eigentlich machen darf und noch ein bisschen wichtiger, wer Mode präsentieren darf.
1: Eine ganz besondere Gruppe zeigt dort, dass Kreativität und Laufsteg ganz sicher keine Frage des Alters sind. Die Damen haben ihre Kleidung selbst entworfen und geschneidert und präsentieren ihre Kreationen auch gleich selbst als Models. Fan Womenelle heißt die Kollektion von Fashion Reloaded. Das ist ein Projekt der Pensionistinnenclubs der Stadt Wien.
0: Radio Wien-Reporter Haji Bankhofer hat sich die ungewöhnliche Mode Schau für uns angesehen.
2: Madlena Komitova steht vor mir wie ein Offizier. Das reimt sich sogar, ein rotes Jackett mit Admirals Anker. Das ist so ein Design-Ding.
3: Das ist ein Design. Die Gruppe hat mich gebeten, einfach einen Blazer vorbeizubringen. Und sie haben das gemeinsam designt. Und ich darf das tragen. Ich bin unheimlich stolz.
2: Insgesamt 40 Damen stehen hier auf der Bühne und alle sind nicht nur ältere Models jetzt sozusagen, sondern auch die Designerinnen selbst. Also es wäre so, wie wenn der Karl Lagerfeld selber über den Laufsteg geht.
3: Genau so ist das, ja. Das sind 40 Damen, die selber designt haben, zusammen in der Werkstätte geschneidert haben und so weiter und so fort. Wir haben ganz viele Unterstützerinnen, die nur nähen oder nur designen, aber 37 sind auf der Bühne. Mit ihrer vollen Pracht.
2: Ich habe mir das ja gerade angeschaut, wirklich alle wunderschön. Ja, gibt es ein Wahnsinnsbild, aber es ist einfach super und es ist eine schöne Botschaft. Für Mode ist man nie zu alt und für Model sein offensichtlich auch nicht.
3: Für Mode ist man nicht zu alt. Zum Mitrennen und zum Mitwirken in der Gesellschaft ist man nie zu alt. Das heißt Demokratie in einfacher Sprache. Und für Kreativität ist man nie zu alt. Um sich zu verlieben ist man nie zu alt. Man ist einfach länger jung auf der Welt.
2: Es ist einfach wunderschöne Botschaft, und das mitten in der Fashion Week, wo sonst blutjunge Models herumrennen, jetzt blutalte Models herumrennen. Ich mag das, das ist richtig schön. Haji Bankhofer, Radio Wien.
0: Die Vienna Fashion Week läuft noch bis Samstag mit verschiedenen Veranstaltungen im Museumsquartier. Infos zur Fashion Week gibt es natürlich auch online auf wien.orf.at. Guten Morgen Wien, 6.44 Uhr.
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0: Auf den mit den Beach Boys. Um 6:45 Uhr, 6:45 Uhr. Ja, die Beach-Temperaturen haben wir im Moment nicht. 9 Grad nur am westlichen Stadtrand, zwischen 10 und 15 sind es im Rest der Stadt. Bis am Nachmittag gibt es heute meist ungetrübten Sonnenschein, ein paar hochliegende Wolkenfelder sind eher harmlos. Temperatur erreicht heute noch einmal um die 27 Grad und es kommt vorübergehend mäßiger Südostwind auf. In der Nacht auf morgen kühlt es dann ab und es gibt eine Kaltfront mit Wolken, Regenschauern und lebhaftem Nordwestwind. Babsi, wir schauen wieder auf die Tangente.
1: Ja, da brauchen Sie ein bisschen Geduld. Richtung Graz zwischen dem Hierstettner Tunnel und dem Knoten Prater über eine halbe Stunde länger brauchen Sie da. Die Unfallstelle beim Knoten Prater ist jetzt geräumt. Allerdings ist im Staubereich auf der Praterbrücke ein weiterer Unfall passiert. Eine Fahrspur ist blockiert. Eine halbe Stunde plus müssen Sie einrechnen. Und A21 Wiener Außenring Autobahn Richtung Wien Süd, da ist auch eine Fahrspur gesperrt. Bei Heiligenkreuz steht nämlich ein defekter LKW.
0: Gute Fahrt um 6:47 Uhr mit Elton John. I'm still standing.

0: Third Nummer auf Radio Wien. Elton John, I'm Still Standing um 6.49 Uhr, 11 vor 7. Ja, Erinnerungen. So heißt der Titel des Buchs von Thomas Löwenstein, der in seinem Berufsleben viel herumgekommen ist und dabei Prominente aus den verschiedensten Bereichen wie Politik, Sport und Unterhaltung kennengelernt hat.
1: Diese Begegnungen hat er jetzt aufgeschrieben und Radio Wien-Reporter Robert Jahn hat mit ihm über die Entstehung des Buches gesprochen.
2: Thomas Löwenstein, Sie sind eigentlich ein Arzt, ein Urologe, sind jetzt schon in Pension und haben natürlich Zeit ohne Ende oder auch doch nicht. Aber Sie haben auf jeden Fall Zeit gehabt, ein Buch zu schreiben. Wie kam es denn dazu?
3: Wir sind eine Herrenrunde, die seit 20 Jahren jeden Mittwoch Mittagessen geht miteinander. Und einer unserer Freunde hat beim Nachhausfahren zu mir gesagt, du kennst so viel Leute, schreib ein Buch, sonst geht das verloren. Ich habe kurz darüber nachgedacht, ein paar Tage, dann habe ich das meiner Frau gesagt. Meine Frau war überglücklich, dass sie mich da wahrscheinlich mehrere Stunden am Tag los ist, wenn ich das wirklich mache.
2: Win-win-Situation.
3: War absolut dafür. Und dann habe ich mich an den Computer gesetzt und habe mal eine Liste gemacht und am Schluss waren es 60 Leute.
2: Und da sind unglaublich tolle Namen dabei, also Muhammad Ali, Oscar Werner, Chuck Yeager, der Mann, der die Schallmauer als erster durchbrochen hat. Sind Sie denen alle zufällig über den Weg gerannt oder wie funktioniert sowas?
3: Man kann es so sagen, die sind mir zugelaufen.
2: Zum Beispiel Muhammad Ali, glaube ich, einer Hotelbar.
3: Muhammad Ali ist mir nicht zugelaufen, der ist gesessen und war hilflos, wie ich auf ihn zugestürmt bin. Nein, es war anders. In Beverly Hilton Hotel in Los Angeles, bin ich in der Früh zum Frühstück runtergegangen, sitzt auf der Couch vis-à-vis vom Aufzug einer, der ausgeschaut hat wie der Muhammad Ali. Ich habe den Concierge gefragt, kann es sein, dass das wirklich der Muhammad Ali ist? Sagt er, ja, das ist Muhammad Ali. Habe ich gesagt, darf man den ansprechen? Sagt er freut sich, setzen sich zu ihm, er hat das gern. Und dann habe ich mich zum Muhammad Ali gesetzt und wir haben von seiner Seite her schon sehr schwierig doch miteinander ein Gespräch beginnen können. Und an das werde ich mich mein Leben lang erinnern.
2: Und wie gesagt, da sind noch andere Personen dabei, Oscar Werner, den Sie am Straßenrand aufgelesen haben. Wir reden da noch weiter über viele Begegnungen, die Sie hatten.
0: Genau, wir hören da weiter rein in das Buch um kurz nach 7:45. Oscar Werner wird da eben eine sehr, sehr große Rolle spielen. Jetzt ist es 8 vor 7, 6 Uhr und 52 Minuten.

um 6.55 Uhr hören Sie Michael Bolton mit Love is a Wonderful Thing und um Punkt 7 gibt es das Radio Wien Stadtjournal mit Thomas Edinger und da geht es unter anderem um den von der Stadtregierung geplanten Kultureuro, der für sehr viel Aufruhr sorgt. Gleich im Stadtjournal. Oh.

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2: Es ist Mittwoch, der 16. September. Es ist bereits 7 Uhr. Ab ins Nachrichtenstudio zu Thomas Edinger.
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4: Das ist existenzbedrohend, sagt der Chef des Wiener Konzerthauses zum geplanten Kultur-Euro. In Hernals eröffnet ein neues Primärversorgungszentrum. Es ist das 40. Das Wiener Wetter wird spätsommerlich warm. Guten Morgen. Die Wiener Stadtregierung will einen Kultur-Euro verlangen, sprich auf jedes Ticket etwas draufschlagen. Das sorgt weiter für Proteste. Der Chef des Wiener Konzerthauses Matthias Naske spricht am Abend in Wien heute sogar von Existenzbedrohung. Heidi Heinzel berichtet.
5: Sei es Oper, Theater, Musical, Museen, Zirkus, Bälle oder Kino. Vom Kultur-Euro wären alle betroffen. Kolportiert wird, dass Wien wie beim Sportgroschen auf alle Tickets 12,5% draufschlagen will. Der Konzerthauschef spricht von einer Existenzbedrohung.
6: Alle Kulturbetriebe, egal ob subventioniert oder nicht subventioniert, ob privatwirtschaftlich organisiert oder nicht, oder einer Gebietskörperschaft vorgelagert, arbeiten wie Unternehmen. Zeigen Sie mir das Unternehmen in der Welt, das eine von heute auf morgen eingeführte Steigerungs- oder Besteuerung der Einnahmen oder der Einnahmen von 12,5% aushalten kann. Es geht nicht.
5: Das lebendige kulturelle Leben der Stadt und niederschwellige Angebote wären laut Naske in Gefahr. Er hofft auf Vernunft, wie er sagt.
4: Immer mehr Wiener Lokale machen bei Kartenzahlung am Lesegerät Vorgaben fürs Trinkgeld, ob man zum Beispiel 10% oder 15% geben will. Das setze unter Druck, kritisieren Konsumentenschützer. Gastrochef Peschter lässt das nicht gelten. Wer mit Karte zahlt, gebe nur halb so viel Trinkgeld wie Barzahler. In Hernals eröffnet heute ein neues Primärversorgungszentrum, das PVZ 17 in der Bergsteiggasse. Es ist das bereits 40. in Wien, weitere sind in Planung. In solchen Zentren gibt es Ärzte mehrerer Fachrichtungen an einem Ort. Peter Thaler-Majeschek berichtet.
7: Im neuen PVZ 17 arbeiten eine Allgemeinmedizinerin und zwei Allgemeinmediziner. Diplomiertes Gesundheits- und Krankenpflegepersonal übernimmt unter anderem das Wundmanagement, Blutabnahmen, Verbandwechsel und pflegerische Beratung. Es wird auch Psychotherapie sowie Ernährungsberatung und Sozialarbeit angeboten. Mit dem PVZ 17 gibt es in Wien 40 Primärversorgungseinheiten. Davon sind 9 auf Kinder- und Jugendheilkunde spezialisiert. Bis Mitte nächsten Jahres sind noch 2 weitere Primärversorgungseinheiten in Wien geplant. Bis 2030 sollen insgesamt 94 Primärversorgungseinheiten in Wien zur Verfügung stehen. Im Unterschied zu einer klassischen Hausarztordination gibt es ein multiprofessionelles Team, deutlich längere Öffnungszeiten und keine Urlaubssperre.
4: EU-Kommissionspräsidentin von der Leyen hält heute ihre jährliche Rede zur Lage der EU. Sie will dabei die politischen Pflöcke für das kommende Jahr einschlagen. Österreichs EU-Abgeordnete haben klare Vorstellungen, berichtet aus Straßburg Verena Sophie Meyer.
8: Ursula von der Leyen gibt heute einen Ausblick darauf, was die EU-Kommission für das kommende Jahr plant. Besonders wichtig sind für ÖVP-Delegationsleiter Reinhold Lopatka Investitionen in europäische künstliche Intelligenz.
9: Also ich sehe nach wie vor die Chancen genauso, wie wir die Risiken ernst nehmen müssen.
8: Auf klare Konsequenzen aus dem Hitze- und Waldbrandsommer und mehr Schutz für die Menschen wartet die grüne Abgeordnete Lina Schilling.
10: Was können wir tun, um denen ihr Leben zu erleichtern in Hitzewellen? Was können wir tun, um denen ihr Leben zu erleichtern in Naturkatastrophen?
8: Alle Parteifamilien werden auf Zugeständnisse achten. Von FPÖ-Delegationsleiter Harald Wilimski wird es trotzdem keinen Applaus geben.
11: Selbst wenn da und dort ein positiver Splitter wäre.
8: Von der Leyens große Rede wird auch international verfolgt. Als Ehrengast ist Kanadas Premierminister Mark Carney eingeladen.
4: Und Island will den Walfang verbieten. Im Februar wird sich das Parlament mit einem entsprechenden Gesetzesentwurf der Regierung beschäftigen. Walfang sei kaum noch profitabel. Voriges Jahr sei niemand zur Jagd aufgebrochen. Island ist neben Norwegen und Japan das einzige Land, das Walfang erlaubt. Das war das Stadtjournal damit zum Wiener Wetter und Bernie Weisinger.
2: Dankeschön, Thomas. 11 bis 15 Grad haben wir jetzt bei uns in der Stadt und bis zu 27 werden es heute noch. Bis zum Nachmittag scheint meist ungetrübte Sonne. Danach gibt es ein paar hochliegende Wolkenfelder, die über die Stadt sind und zwar mit mäßigem Südostwind. Und in der Nacht auf morgen Donnerstag trifft dann eine Kaltfront ein mit Wolken, Regenschauern und lebhaftem Nordwestwind. Deswegen wird es morgen um ein Eck kühler, nur 19 Grad Tageshöchstwert. Bis in den Nachmittag hinein Wolken und zeitweise regnerisch, am Nachmittag dann trocken und ab und zu sogar ein bisschen sonnig. 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
12: Genau, Richtung Kagran zwischen dem Knoten Vösendorf und der Hansonkurve Stau nach einem Unfall. Die Unfallfahrzeuge stehen am Pannenstreifen. Außerdem Tangente Richtung Graz zwischen Hirstetten und dem Handelskeh eine halbe Stunde mehr. Die Unfallstelle auf der Praterbrücke ist mittlerweile geräumt. Stau gibt es aber auch auf der A22 ab der Reichsbrücke. Und Niederösterreich A21 Wiener Ostring Autobahn Richtung Wien Süd. Bei Heiligenkreuz steht weiterhin ein defekter LKW. Die rechte Fahrspur ist gesperrt.
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2: 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Ja, ich habe ja in meiner Jugend auch ganz schön viel Tennis gespielt. Unter anderem, darf ich ein bisschen stolz sein drauf, auch mit dem heutigen Davis Cup-Chef Jürgen Melzer. Wow. Und genau um den und um sein Team geht's heute bei uns.
12: Am Wochenende findet der Davis Cup in Wien statt und wir sind dabei und vielleicht auch Sie. Mhm. Wie das gehen kann, das hören Sie gleich.
2: Dazu natürlich das beste Doppel der Welt am Start. Thomas Edinger am Netz.
13: Guten Morgen.
2: Mit dem Service wie Goran Ivanisevic. Babsi Türschmidt.
12: Morgen.
2: Und ich bin der Thomas Muster, der Moderatoren. Immer am Laufen.
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0: 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Yeah.

Es ist 10 Minuten nach 7. Schönen guten Morgen. Wenn Sie beim Dennis Davis Cup dabei sein wollen am Wochenende in Wien und dafür vielleicht sogar VIP-Tickets gewinnen wollen, sollten Sie dranbleiben. Gleich nach Cool and the Gang und Fresh gibt es die Auflösung, wie Sie da drankommen.

0: 12 nach 7, na 14 nach 7 ist es schon mittlerweile. Guten Morgen Wien.
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0: Ja, am Freitag und am Samstag steigt beim WAC im Prater der Tennis Davis Cup Österreich gegen Belgien. Gestern war der Schul- und Jugendaktionstag eben im Prater. Tennis zum Anfassen für 400 Kinder.
2: Und das Ländermatch Österreich gegen Belgien ist dann Freitag und Samstag. Der Sieger steigt in die Finalrunde der besten 8 Nationen in Bologna auf. Gestern hat Hadji die Jüngsten beim Training besucht.
3: Den ganzen Tag wird der Tennis gespielt wie bei den Profis. Es ist super, du spielst genau dort, wo am Wochenende Österreich vertreten wird.
4: Ich spiele bei F.
3: Ah, das heißt, du bist richtig auch schon in einem Verein.
4: Skis F.
3: Super, super, super, super. Also dann kennst du dich ja aus. Wie spielt man gut Tennis?
4: Man muss immer, wenn der Ball rechts kommt, die Vorhand oder die Rückhand.
3: Ja, und dann bist du gut? Besser Vorhand oder besser Rückhand?
4: Früher war ich Vorhand, jetzt bin ich eher Rückhand.
3: Ja, cool.
5: Man darf auch den Ball nicht zu fest schlagen.
3: Nicht zu fest? Achso, weil sonst landet er im Bratislav.
5: Auch nicht zu leicht.
3: Okay, cool. Also ich sehe schon, hast du einen Tipp für unsere Profis?
5: Auch eigentlich nicht immer auf einer Seite warten, immer von der einen Seite zum anderen.
3: Wie macht es euch Spaß? Seid ihr gute Tennisspieler?
6: Ich spiele nicht.
3: Gar nicht? Du fangst heute quasi erst an.
6: Ich habe schon früher im Verein. Ich habe gespielt.
3: Ja, ja.
6: Und man kann auf die Gegenspieler schauen.
3: Okay. Na, weiterhin viel Spaß.
7: Man muss auch auf den Gegner schauen, weil wenn man einfach nur drauf haut, dann könnte es auch sein, dass da der Spieler da steht rechts und man schießt rechts und dann hat er ganz
3: Also ihr seid alles Profis, ich finde euch wirklich super.
8: Auf den Ball schauen.
3: Okay, gut, das merke ich mir.
8: Ich habe nie Tennis gespielt, also bin ich kein Profi.
3: Ja, mir geht es genau wie dir.
8: Ich habe noch nie Spaß.
3: Hatschi Backhofer, gar nicht
2: mehr. Ich glaube, der Hatschi hat da auch eine Gaudi gehabt. 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
0: Wir ziehen den Gewinner oder die Gewinnerin um kurz nach 11 bei Carola Gausterer.
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0: Celine Dion auf Radio Wien, es ist 10 Minuten vor 7:30. Ja, es scheint schon in der ganzen Stadt die Sonne bei 11 bis 15 Grad, bis zu 27 werden es heute und bis in den Nachmittag hinein ungetrübter Sonnenschein, dann gibt es ein paar hochliegende Wolkenfelder. Erst in der Nacht trifft dann eine Kaltfront mit Regen ein. Auf den Straßen einiges los heute, Babsi.
1: Ja, A2 und Tangente Richtung Agran zwischen Wiener Neudorf und der Hansongkurve gibt Stau. Nach einem Unfall ist die rechte Fahrspur gesperrt. Es gibt eine halbe Stunde mehr Zeitverlust. 15 Minuten auf der Tangente Richtung Graz zwischen Hirstetten und dem Handelsquai müssen Sie mehr einrechnen. Und Niederösterreich A21 Wiener Außenring Autobahn Richtung Wien Süd. Heiligenkreuz steht weiterhin ein defekter LKW. Die rechte Fahrspur ist gesperrt. So nice.

0: Guten Morgen Wien, 7 Uhr und 25 Minuten. Ja, in der letzten Stunde haben wir ja schon über die Entstehung des Buchs Erinnerungen des pensionierten Arzt Thomas Löwenstein gesprochen, der in seinem Leben sehr viele prominente Menschen getroffen hat.
1: Und das wirklich Faszinierende daran, den großen Teil durch Zufall, wie bei der folgenden Begegnung, die Radio Wien-Reporter Robert Jahn erzählt hat.
2: Einer der ganz Großen der österreichischen Filmszene war Oskar Werner, ein Mann, der viele Facetten hatte und auch eine, wo sie helfen konnten.
3: Ja, ich bin zur Zeit vom damals großen Luftlotsenstreik in Deutschland nach Schwechat gefahren, meinen Vater vom Flughafen abzuholen. Und am Ortsausgang Schwechat, damals noch auf der Bundesstraße, Autobahn gab es keine, stand ein Taxi und daneben ein winkender Mann. Ich bin also stehen geblieben und habe sofort den Oskar Werner erkannt. Und er ist ans Fenster gekommen und gesagt, dieser Trottel hat kein Benzin mehr. Ich muss am Flughafen jemanden abholen. Habe ich gesagt, das ist günstig, ich auch. Er ist zu mir eingestiegen, wir sind nach Schwechat gefahren und sind dann draufgekommen, dass das Flugzeug, auf das wir warten, das gleiche ist und 4 Stunden Verspätung hat. Und daher haben wir uns an die Bar gesetzt und da hat sich natürlich dann auch eine nennenswerte Menge versammelt, wie die Leute draufgekommen sind, da sitzt der Oskar Werner und ich habe Sodawasser getrunken und er hat also kein Sodawasser getrunken, war aber gut gelaunt und wir haben uns blendend unterhalten, bis dann seine Frau, die Antje Weisgerber, und mein Vater im gleichen Flieger sitzend erschienen sind.
2: Ist ja wunderbar.
3: Und wir haben uns dann also gegenseitig rundherum begrüßt und ich leider den Oskar Werner dann nie mehr gesehen.
2: Mhm. Aber einmal reicht ja, oder?
3: Ja, absolut.
2: Und weitere Begegnungen besprechen wir dann noch im Laufe des Tages.
1: Wie zum Beispiel mit Chuck Yeager, dem Mann, der als erster Pilot die Schallmauer durchbrochen hat.
0: Oh ja, mehr dazu um kurz nach 9:30 in gut gelaunt in den Tag mit Carola Gausterer.
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2: 7.30 Uhr, halb 8. Die Radio Wien Schlagzeilen am Mittwoch, dem 16. September, hat jetzt Thomas Edinger für Sie.
3: Guten Morgen. Immer mehr Wiener Lokale machen bei Kartenzahlung Vorgaben fürs Trinkgeld. Das setze unter Druck, kritisieren Konsumentenschützer. Gastrochef Peschter lässt das nicht gelten. Wer mit Karte zahlt, gebe weniger Trinkgeld. Die Stadt will auf Eintrittskarten eine Abgabe von kolportiert 12,5% aufschlagen und nennt das Kultur-Euro, der weiter für Protest sorgt. Niemand könne so eine Steuererhöhung verkraften, sagt Konzerthauschef Naske. Und die Staatsanwaltschaft Wien ermittelt gegen einen bekannten heimischen Künstler. Ihm wird Kindesmissbrauch vorgeworfen, berichtet die Krone. Der Mann hat selbst Anzeige erstattet, nachdem er zuvor erpresst worden ist. Soweit die Schlagzeilen zum Sport und Emily Weber.
4: Einen schönen guten Morgen. Der Eishockey-Traditionsverein VSV Villach stand in den letzten Tagen vor finanziellen Schwierigkeiten. Der Verein, die Stadt Villach und die Liga konnten sich in letzter Minute aber einigen. Alle Probleme sind noch nicht gelöst, aber ein Weg gezeichnet, heißt es nach der gestrigen Krisensitzung. Schon am Freitag ist das erste Spiel des VSV. Ebenfalls im Eishockey wurde gestern ein Dopingfall bekannt. Kilian Zündel, ein Spieler der Graz 99ers, hat sich eine unerlaubte Vitamindosis verabreichen lassen. Das ist laut der Weltantidopingagentur verboten. Der internationale Eishockeyverband hat Zündel für 2 Jahre gesperrt, die Graz 99ers den Spieler fristlos entlassen. Die Finalorte der Fußball-Champions League stehen fest. Die Männer spielen 2028 in München, ein Jahr später im Camp Nou in Barcelona. Die Frauen bestreiten ihre Finale 2028 in Lyon, 2029 in Cardiff in Wales. Apropos Austragungsorte, zum allerersten Mal findet in Afrika die Leichtathletik-WM statt. 2029 ist es dann soweit. Im Fußball startet die erste Runde im Europacup. Sturm Graz empfängt heute um 21 Uhr den französischen Verein Stade Rennes. Das war's vom Sport, das Wetter gibt es jetzt von dir, Bernie.
2: Dankeschön, Emily. Da haben wir 12 bis 15 Grad und Sonnenschein pur in der ganzen Stadt. Das bleibt bis zum Nachmittag so, meist sogar ungetrübter Sonnenschein. Danach gibt es ein paar dünne, hochliegende Wolkenfelder und bis zu 27 Grad in der Nacht. Auf morgen trifft dann eine Kaltfront bei uns in der Stadt ein. Da gibt es Wolken, Regenschauer und lebhaften Nordwestwind. Und damit wird es dann morgen um ein Eckerl kühler. Nur noch 19 Grad bis in den Nachmittag hinein überwiegen die Wolken. Es kann immer wieder ein bisschen regnen. Am Nachmittag selbst dann trocken und sogar teilweise sonnig. 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Liebe Babsi, wir schauen wieder auf die A2 und auf die Tangente.
5: Genau, und zwar Richtung Kagan zwischen Wiener Neudorf und der Hansungkurve gibt es noch Stau, aber die Unfallstelle ist mittlerweile geräumt. 20 Minuten mehr müssen Sie einrechnen auf der Tangente Richtung Graz zwischen Hirschstetten und dem Handelskai und A21 Wiener Außenring Autobahn Richtung Wien Süd. Bei Heiligenkreuz steht ein defekter LKW, die rechte Fahrspur ist immer noch gesperrt. 10 Minuten Zeit. Einen Zeitverlust müssen Sie einrechnen.
2: 7.33 Uhr. 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

Glenn Fryer, Freddy Wien. Ich wünsche Ihnen einen schönen guten Morgen. 6 Minuten nach 7:30 und gleich nach Gilbert O'Sullivan geht es um ein spektakuläres Comeback im Ski-Weltcup. Ich könnte mir vorstellen, Sie ahnen, um wen es geht.

0: Einen sonnigen guten Morgen wünschen wir Ihnen auf Radio Wien um 7:58 im Skiweltcup. Dürfte einem Comeback von Marcel Hirscher für die Niederlande nichts mehr im Wege stehen.
1: Wolfgang Eichinger, laut FIS-Renndirektor Markus Waldner wird der achtfache Gesamtweltcupsieger einen Startplatz bekommen.
2: Im Rahmen eines Termins auf der Kitzbüheler Streif hat FIS-Renndirektor Markus Waldner Marcel Hirscher ganz klar eine neuerliche Wildcard in Aussicht gestellt.
3: Wir werden ihm sicherlich die Genehmigung geben, weil es ist immer eine große Aufwertung, so einen Superstar beim Rennen dabei zu haben.
2: Bei seinem Comeback in der Saison 2024-25 hat Hirscher bereits eine Wildcard für 20 Weltcuprennen erhalten. Nur nach 3 Starts für die Niederlande hat ein Kreuzbandriss weitere Weltcuprennen von Marcel Hirscher verhindert.
3: Weil er hat ja definitiv nur 3 Starts benutzt von den 20, was er gehabt hätte. Also theoretisch kann er nur 17 Mal mit diesem Status fahren. Nicht?
2: Und so ist jetzt eigentlich die große Frage, mit welcher Startnummer dürfte Marcel Hirscher wieder die Weltcup-Pisten hinunterjagen?
3: Es sind verschiedene Regelvorschläge gekommen von holländischen Skiverband. Ein bisschen ein milderer Vorschlag, dass er als 41. fahren kann, nicht als 31. Momentan ist noch nicht entschieden. Im Council muss das dann in 2 Wochen in Genf bei der Herbstsitzung dann definitiv entschieden werden.
2: Also Marcel Hirscher arbeitet ja seit Monaten intensiv an einem Comeback. Mit einer neuerlichen Wildcard darf der 37-jährige Skistar rechnen.
0: Wir werden schauen, ob das was wird.

0: 47 Minuten, 2 Minuten vor 3 Viertel 8. Wir schauen ganz kurz aufs Wiener Wetter. Da haben wir 13 bis 15 Grad, bis zu 27 können es heute noch werden. Am Nachmittag, bis zum Nachmittag scheint meist ungetrübt die Sonne. Danach gibt es ein paar dünne, hochliegende, aber harmlose Wolkenfelder. In der Nacht selbst auf dem Morgen Donnerstag trifft dann eine Kaltfront mit Wolken, Regenschauern und lebhaftem Nordwestwind. Auf den Straßen die beste Verkehrsinformation der Stadt mit Babsi Türschmidt, A2 Südautobahn.
1: Genau, und Tangente Richtung Agran zwischen Wiener Neudorf und der Hansungkurve gibt Stau und 20 Minuten Zeitverlust. Ebenfalls 20 Minuten länger dauert es. Auch auf der Tangente Richtung Graz zwischen Hirschstetten und dem Handelsquai und Niederösterreich A21 Wiener Außenring Autobahn Richtung Wien Süd. Bei Heiligenkreuz steht immer noch ein defekter LKW. Die rechte Fahrspur ist gesperrt. Es gibt 10 Minuten Zeitverlust.
0: Es ist 7.44 Uhr. Guten Morgen Wien mit Julian Le Play.

0: Cooler Typ, coole Musik. Julian Le Play, Team auf Radio Wien. Es ist 7 Uhr und 47 Minuten. 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
8: Mittwoch, der 16. September, es ist jetzt 8 Uhr und damit gehen wir ab ins Nachrichtenstudio zu Thomas Edinger.
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10: Konsumentenschützer kritisieren Trinkgeldvorgaben in Wiener Lokalen. Ermittlungen gegen einen bekannten heimischen Künstler wegen Kindesmissbrauchs. Das Wiener Wetter spätsommerlich warm. Guten Morgen. In immer mehr Wiener Lokalen wird mit Karte gezahlt. Die Gastronomen reagieren. Etliche Lesegeräte, an die man die Karte hält, zeigen mittlerweile Vorgaben fürs Trinkgeld. Das setze unter Druck, kritisiert die Wiener Arbeiterkammer. Hubert Kickinger berichtet.
11: Die Vorgaben für das Trinkgeld an den Lesegeräten reichen von 10 über 15 bis teils sogar 30%. Kritik daran kommt von Gabriele Zgubitsch, Konsumentenschützerin der Wiener Arbeiterkammer.
12: Da möchte man auch nicht gedrängt werden durch voreingestellte Prozente oder Summen oder dass man gar keine Möglichkeit hat, das Trinkgeld nicht zu geben. Und das macht natürlich psychologisch Druck.
11: Thomas Peschter, Obmann der Fachgruppe Gastronomie in der Wiener Wirtschaftskammer, weist die Kritik zurück.
13: Es ist natürlich eine Convenience-Funktion, die auch der Bequemlichkeit auch vieler Gäste geschuldet ist, die natürlich das mobile Zahlen oder das Kartenzahlen immer häufiger nutzen.
11: Gleichzeitig betont Peschter, dass bei Kartenzahlung fast nur halb so viel Trinkgeld gegeben würde als bei Barzahlung.
10: Die Stadt will auf Eintrittskarten eine Abgabe von kolportiert 12,5% draufschlagen. Sie nennt das Kultureuro, der weiter für Protest sorgt. Das sei existenzbedrohend, sagt der Chef des Konzerthauses Naske. Auch Kulturbetriebe seien Unternehmen. Keines könne so eine Steuererhöhung verkraften. Die Staatsanwaltschaft Wien ermittelt gegen einen bekannten heimischen Künstler. Ihm wird Kindesmissbrauch vorgeworfen, berichtet die Krone. Der Mann hat selbst Anzeige erstattet, nachdem zwei Erpresserinnen gedroht haben, alles öffentlich zu machen. Beate Tomasovic.
14: Der Vorfall soll schon einige Jahre zurückliegen. Der Mann soll die Tochter seiner damaligen Lebensgefährtin missbraucht haben. Das Mädchen war damals 4 Jahre alt. Vom Missbrauch soll dann auch die Mutter erfahren haben. Anzeige zu dem Fall gibt es aber keine. Ganz im Gegenteil, die Mutter soll gemeinsam mit einer Freundin den Künstler erpresst haben. Über die Jahre soll der Künstler fast 100.000 Euro bezahlt haben. Als die beiden Frauen gedroht haben, den Vorfall öffentlich zu machen, hat der Mann nun Selbstanzeige erstattet, weil er ihm das geraten habe, sagt sein Anwalt. Laut der Kronenzeitung soll zumindest eine der Erpresserinnen in U-Haft sein. Die Staatsanwaltschaft Wien ermittelt seit Mai gegen den Mann. Einige Vorwürfe sollen bereits 13 Jahre zurückliegen. Bei dem Mann soll es sich um eine bekannte Bühnenpersönlichkeit handeln, die aber auch aus Film und TV bekannt sei.
10: Der Ölpreis kennt derzeit nur eine Richtung, die nach oben. Bei Strom schaut es noch etwas anders aus. Die Preise sind nicht so stark gestiegen wie die für Benzin oder Diesel. Die Regierung will im Ministerrat heute aber für den Fall des Falles vorsorgen. Eva Haslinger berichtet.
15: Die Grundzüge wurden schon vor dem Sommer präsentiert. Heute sollen dem Vernehmen nach die Details vorgestellt werden. Im Groben sehen die Pläne der Regierung Folgendes vor. Sollte der Arbeitspreis für Strom für Haushalte über 3 Monate hinweg über 16,5 Cent pro Kilowattstunde liegen, dann wird ein Preisdeckel eingezogen. Und zwar von 10 Cent pro Kilowattstunde für ein Grundkontingent. Für Industriebetriebe soll ab kommendem Jahr 3 Jahre lang ein vergünstigter Industriestrom Strompreis eingeführt werden. Energieintensive Unternehmen sollen weiterhin einen Stromkostenausgleich erhalten. Soweit die Ende Mai vorgestellte Grundsatzeinigung. Über den Sommer wurde an den genauen Bestimmungen gefeilt. Einige Details waren noch koalitionsintern zu klären. Sollte das gelungen sein, wird heute Vormittag der fertige Gesetzentwurf präsentiert.
10: Und der zweite Nationalratspräsident Haubner ist gegen Sicherheitsüberprüfungen von Mitarbeitern im Parlament. Er stellt sich damit gegen den jüngsten Vorstoß von ÖVP-Parteikollegen Clubchef Gödel. Anlass sind Berichte, wonach frühere FPÖ-Mitarbeiter in gewalttätige Vorfälle mit Rechtsradikalen verwickelt waren. Das war das Stadtjournal, damit zum Wiener Wetter und Benny Weisinger.
8: Dankeschön, Thomas. 14 bis 17 Grad und es scheint in der ganzen Stadt die Sonne. Und das wird heute die größte Zeit oder die meiste Zeit des Tages so bleiben, bis zum Nachmittag hinein. Scheint meist ungetrübt die Sonne, danach gibt es ein paar dünne, hochliegende Wolkenfelder und wir erreichen spätsommerlich warme 27 Grad. Anders dann die Nacht auf morgen und der morgige Donnerstag. In der Nacht trifft eine Kaltfront ein mit Wolken, Regenschauern und lebhaftem Nordwestwind. Morgen überwiegt dann bis in den Nachmittag hinein die Wolken und es kann sogar zeitweise noch regnen. Am Nachmittag selbst wird es dann eher trocken und zeitweise sogar sonnig, aber spürbar kühler bei nur 19 Grad morgen. Radio Wien mit der besten Verkehrsinformation der Stadt. 7:55, Babsi, wir schauen wieder auf die A2 und auf die Tangente.
16: Genau, A2 Südautobahn Richtung Wien, ab Wiener Neudorf 20 Minuten mehr Fahrzeit, viele Weichen über die B16 aus, abschnittsweise Stau und über eine halbe Stunde plus. Plus 20 Minuten müssen Sie auch rechnen auf der Tangente Richtung Graz zwischen Herstetten und dem Handelskai. Und dichten Verkehr gibt es auf vielen Strecken, wie zum Beispiel rund um die Nordbrücke, am Rennweg stadteinwärts, am äußeren Gürtel ab dem Hauptbahnhof und auf der Hetzendorfer Straße Richtung Tangente.
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8: Guten Morgen Wien. Ja, es ist 6:08 und ich muss ein Geständnis machen. Fashion ist gar nicht meins. Also ich denke mir immer wieder, hätte ich mal viele Sachen von früher aufgehoben, dann wäre ich heute wieder hochmodern. Das Problem wäre eher, dass sie mir wahrscheinlich nicht mehr passen würden.
16: Ja, und die Wiener Fashion Week begibt sich heuer genau auf diese Spuren. Fashion Reloaded und einmal ganz andere Models, als man vielleicht glaubt. Einen Überblick hat Haji Bankhofer für uns.
8: Ja, und modisch immer absolut am Punkt. Babsi Türschmidt.
16: Morgen.
8: Thomas Edinger legt sich immer am Vortag raus, was er anzieht, damit er nichts vergisst.
10: Guten Morgen.
8: Und ich liebe Shirts und kurze Hosen. Modisch absoluter Fehler.
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0: 10 nach 8 auf Radio Wien. Zeit für Musik aus Österreich.
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5: Wolfgang Ambros. Die Blume.

0: 13 nach 8. Schönen guten Morgen, Wien. Ja, stellen Sie sich mal vor, es ist ein wunderschöner Herbsttag, Sie gehen an der Donau entlang spazieren, genießen die Natur und dann machen Sie einen Blick auf den Boden.
1: Ui, Zigarettenstummel sind verstreut, Plastiksackerl wehen im Wind davon und leere Dosen liegen herum. Um gegen Umweltverschmutzung anzukämpfen, findet am Sonntag der World Cleanup Day statt, der von Green Heroes Austria organisiert wird.
0: Und in dessen Rahmen wird die ganze Woche lang in kleineren Aufräumaktionen bereits fleißig Müll gesammelt, so auch gestern auf der Donauinsel. Unsere Kolleginnen Anna Dietrich und Caroline Bogdor haben eine Klasse des Schulzentrums Ungergasse begleitet.
2: Bei der U1-Station Donauinsel war Treffpunkt für die 22 Schülerinnen und Schüler. Ihre heutige Mission, die Donauinsel ein kleines bisschen sauberer zu machen. Auch dabei ist das Green Heroes Austria Team, das die Jugendlichen gleich von oben bis unten ausstattet. Mit grüner Warnweste, einer Greifzange, einem Becher für Zigarettenstummel und natürlich mit Müllsäcken. In Dreierteams geht es dann auch schon los.
3: Ich persönlich finde, das ist eine ganz gute Idee, weil wir können somit zeigen, dass wenn viele Menschen sich zusammensammeln, dass wir was bewirken können.
4: Das zeigt einfach, dass Teamarbeit auch was bringt, besonders wenn es für einen guten Zweck ist, für die Umwelt.
2: Auf den Wiesen, im Gebüsch und am Ufer der Donau wird nach Weggeworfenem gesucht. Und auch die Lehrkräfte helfen mit. Seit es die Aktion gibt, ist das Schulzentrum Ungergasse jedes Jahr mit dabei. Und das aus gutem Grund, erklärt Lehrer Walter Gatterbauer.
5: Das Schulzentrum Ungergasse hat einen Schwerpunkt für Sozial- und Umweltmanagement. Und wir versuchen den jungen Menschen auch diesen Umweltschutzgedanken mitzugeben, wenn wir sie davon überzeugen können. Und das ist oft der Fall. Tragen Sie diesen Gedanken in die Familien, in den Freundeskreis. Wir müssen das machen, weil sonst die Umwelt irgendwann einmal kippen wird. Und das wollen wir verhindern. Wir versuchen, unseren Beitrag zu leisten als Schule.
2: Tipps für ein gelungenes und sicheres Müllsammeln hat auch die Organisatorin des World Cleanup Days, Elisabeth Todt.
6: Wenn man spitze Gegenstände einsammelt, dass man die vielleicht nicht in einen Sackerl gibt, sondern in einen Dosal. Genauso, wenn man irgendwelche größeren Tierkadaver findet oder irgendwelchen anderen seltsamen Funde macht, wie große Container oder vielleicht Benzin oder was auch immer man findet, dass man da zum Beispiel ein Foto macht und das den Behörden meldet.
2: Und was war der seltsamste Fund auf der Donauinsel?
3: Wir haben Schuhe gefunden, verschiedene. Wir haben erstmals ein Feuerzeug gefunden, viele verschiedene Snus-Packungen, Wodkaflaschen, alles mögliche an Alkohol.
7: Wir haben im Gebüsch Zähne gefunden. Es war sehr verdreckt. Aber wir haben es einfach eingesteckt und nicht mehr angeschaut.
8: Danke, dass ihr heute mitgemacht habt.
1: Also. Am Sonntag findet der World Cleanup Day in 190 Ländern weltweit statt. Für alle, die mithelfen wollen, Wien sauberer zu machen, Treffpunkt ist am Sonntag um 12 Uhr bei der U6-Station Neue Donau.
0: Ja, und als Belohnung gibt es nach dem Sammeln eine gesunde Jause. Um Anmeldung wird allerdings gebeten auf der Website der Green Heroes Austria.
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0: Um 8.19 Uhr, kurzer Blick aufs Wiener Wetter. 14 bis 17 Grad haben wir jetzt. 27 werden es heute und dazu viel Sonnenschein. Auf den Straßenbapsi schauen wir auf die Tangente.
1: Ja, 20 Minuten länger dauert es auf der Tangente Richtung Graz. Zwischen Herstetten und dem Handelsgeh. Dichten Verkehr gibt es rund um die Nordbrücke, am Rennweg stadteinwärts, am äußeren Gürtel ab dem Hauptbahnhof und auf der Hetzendorfer Straße Richtung Tangente. Und A2 Südautobahn Richtung Wien ab Wiener Neudorf. 20 Minuten mehr Fahrzeit. Viele weichen über die B16 aus, abschnittsweise Stau und über eine halbe Stunde Zeitverlust.
0: Fashion Reloaded gibt's gleich nach Albano und Romina Power mit Felicita.

0: holen wir uns noch mal ein bisschen Strandfeeling zurück nach Wien mit Salvana und Romina Power um 8.23 Uhr auf Radio Wien. Bei der Vienna Fashion Week zeigen ältere Damen, dass Kreativität, Stil und Laufsteg keine Frage des Alters sind. Sie haben ihre Outfits erstens selbst entworfen und geschneidert und zweitens präsentieren sie sie nun eigenhändig als Models.
1: Fan Womenel heißt diese Collection von Fashion Reloaded. Das ist ein Projekt der Pensionistinnenclubs der Stadt Wien. Radio Wien-Reporter Haji Bankhofer hat die ungewöhnliche Modenschau besucht.
2: So, ich stehe jetzt dort, wo ich hinkehre, am Laufsteg. Ich fühle mich jetzt selbst wie ein Model. Ihr seid alle so wunderschön und ihr macht so eine gute Botschaft. Man muss nicht blutjung sein, um ein Model zu sein.
3: Nein. Im Alter liegt die Reife, die Würze und wir fühlen uns viel jünger, als wir aussehen.
2: Sie schauen, ich habe das ja gerade gesehen, ist wirklich sensationell.
3: Und das, was in der Geburtsurkunde steht, ist völlig wurscht.
2: Völlig egal, vollkommen richtig. Sie haben einen bezaubernden Hut an, eine unglaublich bunte Kette und sonst ein großes Schwarzes, kann man sagen. Das wirkt wirklich sehr, sehr, sehr, sehr faszinierend. Und Sie sind ja nicht nur Model hier, ihr seid ja alle auch selber die Designer.
3: Genau. Also die Kette ist von mir selbst designt, selbst zusammengestellt und ich bin Teil der Sequenz Schmuck.
2: Sehr schön. Woraus, was war das vorher, die Kette, bevor es eine Kette war?
3: Das war ein ganzer Haufen Holzperlen und um ein bisschen Gewicht zu sparen, habe ich Alufolie zerknüllt und damit auch gleich dem Recycling-Gedanken Genüge getan.
2: Wie viele sind Sie? 40 Damen sind Sie, glaube ich, insgesamt. Ich glaube, 30 sind auf der Bühne, 40 haben designt. Es ist großartig, ihr habt eine Wahnsinnsausstellung und natürlich eine super Botschaft, nämlich, dass man für Mode nie zu alt ist.
3: Genau.
2: Dass man zum Model sein nie zu alt ist.
3: Genau. Und wir sind alle nicht dünn und nicht hager und an uns ist was dran.
2: Das ist doch wunderschön, oder? Body Positivity, wie man sagt, wenn man Französisch kann und lieber Englisch spricht.
0: Haji Bankhofer, Radio Wien. Infos zur Fashion Week gibt es auch online bei uns auf wien.orf.at oder beim Radio Wien Service Point. 89 9 95 3, da erwischen Sie heute in der Früh die liebe Irene.
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0: Es ist ganz genau 8.30 Uhr, halb neun. Jetzt gibt's die Radio Wien Schlagzeilen. Am Mittwoch, dem 16. September, für Sie von Thomas Edinger.
1: Guten Morgen. Die Stadt will auf Eintrittskarten eine Abgabe von kolportiert 12,5% aufschlagen. Sie nennt das Kultureuro, der weiter für Protest sorgt. Niemand könne so eine Steuererhöhung verkraften, sagt Konzerthauschef Naske. Immer mehr Wiener Lokale machen bei Kartenzahlung Vorgaben fürs Trinkgeld. Das setze unter Druck, kritisieren Konsumentenschützer. Gastrochef Peschter lässt das nicht gelten, wer mit Karte zahlt, gebe weniger Trinkgeld. Und EU-Kommissionspräsidentin von der Leyen hält heute ihre Rede zur Lage der Union. Es geht um die Vorhaben der nächsten Zeit. Darunter soll ein Social-Media-Verbot für Kinder ebenso sein wie Hilfen nach dem Hitzesommer. Soweit die Schlagzeilen zum Wetter und Bernie Weisinger.
0: Dankeschön, Thomas. Da haben wir 15 bis 17 Grad jetzt. Bis zum Nachmittag scheint heute meist sogar ungetrübt die Sonne. Es gibt dann am Nachmittag später ein paar dünne hochliegende Wolkenfelder, aber es wird noch einmal spätsommerlich warm. Bei mäßigem Südostwind 27 Grad Tageshöchstwert. In der Nacht auf morgen wird es ein bisschen was anderes werden. Da trifft eine Kaltfront ein mit Wolken, Regenschauern und lebhaftem Nordwestwind. Und morgen am Donnerstag dementsprechend um ein Eckerl kühler, nur 19 Grad Tageshöchstwert. Bis in den Nachmittag hinein überwiegen die Wolken und es kann zeitweise regnen. Danach klart es ein bisschen auf.
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0: Mit der besten Verkehrsinformation der Stadt und Babsi Tischmitz schauen wir auf den Wiener Frühverkehr. Da ist ein bisschen was los heute.
4: Ja, plus 30 Minuten auf der S2 und der Tangente Richtung Graz. Zwischen dem Rautenweg und dem Handelsgeh müssen Sie einrechnen. Dichter Verkehr auch auf vielen Straßen rund um die Nordbrücke und auf der Prinz-Eugen-Straße stadteinwärts und Niederösterreich A2 Süd. Autobahn Richtung Wien, ab Wiener Neudorf 20 Minuten mehr, viele weichen über die B16 aus, vor Achau 15 Minuten plus.
0: Gute Fahrt und kommen Sie sicher an Ihr Ziel.
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0: zaubert sein Lächeln ins Gesicht. Stumbling in Chris Norman und Susi Quattro um 8 Uhr und gleich 40 Minuten. Es ist wieder September und nach den Ferien starten ja bekanntlicherweise viele Theater in Wien in ihre neue Saison.
1: Das Schubert-Theater feiert heuer zudem sein 20-jähriges Jubiläum. Aus gegebenen Anlass wird das Programm dieses Jahr ein besonderes, Direktor Simon Meusburger.
2: Wir spielen unser gesamtes Puppenrepertoire, beginnend mit der Frau Resch, Die Welt ist ein Würstelstand, über die Habsburg-Trilogie bis zu Schuberts Schweigen ist alles mit dabei und natürlich haben wir viele, viele Premieren vorbereitet. Am Ende der Saison, da werden wir ein hybrides Format zeigen, einen AR-Spaziergang, der halb analog, also mit echten Puppen sozusagen passieren wird, aber wo es auch Augmented Reality-Stationen gibt, das heißt, man spaziert an einen Ort und über das Handy entstehen dann digitalisierte Szenen mit unseren Puppen. Das ergibt ganz, ganz, ganz neue Möglichkeiten, wie man da

0: in eine Welt neu eintauchen kann.
1: Ja, das Schubert-Theater zeigt auch, Kultur muss nicht unbedingt teuer sein. Zwei Vorstellungen der Saison stehen unter dem Motto Theater ohne Geld. Bezahlt wird, wie der Name sagt, nicht mit Geld, sondern mit Sachspenden.
2: Heute Abend ist es soweit. Das Schubert-Theater öffnet seine Tore für die neue Saison. Besucher und Besucherinnen erwartet heuer Premieren wie Alle Linien führen nach Wien oder eine humorvolle Version von Macbeth.
1: Ja, und zulässig ist alles, was das Theater gut gebrauchen kann, von Werkzeugkästchen bis zum Kuchen. Und zusätzlich können Besucher dann auch noch an den Jubiläumsabenden ermäßigte Tickets um 20 Euro kaufen.
3: Uns ist es natürlich wichtig, Theater möglichst barrierefrei anzubieten. Und barrierefrei heißt auch, dass sich das möglichst jeder leisten kann. Und wir wissen, das ist nicht immer der Fall. Und wir sind, glaube ich, ein relativ günstiges Theater, aber auch wir kämpfen mit der Teuerung und so weiter und so fort. Und darum finden wir es sehr wichtig, auch ein paar Vorstellungen, gerade zu unserem Jubiläum, ein bisschen auch als Geschenk für unser Publikum ohne Geld anzubieten. Unsere Eröffnungsshow, wo wir unser Programm vorstellen, ist bei freiem Eintritt. Da hoffen wir, dass wir einfach möglichst alle Menschen, die sich für Figurentheater interessieren, erreichen und dass jeder das auch einmal sehen kann.
1: Also heute Abend geht's los. Das Schubert-Theater öffnet seine Tore für die neue Saison. Alle Infos gibt's am Radio Wien Service Point unter 89 9 95 3.
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0: Yes, war das. Owner of a Lonely Heart um ganz genau 9:45 Uhr, 48 Minuten. Sehr viel Sonnenschein schon jetzt bei uns in der Stadt. Bei 15 bis 18 Grad, bis zu 27 werden es heute bis in den Nachmittag hinein. Ungetrübter Sonnenschein, danach vielleicht ein paar dünne hochliegende Wolkenfelder und mäßiger Südostwind. Wetterumstellung dann in der Nacht von heute auf morgen. Und viel Geduld braucht man heute in der Früh, liebe Babsi, auf der S2 und auf der Tangente.
1: Genau, Richtung Graz. Da brauchen Sie eine halbe Stunde länger zwischen dem Rautenweg und dem Handelskee. Außerdem ist viel los auf der A22 vor der Auffahrt auf die Tangente. Auf der Prinz-Eugen-Straße und am Rennweg stadteinwärts und rund um die Nordbrücke und Niederösterreich A2 Südautobahn Richtung Wien ab dem Industriezentrum Süd brauchen Sie 20 Minuten länger.

0: Die Pointer Sisters auf Radio Wien. 8:50. Guten Morgen, Carola Gauster.
1: Schönen guten Morgen.
0: Schau, wie sie schon springt und hüpft. Da will der, glaube ich, zum Tennisplatz.
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0: Ja, wir haben ja heute schon berichtet, nach 18 Jahren kehrt der Tennis-Davis Cup zurück nach Wien.
1: Ab Freitag geht's los mit den ersten Einzeln gegen Belgien und auch unsere heutige Frage zum Tag beschäftigt sich mit dem wichtigsten Wettbewerb für Nationalmannschaften im Herrentennis.
3: Wir wollen jetzt von Ihnen wissen, wieso heißt eigentlich der Davis Cup Davis Cup?
0: Ich muss sagen, ich glaube, ich kenne mich aus beim Tennisspielen.
3: Du weißt es nicht.
0: Keinen blassen Schimmer.
3: Ich auch nicht. Dann musst du googeln.
0: Dann werde ich googeln und werde ich spielen und werde das dann machen, wie der Thomas Muster das früher gemacht hat. Viel und laut stöhnen. Anmelden und ein Radio Wien Überraschungspaket gewinnen. 89 9 95 3. Die Auflösung wie immer in ca. 15 Minuten bei Carola Gausterer.
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7: Es ist genau 9 Uhr. Einen schönen Vormittag wünsche ich Ihnen. Hier sind die News mit Thomas Edinger.
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9: Das ist existenzbedrohend, sagt der Chef des Wiener Konzerthauses zum geplanten Kultur-Euro. EU-Kommissionspräsidentin von der Leyen hält ihre Rede zur Lage der Union. Das Wiener Wetter wird spätsommerlich warm. Schönen Vormittag. Die Wiener Stadtregierung will einen Kultur-Euro verlangen, sprich auf jedes Ticket etwas draufschlagen. Das sorgt weiter für Proteste. Der Chef des Wiener Konzerthauses, Matthias Naske, spricht am Abend in Wien heute sogar von Existenzbedrohung. Heidi Heinzel berichtet.
10: Sei es Oper, Theater, Musical, Museen, Zirkus, Bälle oder Kino. Vom Kultur-Euro wären alle betroffen. Kolportiert wird, dass Wien wie beim Sportgroschen auf alle Tickets 12,5% draufschlagen will. Der Konzerthauschef spricht von einer Existenzbedrohung.
11: Alle Kulturbetriebe, egal ob subventioniert oder nicht subventioniert, ob privatwirtschaftlich organisiert oder nicht, oder einer Gebietskörperschaft vorgelagert, arbeiten wie Unternehmen. Zeigen Sie mir das Unternehmen in der Welt, das eine von heute auf morgen eingeführte Steigerungs- oder Besteuerung der Einnahmen oder der Einnahmen von 12,5% aushalten kann. Es geht nicht.
10: Das lebendige kulturelle Leben der Stadt und niederschwellige Angebote wären laut Naske in Gefahr. Er hofft auf Vernunft, wie er sagt.
9: Immer mehr Wiener Lokale machen bei Kartenzahlung am Lesegerät Vorgaben fürs Trinkgeld, ob man zum Beispiel 10% oder 15% geben will. Das setze unter Druck, kritisieren Konsumentenschützer. Gastrochef Peschter lässt das nicht gelten. Wer mit Karte zahlt, gebe nur halb so viel Trinkgeld wie Barzahler. EU-Kommissionspräsidentin von der Leyen hält heute ihre jährliche Rede zur Lage der Union. Sie will dabei die politischen Pflöcke für das kommende Jahr einschlagen. Österreichs EU-Abgeordnete haben klare Vorstellungen, berichtet aus Straßburg Verena Sophie Meyer.
12: Ursula von der Leyen gibt heute einen Ausblick darauf, was die EU-Kommission für das kommende Jahr plant. Besonders wichtig sind für ÖVP-Delegationsleiter Reinhold Lopatka Investitionen in europäische künstliche Intelligenz.
13: Also ich sehe nach wie vor die Chancen genauso, wie wir die Risiken ernst nehmen müssen.
12: Auf klare Konsequenzen aus dem Hitze- und Waldbrandsommer und mehr Schutz für die Menschen wartet die grüne Abgeordnete Lina Schilling.
14: Was können wir tun, um denen ihr Leben zu erleichtern in Hitzewellen? Was können wir tun, um denen ihr Leben zu erleichtern in Natur?
12: Alle Parteifamilien werden auf Zugeständnisse achten. Von FPÖ-Delegationsleiter Harald Wilimski wird es trotzdem keinen Applaus geben.
15: Selbst wenn da und dort ein positiver Splitter wäre.
12: Von der Leyens große Rede wird auch international verfolgt. Als Ehrengast ist Kanadas Premierminister Mark Carney eingeladen.
9: Und die USA wollen Israel 40.000 Tonnen schwere Bomben liefern. Wie die Washington Post und die New York Times unter Berufung auf Regierungskreise berichten, hat der Deal einen Wert von 2,8 Milliarden Dollar. Israel hat mit dem Einsatz solcher Bomben internationale Empörung ausgelöst. Sie haben Megasprengkraft. Das waren die Nachrichten. Damit zum Wiener Wetter und Carola Gausterer.
7: Ja, super sonnig ist's und bleibt's auch heute. Wir haben jetzt schon 17 Grad. Ein wirklich herrlicher Spätsommertag bei T-Shirt-tauglichen Temperaturen um die 27 Grad. Am Nachmittag tauchen dann die ersten hochliegenden Wolken auf und deuten den Wetterumschwung an. Nämlich in der Nacht trifft dann eine Kaltfront ein mit Wolken, Regenschauern und lebhaften Nordwestwind. Morgen Donnerstag überwiegen die Wolken und zeitweise regnet's auch. Der Großteil des Nachmittags ist dann trocken und zeitweise kann die Sonne herauskommen. Der Wind aus Nordwest bis West weht dann mäßig, anfangs auch recht lebhaft, der macht es ungemütlich, spürbar kühler als zuletzt, Höchstwert morgen von etwa 19 Grad. 4 Minuten nach 9. 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Ja, langsam wird es besser. Barbara Türschmidt.
16: Das stimmt. Noch 20 Minuten brauchen Sie aber länger auf der S2 und der Tangente Richtung Graz zwischen dem Rautenweg und dem Handelskai. Außerdem gibt es noch dichten Verkehr auf der A22 vor der Auffahrt auf die Tangente und auf der Prinz-Eugen-Straße stadteinwärts und A2 Südautobahn Richtung Wien. Ab dem Industriezentrum Süd brauchen Sie 20 Minuten länger.
7: Wir bleiben da natürlich dran, sind bei Ihnen und werden Sie laufend unterrichten, was da so los ist. Danke, Babsi.
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7: Ja, willkommen an diesem super Mittwoch. Wetter vom Feinsten. Nicht zu heiß, nicht zu kalt, da kann sich wirklich niemand beschweren. Verkehr wird langsam, aber sicher weniger. Ein bisschen was gibt's noch, aber wir bleiben da natürlich dran, das ist versprochen. Und dazu einfach gute Musik. Und da haben wir heute wirklich richtig gute Arbeitsbeschleuniger. The Weeknd, gleich für Sie mit Save Your Tears. Bruce Springsteen, The Boss, gibt's mit Dancing in the Dark. Und zum Start ein wirklich guter 80er-Hit, Hold the Line, Toto.

0: alles, was der macht. Der wird zum Hit. The Weeknd, Save Your Tears.
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2: Ich wollte noch kurz sagen, jetzt singt es wirklich wunderschön.
3: Danke.
2: Aber das nächste Mal warnt es mich vor, bitte, dann gehe ich raus.
0: Sehr unglaublich. Wir sind bereit. Der goschotte Bernie.
2: Ja, ich bin da.
0: Die sympathische Babsi.
3: Danke, Carola.
2: Die großartige Carola Gauster.
0: Das sei dahingestellt. Angelika ist jetzt am Radio Wien Telefon, eine ganz sympathische Hörerin. Die sitzt ganz gemütlich mit ihrem Mann beim Frühstück im Baden. Herzlich willkommen.
4: Guten Morgen.
0: Sind Sie Tennisspielerin? Weil es geht heute ein bisschen ums Tennisspielen bei uns.
4: Ich habe früher Tennis gespielt, aber jetzt schaue ich eher nur zu.
0: Okay, ist auch angenehm, oder? Wir haben heute schon gehört, nach 18 Jahren kehrt der Tennis Davis Cup zurück zu uns nach Wien.
2: Ja, und da geht es am Freitag mit den Einzel gegen Belgien los. Und die Frage beschäftigt sich natürlich mit dem wichtigsten Bewerb für quasi Nationalmannschaften im Herrentennis.
3: Und wir wollen von Ihnen wissen, Angelika, wie heißt der Davis Cup? Warum? Wieso heißt der Davis Cup den Davis Cup?
4: Er wurde benannt nach Dwight Philly Davis, der selbst Tennisspieler war, auch Politiker.
0: Mhm.
2: Das klingt schon mal sehr vernünftig.
0: Das ist alles richtig.
4: Der Trophäe aus Silber und
0: Der war ein Mitglied auch des Tennisteams der Harvard University.
2: Wissen Sie eigentlich, wie man zu dem Pokal sagt?
4: Wie man zu dem Pokal sagt?
2: Die hässlichste Salatschüssel der Welt. Und wissen Sie, warum er dazu so ihm sagt? Weil der Herr Philips nämlich angeblich sehr arm war und mit seinen letzten zusammengekratzten Groschen den einzigen Pokal gekauft hat, den er um das Geld kriegt. Und das ist er heute noch.
0: Der schierste. Der schierste Pokal, okay, um den geht's
4: auch
0: bald.
4: Interessant.
0: Angelika, Radio Wien Package geht nach Baden. Vielen Dank fürs Mitspielen. Ganz liebe Grüße an Ihren Mann, der ja neben Ihnen sitzt. Gehört haben wir nicht.
4: Danke.
0: Aber er ist da.
4: Nein, meinen Mann hat man nicht gehört.
0: Er ist ganz leise. Liebe Grüße.
2: Baba.
0: Tschüss, Baba.
3: Schönen Dank,
4: Team. Alles Liebe.
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einer der ganz, ganz Großen im Showbiz, feiert genau heute in einer Woche, nämlich am 23. September, seinen 77. Geburtstag. The Boss, Bruce Springsteen. Das ist Radio Wien. Einfach gute Musik beim Arbeiten, beim Lernen, beim Sporteln oder beim Autofahren. Danke, dass Sie uns mit dabei haben.

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5: 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Einen angenehmen Vormittag mit Radio Wien an diesem Mittwoch, 9.32 Uhr. Heute ist es supersonnig, spätsommerlich warm mit bis zu 27 Grad in der Nacht. Auf Donnerstag trifft dann eine Kaltfront ein mit Wolken, Regenschauern und lebhaftem Nordwestwind. Aber heute Vormittag und Nachmittag wunderbares Herbst-Spätwetter. Was tut sich auf den Straßen? Die beste Verkehrsinformation der Stadt: A4 Ostautobahn Richtung Ungarn zwischen Alt-Simmering und dem Knoten Schwechat steht ein defektes Auto auf der rechten Fahrspur. Es gibt bereits Stau. Dichten Verkehr unter anderem auch innerstädtisch auf der Schüttelstraße und der unteren Donaustraße. Kommen Sie gut durch diesen Vormittag.
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0: entspannten Vormittag bei uns mit einfach guter Musik. Earth, Wind and Fire in the Stone. Wir haben ja heute in der Früh in Guten Morgen Wien bei Bernie Weisinger schon das Buch des pensionierten Urologen Thomas Löwenstein vorgestellt. Er hat über seine Begegnungen geschrieben, so auch der Titel des Buches. Das waren Begegnungen mit vielen Prominenten, Muhammad Ali zum Beispiel, Oskar Werner, Peter Alexander. Mit Radio Wien-Reporter Robert Jahn hat er auch über weitere Prominente gesprochen, die seinen Lebensweg gekreuzt haben.
1: Thomas Löwenstein, es ist wirklich so, dass das Leben manchmal Zufälle bringt, die unglaublich sind. In Ihrem Fall sind es gleich ein paar Zufälle, denn die Begegnungen, die Sie in Ihrem Buch schreiben, die sind eigentlich hauptsächlich ja zufällig passiert. Wie war denn das mit Chuck Yeager? Das ist der Mann, der am Titel Ihres Buches mit Ihnen oben ist.
2: Chuck Yeager war genau wie ich ein begeisterter Fischer. Und die Begeisterung hat uns alle irgendwann einmal gleichzeitig nach Alaska in die gleiche Lodge geführt. Und ich komme am späten Nachmittag vom Fischen nach Hause, gehe an die Bar und sehe im Vorbeigehen in der Bibliothek die Biografie von Chuck Yeager dort herumliegen, gehe in die Bar weiter und dort steht der Chuck Yeager. Da glaubt man, wenn der das Idol der eigenen Kindheit war, dass man spinnt, aber ich habe nicht gesponnen. Es war wirklich der Chuck Yeager und wir haben eine Woche lang wunderbar uns unterhalten und waren fischen und es war ein Traum.
1: Das ist der Mann, der die Schallmauer durchbrochen hat, für alle, die es nicht wissen. Aber es gesellte sich dann noch jemand zu Ihnen an die Bar, haben Sie gesagt.
2: Ja,
1: gell?
2: Ja. Neben dem damals nicht mehr, aber ursprünglich 1947 schnellsten Mann der Welt, das war eben der Chuck Yeager, ist plötzlich eine Gruppe von jüngeren Herren mit umgeschnallten Revolvern bei der Tür hereingekommen, hat alles herum angeschaut und wie sie scheinbar zufrieden waren, ist die Tür wieder aufgegangen von der Lodge und es kam der Norman Schwarzkopf, der Sieger des Golfkrieges, herein. Der Brigadier General Norman Schwarzkopf. Unheimlich netter Bursche.
1: Kam aber nicht nur herein.
2: Sondern ist auch herinnen geblieben, hat sich zum Chuck und zu mir gesellt. Die beiden haben sich natürlich gekannt, so berühmte Leute. Und wie er gehört hat, dass ich also Urologe bin, war ich überhaupt gleich einmal einer seiner besten Freunde, weil er war kurz vorher Prostatakrebs operiert worden und hat es also wunderbar gefunden, für den Notfall einen Urologen an der Hand zu haben.
1: Ein Wahnsinn. Also Zufälle ohne Ende und über weitere Begegnungen reden wir noch.
0: Ja, das bewegte Leben des Thomas Löwenstein. Und da geht es auch gleich weiter, kurz nach 13 Uhr, wenn wir Ihnen noch zwei Männer vorstellen, die sehr schnell unterwegs waren, nämlich Niki Lauda und Jochen Rindt.

0: der Little River Band hier bei uns auf Radio Wien. Help is on its way. Schönen Vormittag, es ist genau eine Minute nach 10 und hier ist Thomas Edinger mit den Infos für Sie.
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2: Die Regierung plant wieder einen Strompreisdeckel. In Hernals eröffnet ein neues Primärversorgungszentrum. Es ist das 40. Das Wiener Wetter sonnig, spätsommerlich warm. Schönen Vormittag. In den letzten Tagen ist der Ölpreis ordentlich nach oben gegangen. Bei Strom schaut es etwas anders aus. Die Preise sind nicht so stark gestiegen wie für Benzin oder Diesel. Die Regierung will im Ministerrat heute aber für den Fall des Falles vorsorgen. Eva Haslinger berichtet.
3: Die Grundzüge wurden schon vor dem Sommer präsentiert. Heute sollen dem Vernehmen nach die Details vorgestellt werden. Im Groben sehen die Pläne der Regierung Folgendes vor. Sollte der Arbeitspreis für Strom für Haushalte über 3 Monate hinweg über 16,5 Cent pro Kilowattstunde liegen, dann wird ein Preisdeckel eingezogen. Und zwar von 10 Cent pro Kilowattstunde für ein Grundkontingent. Für Industriebetriebe soll ab kommendem Jahr 3 Jahre lang ein vergünstigter Industriestrompreis eingeführt werden. Energieintensive Unternehmen sollen weiterhin einen Stromkostenausgleich erhalten. Soweit die Ende Mai vorgestellte Grundsatzeinigung. Über den Sommer wurde an den genauen Bestimmungen gefeilt. Einige Details waren noch koalitionsintern zu klären. Sollte das gelungen sein, wird heute Vormittag der fertige Gesetzesentwurf präsentiert.
2: Die Stadt will auf Eintrittskarten eine Abgabe von kolportiert 12,5% draufschlagen. Sie nennt das Kultureuro, der weiter für Protest sorgt. Das sei existenzbedrohend, sagt der Chef des Wiener Konzerthauses Naske. Auch Kulturbetriebe seien Unternehmen. Keines könne so eine Steuererhöhung verkraften. In Hernals eröffnet heute ein neues Primärversorgungszentrum, das PVZ 17 in der Bergsteiggasse. Es ist das bereits 40. in Wien, weitere sind in Planung. In solchen Zentren gibt es Ärzte mehrerer Fachrichtungen an einem Ort. Mehr von Petra Thalhammer-Jeschek.
4: Im neuen PVZ 17 arbeiten eine Allgemeinmedizinerin und 2 Allgemeinmediziner. Diplomiertes Gesundheits- und Krankenpflegepersonal übernimmt unter anderem das Wundmanagement, Blutabnahmen, Verbandwechsel und pflegerische Beratung. Es wird auch Psychotherapie sowie Ernährungsberatung und Sozialarbeit angeboten. Mit dem PVZ 17 gibt es in Wien 40 Primärversorgungseinheiten. Davon sind 9 auf Kinder- und Jugendheilkunde spezialisiert. Bis Mitte nächsten Jahres sind noch 2 weitere Primärversorgungseinheiten in Wien geplant. Bis 2030 sollen insgesamt 94 Primärversorgungseinheiten in Wien zur Verfügung stehen. Im Unterschied zu einer klassischen Hausarztordination gibt es ein multiprofessionelles Team, deutlich längere Öffnungszeiten und keine Urlaubssperre.
2: Und das Ozonloch über der Antarktis war voriges Jahr so klein wie Anfang der 1990er Jahre, das zeigen Daten der Weltwetterorganisation. Innerhalb weniger Jahrzehnte werde die Ozonschicht, die uns vor gefährlichen UV-Strahlen schützt, wieder ganz intakt sein. Zu verdanken ist das dem Verbot von FCKW. Das waren die Nachrichten, damit zum Wiener Wetter und Carola Gausterer.
0: Sehr sonnig heute und vor allem auch spätsommerlich warm. Wir haben jetzt schon um 19 Grad, am Nachmittag dann um 27 Grad, am Nachmittag tauchen dann die ersten hochliegenden Wolken auf und deuten den Wetterumschwung schön langsam an. In der Nacht trifft dann eine Kaltfront ein mit Wolken, Regenschauern und lebhaftem Nordwestwind. Morgen am Donnerstag überwiegen die Wolken und zeitweise regnet es auch. Der Großteil des Nachmittags ist dann trocken und zeitweise kann die Sonne herauskommen. Der Wind aus Nordwest bis West weht mäßig, anfangs auch recht lebhaft. Es ist spürbar kühler als an den Vortagen mit einer Höchsttemperatur von etwa 19 Grad. 9:55, Radio Wien ist da mit der besten Verkehrsinformation der Stadt. Eine Meldung für Wien, A4 Ostautobahn Richtung Ungarn zwischen Altsimmering und dem Knoten Schwechat, konnte das Auto jetzt weiterfahren. Es sind wieder alle Fahrspuren frei. Es läuft. Wir wünschen gute und sichere Fahrt. Kommen Sie gut durch diesen Mittwochvormittag.
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0: so ein Boost beim Laufen, share mit Strong Enough. Und da sind wir auch schon beim richtigen Thema.
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0: Ja, morgen Abend ist es wieder soweit. Zum 20. Mal findet der Vienna Night Run statt. Rund 22.000 werden einmal über die Ringstraße laufen oder walken, je nachdem. Und wir sind natürlich auch heuer wieder mit einem Radio Wien Laufteam dabei. 10 Damen und 10 Herren. Und eine Dame wollen wir Ihnen jetzt ein bisschen näher vorstellen in einem akustischen Steckbrief. Name?
2: Denise.
0: Wohnort?
2: Zentralbezirk in Wien.
0: Alter?
2: 33.
0: Beruf?
2: Ich bin in der pharmazeutischen Industrie tätig.
0: Lieblingslaufstrecke?
2: Im 10. Bezirk entlang vom Liesingbach.
0: Wie oft laufen Sie in der Woche?
2: Ich versuche 2-mal pro Woche, aber im besten Fall 3-mal pro Woche.
0: Lieber allein oder zu zweit oder in der Gruppe?
2: Alleine.
0: Läuft da Musik oder nicht?
2: Ja.
0: Und was läuft da? Jetzt bin ich neugierig.
2: Verschieden. Kommt auf meine Laune an. Meistens aber so elektronische Tanzmusik, also irgendwas Motivierendes. Mhm. Nichts Einschläferndes oder Rock.
0: Wie oft sind Sie schon beim Vienna Night Run dabei?
2: Zum ersten Mal.
0: Premiere.
2: Ja.
0: Oh, das ist nett, dass das bei uns im Radio Wien Team ist. Großartig. Wann schon mal zuschauen? Wissen Sie ungefähr, was auf Sie zukommt?
2: Nein, ich weiß gar nicht.
0: Oh, das ist mir am liebsten. Sehr schön.
2: Ich bin schon sehr gespannt.
0: Denise, wie schnell sind Sie denn auf 5 Kilometer?
2: Ich bin nicht so schnell. Ich habe erst letztes Jahr im März zum Laufen begonnen. Ich war davor total unsportlich.
0: Mhm.
2: Und dann habe ich mich mal motiviert für den Frauenlauf und seitdem habe ich meine Kondition aufgebaut und bin so bei ca. 34 Minuten.
0: Das klingt doch gut. Da werden wir Sie mitreißen einfach.
2: Ich gebe mein Bestes.
0: Ja, was könnte das Radio Wien Motto sein? Das Motto unseres Teams?
2: Es gibt nur ein Gas, Vollgas.
0: Denise, wir freuen uns auf Sie. Sie klingen so positiv, das wird dem Team gut tun. Vielen Dank und wir sehen uns morgen Abend.
2: Auch. Bis morgen.

Hamilton, Hall & Oates, die 80er hier bei uns auf Radio Wien. Wünsche einen entspannten Vormittag, hoffentlich ganz ohne Stress. Einfach gute Musik zum Genießen und zum Mitzwingen geht bei der Nummer hervorragend. Sass auf Radio Wien.

angenehmen Vormittag mit Radio Wien gerade hereinkommen. Radio Wien Verkehrsredaktion macht aufmerksam, bitte aufpassen auf der A22 der Donauuferautobahn, und zwar in Richtung Hollerbrunn. Vor Stockerau Ost liegen mehrere Kartons auf der Fahrbahn. Bitte fahren Sie in diesem Bereich vorsichtig. Ich wiederhole nochmal, A22 Donauuferautobahn Richtung Hollerbrunn. Vor Stockerau Ost liegen mehrere Kartons auf der Fahrbahn. Bitte vorsichtig fahren.

0: Das ist auch so eine Powerstimme aus Australien, John Farnham, Two Strong Hearts, hier bei uns auf Radio Wien. Angenehmen Vormittag. Besser könnte es ja heute gar nicht sein, oder? Super sonnig ist es und so bleibt es auch den ganzen Tag. Spätsommerlich waren man am Nachmittag um 27 Grad. Ja, später tauchen dann hochliegende Wolken auf, die sind völlig harmlos. Deuten aber schon den Wetterumschwung an, denn in der Nacht trifft eine Kaltfront ein mit Wolken, Regenschauern und lebhaften Nordwestwind. Vielleicht die Gartenpölster, die heiklen, vielleicht doch dann schön langsam reinräumen. Was tut sich auf den Straßen? Die beste Verkehrsinformation der Stadt. Es läuft wirklich sehr, sehr gut. In Wien kommen sie sehr gut voran. Nochmals die Warnung für Niederösterreich. Österreich, bitte aufpassen auf der A22 der Donau-Ufer-Autobahn und zwar Richtung Hollerbrunn. Vor Stockerau Ost liegen mehrere Kartons auf der Fahrbahn. Bitte fahren Sie in diesem Bereich vorsichtig.
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0: Ganz entspannt durch diesen Mittwochvormittag mit Musik aus Österreich. Wanda und Columbo.
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0: Ja, es ist wieder einiges los bei uns in Wien. Von Rock bis Chanson, von Clubsound bis zu Musical-Hymnen. Was, wann, wo los ist, hören Sie von Alexandra Rosen und Tommy Viterra aus der Radio Wien Musikredaktion.
2: Da sind Millionen Lichter.
3: Unverkennbar, Christina Stürmer. Am Freitagabend gastiert die Amadeus-Preisträgerin gemeinsam mit ihrer Band im Gasometer.
4: Nach den erfolgreichen Unplugged-Auftritten wird es, so garantiert der Programmtitel, wieder laut. Und zwar ab 20 Uhr.
3: Großartiges geboten wird aber auch in der Halle F der Stadthalle. Es ist über 50 Jahre her, als Mike Oldfield mit seinem Debütalbum Tubular Bells die Musikwelt in Staunen versetzt hat.
4: Der Engländer hat dabei erstmals ein Crossover aus Folk mit klassischen Klängen sowie Blues und Rock verbunden und zudem auch noch sämtliche Instrumente selbst eingespielt. Ohne die Anwesenheit des mittlerweile 73-jährigen Kultmusikers, dafür aber unter der Leitung seines langjährigen Kollegen Robin Smith, übernimmt für das am Freitag stattfindende Konzert von Mike Oldfields Tubular Bells ein Live-Orchester das umfangreiche Instrumentarium.
3: Beginn in der Stadthalle F ist um 20 Uhr. Und jetzt zu einem der großen Namen der österreichischen Gitarrenszene. Seitenvirtuose Harry Stoiker beehrt morgen Donnerstag, begleitet von seiner hochkarätigen Band inklusive Sänger Peter Dürr, die Szene Wien.
4: Und mit im Gepäck die erdig-ehrlichen Stücke des brandneuen Albums Anarchy.
5: Es ist Garagenrock mit Punk-Elementen, aber mit der Solistik der heutigen Zeit. Also diese Mischung ist keine leicht verdauliche Kost. Also es sind persönliche Erlebnisse von Menschen, die mir ihre Situation schildern, was den Menschen passiert. Zum Beispiel Plastic World, dass mir in einem Plastikhaufen schon langsam verkummern. Um diese Dinge geht's.
4: Neue Klänge also von Harry Stoiker und Band. Los geht's in der Szene Wien, morgen Abend um 20 Uhr.
3: Und auch ein Lebensjubiläum wird konzertant zelebriert.
2: Ich war
3: Der 60. Geburtstag von Maya Hackford steht an und den feiert sie mit Live-Orchester sowie zahlreichen Freunden und Weggefährten am Samstagabend im Club Wien.
4: Das Birthday Special der Grand Dame des Musicals unter dem Titel Let's Celebrate beginnt um 19.30 Uhr.
0: Also ich habe Ihnen nicht so viel versprochen, gell? Jede Menge los hier bei uns in der Stadt die nächsten Tage. Alle Infos zu allen genannten Events bekommen Sie natürlich bei uns beim Radio Wien Service Point 89.9 95.3.

0: die Sonne kitzelt auf der Nase und im Ohr hört man The Foundations mit Build Me Up. Buttercup, die 60er hier bei uns auf Radio Wien. Es ist genau 11 Uhr. Hier sind die Infos für Sie mit Thomas Edinger.
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2: Flugverspätungen, Gebühren und Mietautos, das hat im Sommerurlaub heuer genervt. In Russland stagniert die Wirtschaft, Steuererhöhungen sollen helfen, das Wiener Wetter spätsommerlich warm, schönen Vormittag. Die Wiener Arbeiterkammer hat Beschwerden rund um die Sommerurlaubssaison heuer ausgewertet. Auf Platz 1 stehen Probleme bei Flügen. Gestiegen sind Beschwerden über Mietautos, etwa wenn man für fragwürdige Schäden zahlen soll. Beate Tomasowitsch berichtet.
3: Die Forderungen betragen bis zu 1.000 Euro für die Reparatur von Schäden am Mietauto, die die Fahrer gar nicht verursacht haben, sagt Kirstin Gröblinger von der Abteilung Konsumentenschutz bei der Arbeiterkammer Wien.
4: Häufig ist es so, dass die Konsumentinnen glaubhaft berichten, dass sie definitiv keinen Schaden verursacht haben. Die wenigsten haben aber Belege dafür.
3: Die Expertin rät deshalb zur Sicherheit, Videos vom Mietauto zu machen, und zwar bei der Übernahme und bei der Rückgabe. Mehr als die Hälfte der rund 540 Beschwerden betrifft Flugreisen. Besonders krass der Fall einer jungen Familie, die Urlaub in Edinburgh machen wollte. Die Weiterflüge aus Köln wurden gestrichen, die Familie musste nach Wien zurückfliegen. Die Arbeiterkammer konnte eine Entschädigung in der Höhe von 1.500 Euro erreichen.
2: Die Regierung will nach dem Ministerrat heute Einzelheiten zum neuen Strompreisdeckel präsentieren. Steigt der Preis 3 Monate über 16,5 Cent pro Kilowattstunde, dann sollen Haushalte ein Grundkontingent um 10 Cent bekommen. Billiger wird's auch für Betriebe, für sie ist ein Industriestrompreis geplant. Russland hat Probleme mit der Wirtschaft. Sie stagniert, wächst also nicht mehr. Moskau nimmt damit weniger Geld ein, Geld, das für den Angriffskrieg gegen die Ukraine fehlt. Präsident Putin hat daher die Steuern erhöhen lassen, was Kleine hart trifft. Aus Moskau, Carola Schneider.
5: Eine kleine Buchhandlung in St. Petersburg. Das auf Populärwissenschaft spezialisierte Geschäft ist beliebt. Und doch trifft es die aktuelle Wirtschaftskrise hart, erzählt die Inhaberin Ljubow Beljatskaya. Jetzt geht es darum, zu überleben und nicht schließen zu müssen wie viele andere Buchhandlungen. Besonders die Steuererhöhungen seien ein schwerer Schlag. Die russische Wirtschaft stagniert. Der Boom, den die hohen Rüstungsausgaben des Staates ausgelöst haben, ist vorbei. Der Rüstungssektor sei um mehr als 30% gewachsen und habe zunächst die zivile Wirtschaft mitgezogen, erklärt die Ökonomin Natalia Subarevich. Seit Mitte des letzten Jahres aber wachse der zivile Markt nicht mehr, nur noch die Rüstungsindustrie.
2: Und die Uni Lausanne hat eine künstliche Intelligenz entwickelt, die mit Netzhautfotos das biologische Alter ablesen kann und so auch das Risiko für Krankheiten wie Krebs oder Demenz erkennt. Weicht das tatsächliche Alter stark vom biologischen ab, deutet das auf erhöhtes Risiko, so die Schweizer Forscher. Das waren die Nachrichten, damit zum Wiener Wetter und Carola Gausterer.
0: Supersonnig ist es, wir haben jetzt schon 21 Grad und supersonnig bleibt's am Nachmittag. Schöne T-Shirt-taugliche 27 Grad. Vielleicht trauen sich ja heute auch noch ein paar schwimmen zu gehen, Bikini und Badehose, 27, 28 Grad. Am Nachmittag tauchen dann die ersten hochliegenden Wolken auf und deuten den Wetterumschwung an. In der Nacht trifft dann eine Kaltfront ein mit Wolken, Regenschauern und lebhaften Nordwestwind. Morgen Donnerstag überwiegen die Wolken und zeitweise regnet es auch. Der Großteil des Nachmittags ist dann aber trocken und zeitweise kann die Sonne herauskommen. Der Wind aus Nordwest bis West weht mäßig morgen, anfangs auch recht lebhaft, das macht es ein bisschen ungemütlich. Spürbar kühler, morgen nur 19 Grad. 3 Minuten nach 11, Radio Wien ist da mit der besten Verkehrsinformation der Stadt und es läuft also gut. Sind uns keine Störungen gemeldet worden, nicht aus dem Burgenland, nicht aus Niederösterreich und auch nicht aus Wien. Wir wünschen gute und sichere Fahrt. Kommen Sie gut ans Ziel.
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0: So, Tennis-Fans, bitte aufgepasst. 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Schönen Vormittag mit einfach guter Musik.

0: 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Schönen Vormittag.
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0: Ja, nach 18 Jahren kehrt der Davis Cup zurück nach Wien, Österreich gegen Belgien am Freitag und am Samstag. Die Matches steigen im Wiener Athletiksportclub, der WRC, mitten im Prater. Und gestern war dort schon der Schul- und Jugendaktionstag. Tennis mit rund 400 Kids. Dazwischen unser supersportlicher Haji Bankhofer. Der hat sich auch noch ein paar Tipps von den kleinen Tennisprofis geholt.
2: Geht's euch gut?
3: Ja.
2: Sehr gut. Habt ihr irgendwelche Tipps für unsere Profis-Tennisspieler? Wie spielt man richtig gut Tennis?
3: Immer dran glauben, auch wenn man verliert.
2: Das klingt verdammt gut, ja?
3: Auf den Ball achten.
2: Auf den Ball achten ist immer eine gute Idee. Das ist übrigens auch beim Fußball ganz gut, aber beim Tennis noch schwieriger. Hättest du auch noch einen Tipp?
3: Also in jede Ecke, einmal links in die Ecke und einmal rechts. Nie beide hintereinander, dann nämlich muss er hin und her laufen, der Gegner.
2: Dann wird er müde, der Gegner.
3: Ja. Und man muss immer schauen, ob die Vorhand oder die beide Hände die Schwäche ist.
2: Macht Spaß?
4: Ich habe es noch nie gespielt.
2: Wirklich? Dann los.
4: Ich habe nur Tischtennis gespielt.
2: Du, das ist das Gleiche, nur in größer. Haji Bankhofer, Radio Wien.
0: So stellt sich der Haji das vor. Was alle Tennisspieler auf alle Fälle brauchen, ist natürlich lautstarke Unterstützung. Und mit ein bisschen Glück können sie unser Team live mit anfeuern. Wir verlosen ja einige VIP-Tickets für kommenden Freitag. Viele haben sich angemeldet. Sie werden natürlich verständigt. Eine Radio Wien-Hörerin habe ich jetzt quasi stellvertretend dran. Hallo Theresa aus Liesing.
5: Hallo Carola.
0: Großer Tennisfan?
5: Ich bin großer Tennisfan. Noch größerer Tennisfan ist mein Zwillingsbruder.
0: Ich darf sagen, ihr seid dabei mit Blickkontakt im Center Court. Ihr sitzt ganz vorne. Seid
5: super.
0: Unsere Gäste.
5: Das ist ja großartig.
0: Seit wann sind Sie schon Tennisfan oder Ihr Bruder?
5: Also wir spielen schon länger auch gegeneinander, aber er ist dann immer besser geworden.
0: Mhm. Ja.
5: Spielt auch ein bisschen in einer Hobbyliga, aber wir schauen regelmäßig Tennis im Fernsehen und auch große Fans von Zverev, der jetzt die US Open gewonnen hat. Also.
0: Großartig, großartig. Ja. Finde den auch sehr sympathisch. Liebe Theresa, Ihr Bruder weiß es ja noch gar nicht, den müssen Sie jetzt erst noch anrufen oder wie werden Sie es ihm sagen?
5: Den muss ich jetzt noch anrufen. Ja, telefonisch, der ist Lehrer, aber ich werde ihn dann später sicher noch erreichen.
0: Was unterrichtet er? Sport?
5: Sport, ja, genau.
0: Vielleicht ist er auch fürs Freifach Tennis zuständig?
5: Das weiß ich nicht, aber der unterrichtet alles, was Sport mit Sport zu tun hat.
0: Super. Theresa, ich finde es schön, dass ihr zwei was zusammen macht. Finde ich super unter Geschwistern. Und ihr seid mit dabei beim Davis Cup in Wien. Theresa, und wie heißt der Bruder?
5: Benedikt.
0: Ganz liebe Grüße an den Benedikt und viel Spaß.
5: Dankeschön.
0: Tschüss.
5: Vielen, vielen Dank. Wir freuen uns sehr. Danke. Wiederhören.
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11: 11:30 Uhr, Radio Wien ist da an diesem Mittwochvormittag. Es ist sehr sonnig und spätsommerlich warm. Wir haben jetzt schon um 23 Grad, 27, vielleicht sogar 28 Grad werden es heute Nachmittag noch. Am Nachmittag tauchen dann die ersten hochliegenden Wolken auf, harmlos noch, deuten aber den Wetterumschwung an, denn in der Nacht trifft eine Kaltfront ein mit Wolken, Regenschauern und lebhaften Nordwestwind. Was tut sich auf den Straßen? Hier ist die beste Verkehrsinformation der Stadt. Es läuft wirklich sehr, sehr gut in Wien, in Niederösterreich und auch im Burgenland. Wir wünschen gute und sichere Fahrt. Kommen Sie gut ans Ziel.
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ohne viel Firlefanz. Die Nummer ist einfach gut. Wunderschön. 1986, Rod Stewart, Every Beat of My Heart. Einfach gute Musik für ihren spätsommerlichen Mittwochvormittag. Und er, der hat sowieso den Sommer im Blut. Der, glaube ich, kann gar nicht anders. Álvaro Soler.

0: der Petro Boys, It's a Sin. Einfach gute Musik bei der Arbeit an diesem wunderschönen, sonnigen, T-Shirt-tauglichen 27 Grad Mittwochvormittag. Schön, dass Sie den mit uns verbringen. 8:08, gleich ganz ausführlich die Themen des Tages im Radio Wien Stadtjournal. Heute mit Katharina Pawlowski.
1: Hallo.
0: Der Bau der Eventhalle in St. Marx, der dürfte offenbar unsicher sein.
1: Ja, eigentlich hätte diese Eventhalle bereits vor 2 Jahren in Betrieb gehen sollen, doch bis jetzt ist nicht einmal daran gebaut worden und jetzt wird getuschelt, dass das Projekt möglicherweise abgesagt wird. Was es damit auf sich hat, darüber gibt es gleich mehr im Stadtjournal um 12.
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3: Angenehme Mittagsstunde. Es ist genau 12 Uhr. Wir sind die Nachrichten. Katharina Pawlowski.
4: Schönen Mittag.
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4: Der Bau der Eventhalle in St. Marx wackelt offenbar. Kanada soll assoziiertes EU-Mitglied werden, sagt EU-Kommissionspräsidentin von der Leyen. Das Wiener Wetter ist lange sonnig, spätsommerlich warm. Die neue Veranstaltungshalle der Stadt Wien wäre nach den ursprünglichen Planungen bereits seit 2 Jahren in Betrieb. Das war zumindest zum Projektstart 2019 so vorgesehen. Doch heute, 7 Jahre später, wird aus mehreren Gründen noch immer nicht an der Halle gebaut. Jetzt berichtet die Tageszeitung Kurier, dass sogar über eine mögliche Absage des zwischen Stadt Wien und CTS Event Team vereinbarten Projekts immer lauter getuschelt wird. Thomas Metelko berichtet.
6: Die Vertragsverhandlungen zwischen Stadt Wien, also der Wien Holding und dem privaten Partner CTS Event Team, sollen sehr zäh sein. Das soll im Rathaus hinter vorgehaltener Hand zu hören sein. Stadtrat Peter Hacker von der SPÖ ist zwar für das Projekt nicht zuständig, spricht es aber am Rande einer Veranstaltung offen aus.
7: Ganz offensichtlich gibt es Probleme und daher bin ich nicht zuversichtlich, dass wir das in nächster Zeit realisiert sehen werden.
6: Möglicher Hintergrund: Wirtschaftsstadträtin Barbara Nowak von der SPÖ will Nachverhandlungen. Der vorliegende Vertragsentwurf soll angeblich für die Stadt nicht hinnehmbar sein. CTS Event Team spricht von üblichen umfangreichen Abstimmungen und will sich nicht weiter dazu äußern. Aktueller Eröffnungstermin ist das Jahr 2030. Ob die Verspätung von 11 Jahren hält, ist aber nicht absehbar.
4: Am Vormittag hat EU-Kommissionspräsidentin Ursula von der Leyen vor dem EU-Parlament in Straßburg große inhaltliche Linien für ihre Politik im kommenden Jahr vorgegeben und einen Sonderstatus für Kanada angekündigt, etwas, das es noch nie gegeben hat. Verena Sophie Meyer.
8: Kanada soll das erste assoziierte Mitglied der EU werden, ein besonders enger Partner, das sagt Ursula von der Leyen vor dem kanadischen Premier Mark Carney, der auch im EU-Parlament heute zu Gast ist. Denn Kanada und Europa sehen die Welt mit denselben Augen, sie glauben an die Demokratie, sind auf derselben Seite beim Klimaschutz und der Verteidigung. Kanada kann der EU außerdem Zugang zu Rohstoffen bieten und in einer zunehmend instabilen Welt wird das heute überwiegend positiv aufgenommen. Es gab lange Standing Ovations, viel Applaus, weniger von der rechten Seite, bei der viele Plätze auch leer geblieben sind.
4: Außerdem gab es in der Rede Details zu Social-Media-Beschränkungen. Unter 13 soll niemand in der EU Zugang zu Instagram und Co. bekommen.
8: Kein Social-Media unter 13 Jahren, schlägt die Kommissionspräsidentin vor, zum Schutz der Kinder vor gefährlichen Algorithmen, die extreme Folgen haben können. Auch von 13 bis 15 Jahren soll es dann nur Mini-Accounts geben oder spezielle Teen-Accounts mit begrenzten Funktionen und Überwachung durch Eltern. Für 15- bis 18-Jährige müssen dann die Plattformen für ein sicheres Umfeld sorgen. Und dazu wird es gleich morgen Details und auch den konkreten Gesetzesvorschlag geben.
4: Danke, Verena Sophie Meyer. Immer mehr Menschen in Österreich schlittern in die Privatpleite. Das geht aus einer Hochrechnung des Kreditschutzverbandes von 1870 hervor. Fast 7.400 Privatkonkurse waren es heuer bereits. Das sind um fast 11% mehr als im Vorjahr. Bei den Firmenpleiten ist die Entwicklung im Vergleich zum Vorjahr quasi unverändert. Doch bei fast jeder zweiten wird wegen fehlender Gelder gar nicht erst ein Insolvenzverfahren eröffnet. Die Gläubiger schauen dabei oft durch die Finger. Julian Kern berichtet.
9: Mit fast 11% mehr Privatinsolvenzen rechnet der KSV 1870 heuer im Vergleich zum Vorjahr. Insolvenzleiter Karl-Heinz Götze.
10: Das ist hauptsächlich darauf zurückzuführen, dass Mitte des Jahres eine Gesetzesänderung gegeben hat. Die Entschuldungsdauer wurde wieder von 3 auf 5 Jahre verlängert.
9: Wer also geplant hat, den eigenen Privatkonkurs anzumelden, der hat das noch vor der Gesetzesänderung gemacht, um sich in 3 statt 5 Jahren zu entschulden. Besorgniserregend ist laut Götze der Anstieg jener Firmenpleiten, bei denen aufgrund fehlender Gelder gar kein Insolvenzverfahren mehr eröffnet werden kann.
10: Der Hauptgrund ist unter anderem, dass die Firmen zu spät anmelden. Das heißt, da ist dann nicht mehr mal 4.000 Euro da, um die Mindestkosten zu decken.
9: In diesen Fällen gehen Gläubiger meist komplett leer aus.
4: Die Ticketpreise für die öffentlichen Verkehrsmittel sind in Österreich im europäischen Vergleich besonders stark gestiegen. Im Klimaticket-Ranking von Greenpeace, das die Leistbarkeit von Öffis in 30 europäischen Ländern und ihren Hauptstädten vergleicht, ist Österreich deshalb abgerutscht. Karin Goritschnik berichtet.
11: Beim letzten Greenpeace-Report 2023 hat Österreich noch einen Stockerlplatz belegt. Heuer reicht es nur mehr für Rang 4 hinter Luxemburg, Malta und Slowenien. In kaum einem anderen Land seien die Ticketpreise für Bus und Bahn so stark gestiegen wie in Österreich, heißt es von Greenpeace. Beim Klimaticket macht das Plus fast 28% aus. Ähnlich ist die Entwicklung auch beim Vergleich der europäischen Hauptstädte. Während die Preise für Jahres- und Monatskarten in mehreren Städten deutlich gesunken sind sie in Wien um 26% gestiegen. Greenpeace fordert nun von Mobilitätsminister Peter Hanke, SPÖ, Sozialtarife für das Klimaticket, um klimafreundliche Mobilität für mehr Menschen erschwinglich zu machen.
4: Und damit zum Wiener Wetter und Carola Gausterer.
3: Ja, wir messen jetzt schon 23 Grad in der Mittagspause. Und weil es heute lange sonnig bleibt, wird es ungewöhnlich warm für September. 28 Grad am Nachmittag. In der Nacht trifft dann eine Kaltfront ein mit Wolken, Regenschauern und lebhaften Nordwestwind. Morgen Donnerstag überwiegen die Wolken und zeitweise regnet es auch. Der Großteil des Nachmittags ist dann aber trocken und zeitweise kann die Sonne herauskommen. Der Wind aus Nordwest bis West weht mäßig an. Anfangs aber recht lebhaft. Es ist spürbar kühler morgen, 19 Grad. 6:06, Radio Wien ist da mit der besten Verkehrsinformation der Stadt und es läuft sehr gut, sind uns keine Störungen gemeldet worden. Nicht aus dem Burgenland, nicht aus Niederösterreich und auch nicht aus Wien. Also freie Fahrt, gute Fahrt, wir wünschen eine schöne Mittagspause.
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1: The Counting Crows, Mr. Jones. Hier bei uns auf Radio Wien einfach gute Musik. Natürlich auch in der Mittagspause für Sie. Wir haben jetzt eine wichtige Nachricht für alle, die gerade im Auto sitzen. A2 Südautobahn Richtung Graz, kurz vor der Ausfahrt Baden. Bitte unbedingt aufpassen, da liegt eine Kiste auf der Fahrbahn. Wiederholen nochmal kurz, A2 Südautobahn Richtung Graz, kurz vor der Ausfahrt Baden. Bitte besonders aufpassen, da liegt eine Kiste auf der Fahrbahn.

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1: Kurz vor 12.30 Uhr, angenehme Mittagsstunde mit Radio Wien. Das Wiener Wetter heute lange sonnig, spätsommerlich warm. Wir haben jetzt schon 23, 24 Grad, 27, 28 werden es dann am Nachmittag. Und Sie wissen, in der Nacht trifft dann eine Kaltfront ein mit Wolken, Regenschauern und lebhaften Nordwestwind. Was tut sich auf den Straßen? Die beste Verkehrsinformation der Stadt für Sie? In Wien kommen Sie sehr gut voran, auch in Niederösterreich und auch im Burgenland. Sehr gut. Wir wünschen gute und sichere Fahrt. Kommen Sie gut durch diesen Nachmittag.
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0: Allzeit angenehme Mittagsstunde mit Radio Wien. Es ist ja derzeit wieder ganz viel los bei uns in der Stadt. Wir berichten ja laufend. Das wird aber noch ein bisschen mehr, denn der Oktober ist das Monat der SeniorInnen. In allen Bezirken gibt es sehr viele verschiedene Angebote für Personen ab 60. Das sind in Wien etwa 460.000 Menschen. Sascha Bogter hat mit der SeniorInnenbeauftragten der Stadt Wien, Sabine Hofer-Gruber, über die vielen Veranstaltungen gesprochen.
1: Das Monat der SeniorInnen findet heuer schon zum 16. Mal statt und es gibt über 250 kostenlose Veranstaltungen.
2: Ganz genau, und wie immer steht die Veranstaltungsserie unter dem Motto Gemeinsam was erleben. Mein Team hat sich wieder mit zahlreichen engagierten Kooperationspartnerinnen zusammengeschlossen. Zum Beispiel mit den Helfern Wiens, der Volkshilfe Wien und freilich auch dem FSW. Und es ist die Möglichkeit, Neues unverbindlich auszuprobieren und neue Menschen kennenzulernen. Seit Jahren ist das ein großer Erfolg, die Nachfrage ist riesig, also bitte rasch anmelden, vieles ist gleich ausgebucht.
1: Es gibt einen ganz speziellen Schwerpunkt diesmal und zwar geht es um Digitales, inklusive künstliche Intelligenz.
2: Wir sind ganz stolz drauf, 40 Veranstaltungen heuer zum Thema Digitalisierung anzubieten. Es gibt Infoveranstaltungen, Schulungen und Workshops zu den Themen künstliche Intelligenz, Sicherheit am Handy und im Internet, wie man digitale Behördenwege erledigt oder, und das finde ich besonders nett, Cocktails mittels QR-Code zu bestellen.
1: Die Scheu vor den digitalen Medien abzulegen ist nach wie vor ein wichtiger Punkt.
2: Die Digitalisierung ist Chance auf der einen Seite und Herausforderung auf der anderen Seite.
1: Aber keine Sorge, es geht nicht nur darum, in Bildschirme und Displays zu schauen, sondern es geht auch viel um Bewegung.
2: Nicht nur um Bewegung, auch um Begegnung. Also es gibt geführte Spaziergänge, zum Beispiel begeben wir uns auf die Spuren von Falco oder wir machen Tai Chi im neuen André Heller Park. Es ist auch staunend wieder erlaubt. Viele Wiener Museen machen mit und es gibt auch wieder Führungen für Menschen mit Demenz und deren An- und Zugehörige. Weitere Highlights sind, die Kufner Sternwarte öffnet ihre Tür, es gibt wieder eine Schifffahrt in Wien, ein Chorfestival, multikulturelle Veranstaltungen und man kann auch die Wiener Ohrwurm-Oldies kennenlernen.
1: Es ist also für jede und jeden etwas dabei.
0: Das stimmt, sehr vielfältiges Programm. Anmelden für diese diversen Veranstaltungen kann man sich ab sofort. Informationen gibt es natürlich bei uns beim Radio Wien Service Point 89 9 95 3 und es liegt auch eine Broschüre in allen Apotheken und vielen sozialen Einrichtungen auf.

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2: Es ist genau 13 Uhr. Hier sind die Nachrichten. Katharina Pawlowski. Schönen Nachmittag.
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4: Bundesregierung will Strompreisbremse wieder einführen. Kabarettist Gunkel wegen des Verdachts des Kindesmissbrauchs angeklagt. Das Wiener Wetter ist meist sonnig bei bis zu 27 Grad. Die Preise steigen, die Regierung will die Menschen entlasten. Was ist da genau geplant, Astrid Petermann aus unserer Innenpolitik-Redaktion?
5: Ja, die Strompreisbremse feiert da ein Comeback, allerdings nur im Krisenfall. Krisenmechanismus nennt das die Regierung. Das heißt, wenn die Nettopreise auf 16,5 Cent pro Kilowattstunde steigen und wenn gleichzeitig die Großhandelspreise eine bestimmte festgesetzte Grenze überschreiten, dann soll hier ein Preisdeckel bei 10 Cent eingezogen werden, zumindest für einen Grundverbrauch. Und auch für Industriebetriebe, speziell auch für besonders energieintensive, ist ein vergünstigter Strompreis geplant.
4: Viele Autofahrer und Autofahrerinnen leiden auch unter den hohen Spritpreisen. Warum passiert da nichts?
5: Die Spritpreise will die Regierung weiter beobachten. Die Spritpreisbremse läuft ja noch bis Ende des Monats und die Regierung verweist auch auf die sogenannte Preisruntergarantie. Sie soll ja sicherstellen, dass Konzerne Preissenkungen an den Weltmärkten weiter geben. Die Preise sind bei uns im Moment niedriger als in Deutschland. Das zeige, dass das System funktioniert, heißt es da. Für viele an der Zapfsäule ist das aber wohl nur ein schwacher Trost.
4: Danke, Astrid Petermann. Die Staatsanwaltschaft Wien hat heute gegen den Kabarettisten Günter Pahl, genannt Gunkel, Anklage erhoben. Ihm wird sexueller Missbrauch und Besitz von kinderpornografischen Darstellungen vorgeworfen. Aufgeflogen ist das, weil er offenbar von zwei Frauen, darunter eine Ex-Lebensgefährtin, erpresst wurde. Bernd Koschuh informiert.
6: Seit heute ist sowohl der Kabarettist angeklagt als auch die mutmaßlichen Erpresserinnen. Vor 1 bis 2 Jahren soll Günter Pahl, genannt Gunkel, deren Tochter bzw. Enkeltochter sexuell missbraucht haben, bestätigt sein Anwalt Florian Höllwart.
7: Diese Erpressung hat es deswegen gegeben, weil es eben einen Vorfall gegeben hat, wo eben der Verdacht des sexuellen Missbrauchs im Raum steht und diese Damen meine Mandanten unter Druck gesetzt haben, das gegebenenfalls zu veröffentlichen.
6: Gunkel habe Anzeige und Selbstanzeige erstattet.
7: Auch weil er reinen Tisch machen wollte.
6: Vor einer Übergabe von rund 30.000 Euro war die Polizei informiert und hat zunächst eine der mutmaßlichen Erpresserinnen festgenommen. Auf einem Computer von Günter Pahl sollen außerdem aus dem Internet heruntergeladene Kindesmissbrauchsdarstellungen gefunden worden sein.
4: Und der Bau der Eventhalle in St. Marx wackelt offenbar. Die Vertragsverhandlungen zwischen Stadt Wien und dem privaten Partner CTS Eventim sollen sehr zäh sein. Das soll im Rathaus hinter vorgehaltener Hand zu hören sein. Wirtschaftsstadträtin Barbara Nowak von der SPÖ will offenbar Nachverhandlungen, ob der aktuelle Eröffnungstermin im Jahr 2030 hält, soll fraglich sein. Das waren die Nachrichten. Weiter geht's mit dem Wiener Wetter und Carola Gausterer.
2: Wir messen jetzt schon um 24 Grad und weil es heute lange sonnig bleibt, wird es auch ungewöhnlich warm für September. Wir erwarten rund 28 Grad dann am Nachmittag. In der Nacht trifft dann eine Kaltfront ein mit Wolken, Regenschauern und lebhaften Nordwestwind. Das Wetter stellt sich um. Morgen Donnerstag überwiegen die Wolken und zeitweise regnet es auch immer. Der Großteil des Nachmittags ist dann trocken und zeitweise kann die Sonne herauskommen. Der Wind aus Nordwest bis West weht mäßig, anfangs auch recht lebhaft. Morgen überkühler, nur noch 19 Grad. 3 Minuten nach 13 Uhr, Radio Wien ist da mit der besten Verkehrsinformation der Stadt. Es läuft sehr gut, keine Probleme, kommen Sie gut durch diesen Mittwochnachmittag.
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0: Rose Lawrence war das aus dem Jahr 1983 mit Africa Voodoo Master. Super Song. Angenehmen Nachmittag wünsche ich Ihnen mit Radio Wien. Und jetzt gleich die Frage an Sie. Was haben Clint Eastwood, Peter Alexander und Hermann Nitsch gemeinsam? All die genannten und über 50 weitere Prominente sind in dem Buch Begegnungen verewigt, in dem der pensionierte Arzt Thomas Löwenstein von seinen, na, muss man sagen, meist zufälligen Treffen mit den Stars erzählt, wie man schon berichtet heute. Und über seine Begegnung mit Chuck Yeager, dem ersten Menschen, der die Schallmauer durchbrochen hat, haben wir berichtet. Und jetzt geht's im Gespräch mit Robert Jahn um zwei weitere, und zwar sehr schnelle Herren, nämlich Jochen Rindt und Niki Lauda.
1: Thomas Löwenstein, über Ihre Leidenschaft, was das Fliegen betrifft, haben wir vorher schon gesprochen mit der Begegnung mit Chuck Yeager. Übers Fischen reden wir dann später noch, aber was Sie offensichtlich auch fasziniert, ist der Motorsport. Denn es kommen da ganz viele Motorsportler vor, Jackie Stewart, Giacomo Agostini, Graham Hill, Clay Regazzoni und auch Bernie Eccleston und Frank Williams haben Sie getroffen. Und da dürfen natürlich zwei heimische Stars der Formel-1-Szene nicht fehlen, nämlich Jochen Rindt und Niki Lauda.
2: Ja, der Niki war also schon von ganz, seiner ganz frühen Motorsportzeit in meinem Freundeskreis. Ich habe auch seine Ahnen, wie ich immer zu sagen pflege, schon gekannt, weil die gleiche Schule besucht haben wie ich. Und der Niki ist mir dann auch einmal beim Lambert Hofer im Geschäft über den Weg gelaufen und da hat sich dann wieder eine Freundschaft, soweit man beim Niki Freund sein konnte, entwickelt. Und ja, mit Jochen Rindt war das wesentlich einfacher. Wir waren im gleichen Club,
1: Automobilclub,
2: im RAC 13. Und bei den ersten Jochen Rindt-Shows haben wir alle noch zusammengearbeitet und der Jochen hat mitgeholfen. Und er war für einen Schnorrer ein ziemlich starker Raucher. Und das habe ich auch im Buch verewigt.
1: Ich wollte gerade sagen, ich kann mich an kein Foto erinnern, wo ich den Rind ohne Zigarette sehe.
2: Ja, so ungefähr war es.
1: Okay. Übrigens, wenn Sie jetzt schon am Computer sind und schauen, wo man das Buch bekommt, ist nicht ganz so einfach, denn das Buch wird über den Automobilclub Austro Classics vertrieben, aber alle Details dazu haben unsere Kolleginnen unter 89.9 95.3. Und wir reden später weiter.

Jose, er lebt in Australien, genießt es dort sehr, doch schon die Staatsbürgerschaft. Das ist Radio Wien. Angenehmer Nachmittag bei uns mit einfach guter Musik und jetzt geben wir wieder ein bisschen Gas. Kreislauf wieder in Schwung bringen nach der Mittagspause mit einfach guter Musik. Hier ist Blondie mit

0: Zeitbeschleuniger Blondie für ihren sonnigen Mittwochnachmittag mit Call Me. Einfach gute Musik an diesem Nachmittag. Gleich gibt's mehr davon, zum Beispiel von U2 und Cool and the Gang. Vorher schauen wir noch das Wiener Wetter an. Heute ist es ja lange sonnig und vor allem spätsommerlich warm. Wir haben jetzt schon 25 Grad, 27, vielleicht sogar 28 Grad werden es dann am Nachmittag. In der Nacht trifft dann eine Kaltfront ein mit Wolken, Regenschauern und lebhaften Nordwestwind. Und auf den Straßen kommen sie aktuell sehr gut voran, in Wien, in Niederösterreich, auch im Burgenland. Es sind uns keine Störungen gemeldet worden. Kommen Sie gut ans Ziel.
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0: Ding singt Englishman in New York und Razzilein frisst Weintrauben. Ja. Mahlzeit.
1: Mahlzeit.
2: Warst du bei der Weinlese?
1: Nein, ich habe mir gedacht, bevor jetzt die Schäfin mit den nackten Beinen herumstapft drauf, fresse ich sie lieber.
0: Oh Gott.
2: Was?
1: Das macht man so im Herbst, da werden Weintrauben mit nackten Füßen getreten.
2: Und ich dachte, du kommst von der Weinlese.
1: Nö.
2: Und das ist im Fell hängen geblieben.
0: Schön, dass ihr da seid, die zwei und zwei, Robert Steiner und Rolf Rüdiger hier. Gut gelaunt.
2: So ist es. Volles Programm für die nächste Stunde. Ja. Das ist ja ein bisschen schade, dass wir immer nur eine Stunde haben eigentlich, oder?
0: Na, dann fangt gleich jetzt an, dann habt ihr ein bisschen mehr.
2: Gut, fangen wir an. Wenn Sie mitspielen wollen, rufen Sie uns an. 89 9 95 3 ist die Telefonnummer.
1: Überleg mal gerade, ob wir mit Weintrauben irgendwas kochen könnten.
2: Heute ist ja Mittwoch, das heißt, wir nennen es ja Mittwoch. Das heißt, es gibt was Fleischiges.
1: Was Schweinisches?
2: Nichts Schweinisches.
1: Nein. Was Fleischisches. Ja.
2: Ich überlege noch.
1: Er überlegt noch ein bisschen, weil schmecken tut es dem eh nicht. Haha. Ja, und was kommt sonst noch? Kommt auch der Wörthersee?
2: Absolut.
1: Oder soll ich den Bikini
2: schon mitkommen?
1: Wenn
2: sich Menschen anmelden, dann können wir Wörthersee gerne noch spielen. Aber wir haben heute auch wieder den Radio Wien Hörtest.
1: Und Hanni und Nanni stehen draußen und zittern.
2: Ja, schauen wir mal.
0: Gut, Telefonleitungen sind frei. Vielleicht jetzt gleich am besten anmelden.
1: Ja.
0: 89 9 95 3. Und verbringen Sie einen wunderschönen Nachmittag mit die zwei um zwei hier bei uns auf Radio Wien. Ich bin Carola Gausterer.
1: Ich nicht.
0: Schönen Nachmittag.

0: 14 Uhr. Jetzt geht's weiter mit den Nachrichten, heute mit Katharina Pawlowski.
1: Schönen Nachmittag.
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1: Flugverspätungen, Gebühren und Mietautos, das hat im Sommerurlaub heuer viele Reisende genervt. Ex-Justizministerin Sadic sagt im U-Ausschuss zur Causa Pilnacek aus, das Wiener Wetter ist meist sonnig bei bis zu 27 Grad. Die Wiener Arbeiterkammer hat Beschwerden rund um die Sommerurlaubssaison heuer ausgewertet. Auf Platz 1 stehen Probleme bei Flügen. Gestiegen sind Beschwerden über Mietautos, etwa wenn man für fragwürdige Schäden zahlen soll. Beate Tomasowitsch berichtet.
3: Die Forderungen betragen bis zu 1.000 Euro für die Reparatur von Schäden am Mietauto, die die Fahrer gar nicht verursacht haben, sagt Kirstin Gröblinger von der Abteilung Konsumentenschutz bei der Arbeiterkammer Wien.
4: Häufig ist es so, dass die Konsumentinnen glaubhaft berichten, dass sie definitiv keinen Schaden verursacht haben. Die wenigsten haben aber Belege dafür.
3: Die Expertin rät deshalb zur Sicherheit, Videos vom Mietauto zu machen, und zwar bei der Übernahme und bei der Rückgabe. Mehr als die Hälfte der rund 540 Beschwerden betrifft Flugreisen. Besonders krass der Fall einer jungen Familie, die Urlaub in Edinburgh machen wollte. Die Weiterflüge aus Köln wurden gestrichen, die Familie musste nach Wien zurückfliegen. Die Arbeiterkammer konnte eine Entschädigung in Höhe von 1.500 Euro erreichen.
1: Die Bundesregierung will die Strompreisbremse wieder einführen, allerdings nur im Krisenfall. Steigt der Nettopreis für Strom auf 16,5 Cent pro Kilowattstunde. Und wenn gleichzeitig die Großhandelspreise eine bestimmte festgesetzte Grenze überschreiten, dann soll hier ein Preisdeckel bei 10 Cent eingezogen werden. Auch für Industriebetriebe ist ein vergünstigter Strompreis geplant. Nach der Sommerpause geht heute der Parlamentarische Untersuchungsausschuss zur Causa Pilnacek weiter. Der umstrittene, suspendierte Justizsektionschef mit erst großer Nähe und dann Distanz zur ÖVP ist ja in einem Donauseitenarm im Oktober 2023 tot aufgefunden worden. Im U-Ausschuss geht es um die Frage, ob es auf die Ermittlungen politischen Einfluss gegeben hat oder nicht. Bisher sind vor allem Ermittlerinnen, Beamte und Menschen aus dem persönlichen Umfeld Pilnaceks befragt worden. Heute ist es aber deutlich politischer, Katja Arthofer.
5: Zurzeit wird gerade Alma Sadic von den Grünen befragt. Sie war zum Zeitpunkt von Pilnaceks Tod Justizministerin und unter Sadic sind dem bis dahin als fast allmächtig geltenden Sektionschef im Ministerium ja eben weitgehend Kompetenzen entzogen und Pilnacek ist unter Sadic eben auch suspendiert worden. Sie ist heute merkbar gut gelaunt zur Befragung gekommen und sie betont gleich zu Beginn mit Peter Pilz, der ja Bücher zur Pilnacek-Causa verfasst hat und in dessen Partei sie früher war, seit Jahren überhaupt keinen Kontakt mehr gehabt zu haben. Und auf Fragen der Verfahrensrichterin sagt sie gleich zu Beginn ganz deutlich, sie habe, Zitat, keine konkreten Wahrnehmungen zu politischen Einflüssen auf die Ermittlungen nach dem Tod Pilnaceks gehabt.
1: Das waren die Nachrichten. Weiter geht's mit dem Wiener Wetter mit Rolf Rüdiger und Robert Steiner. Mhm.
0: Danke, Katharina. 27 Grad werden heute Höchsttemperatur erreicht. Derzeit haben wir 24 Grad. Aha. Meist scheint die Sonne, nur wenig hochliegende Wolken ziehen durch. Dazu wird zeitweise mäßiger Südostwind.
6: So.
0: Jetzt der Blick auf die Straßen. Es ist 2:03. Hier ist Radio Wien mit der besten Verkehrsinformation der Stadt.
6: Die ist superb.
0: Keine Störungen derzeit. Wir wünschen gute und sichere Fahrt.
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6: Haha, peng peng tiddledidü. Da sind wir wieder.
0: Genau, so ist es. Und wir freuen uns jetzt auf eine Stunde lang Spiel und Spaß hier auf Radio Wien.
6: Wir freuen uns aber jeden Tag eigentlich.
0: Ja, weil es lustig ist.
6: Hoffentlich macht es Ihnen auch Spaß.
0: Ja, wenn, dann rufen Sie uns gleich an. 89 9 95 3, melden Sie sich an für eines der Spiele. Womit wollen wir denn starten? Mittwoch gleich mit Zwörebrück.
6: Ja, andererseits, Herrn und Nanni stehen die ganze Zeit draußen und schauen traurig.
0: Stimmt,
6: tut mir ein bisschen leid.
0: Ja.
6: Sollen sie doch noch länger traurig schauen. Fangen wir mit Smörrebröt an.
0: Okay, wir werden es uns noch überlegen und spielen inzwischen Eddie Grant.
6: Eddie Grant?
0: Ja.
6: Der Grandscherben der Nation.
0: Ja, das bist ja du eigentlich.
6: Na dann.
0: Auf die Plätzchen, fertig, los geht's.

0: Hoppala. Reichst du mir bitte den Arztkittel?
1: Ja, gerne, Herr Doktor.
0: Ich bin Primar, entschuldige, du kannst halt nur...
1: Primadonna.
0: Primar.
1: Ja, wenn Sie diese Musik hören, dann wissen Sie, was es geschlagen hat.
0: Ja, jetzt kommt wieder der Radio Wien Hörtest aus Ihrer Lieblings-Schwarzwaldklinik.
1: Ja, mit Ihren Lieblings-Prima-Dingsbungs. Was bin ich? Ich bin
0: die Oberschwester. Du bist die Oberschwester, Horst Hildegard. Genau. Du bist fürs Wartezimmer zuständig.
1: Ja, ich bin der Wartezimmerwächter.
0: Ja, ich werde jetzt das Geräusch starten und dann dürfen alle anrufen und zwar gleich.
1: Ja.
0: Die gute Ohren haben.
1: Ja, also dann passen Sie mal genau auf, was denn das hier sein könnte.
0: Das hier.
1: Tja.
0: Das ist leicht, oder? Sollte man sofort erkennen.
1: Wenn man es erlebt hat.
0: Ja. 89 9 95 3, du gehst jetzt mal bitte und schaust, ja, ob schon jemand im Wartezimmer sitzt.
1: Ja, wie denn? Ich habe erst jetzt eröffnet. Ich schreibe mal rein.
0: Ja.
1: Hallö, ist schon wer bei uns im Wartezimmer drinnen?
0: Hier ist Radio Wien, die Schwarzwaldklinik.
1: Radio Wien, und er ist der Primar.
0: Brinkmann.
2: Hallö,
1: grüß Sie, wer sind Sie denn?
2: Sabine spricht.
1: Liebe Sabine, wenn Sie sich bitte frei machen.
0: Nein, Entschuldigung.
1: Was soll ich?
0: Die E-Card brauchen.
1: Die E-Card brauchen. Nein, wir sind eine Privatklinik. Da brauchen Sie keine E-Card. Sie das Götterschl. Eben. So,
0: was haben Sie gehört?
2: Ich würde sagen, eine Schreibmaschine.
0: Na bitte, jawohl. Aha. Gleich die allererste.
1: Aber so einfach machen wir, welche Art von Schreibmaschine könnte das gewesen sein?
2: Ich nenne jetzt keine Marke.
1: Nein, nicht die Marke. Aber
2: Eine elektrische.
1: Aber ja, das stimmt.
0: Das stimmt.
1: Wenn nicht sogar eine elektronische. Und sind Sie des Schreibmaschinenschreibens mächtig?
2: Ja, ich arbeite im Büro.
0: Ah. Na schau, aber Schreibmaschine gibt es wahrscheinlich keine mehr, oder?
2: Nein, jetzt ist es ein Computer.
1: Aber eben. Tastatur ist Tastatur. Ist die eigentlich gleich wie bei einer Schreibmaschine oder hat sich das verändert?
2: Nein, ist anders.
1: Weil ich bin zu jung, ich weiß es nicht.
0: Ja, du bist zu jung, genau. Richtig.
1: So, liebe Sabine.
0: Sie bekommen den Rolf Rüdiger Schlüsselanhänger. Vielen Dank fürs Mitspielen und jetzt bitte nicht auflegen. Wir brauchen noch die Adresse.
2: Jawohl, danke.
1: Baba.
2: Tschüss. Baba.

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1: Mittwoch, da brauchen wir was Besonderes. Heute brauchen wir 800 Gramm faschiertes Gemischtes.
2: Faschiertes Gemischtes?
1: 100 Gramm Räucherspeck und 250 Milliliter Räucherspeck.
2: Ah, Räucherspeck.
1: Und 250 Milliliter Fleischsuppe.
2: So, man braucht mindestens 2 Löffeln, die sind wichtig für die Dekoration.
1: Eine Zwiebel, eine Karotte, Erbsen, Pflanzenöl.
2: Wie viele Erbsen? Eine Erbsen, zwei Erbsen?
1: Ja, 150 Gramm brauchen wir.
2: Ah, doch, so viel.
1: Ja, brauchen wir viel. 200 Gramm Schlagobers.
2: Oh.
1: Semmelbrösel brauchen wir auch ein paar. Salz, Pfeffer, scharfer Senf, getrockneter Majoran, 2 Eier.
2: Aha.
1: Lauch, eine halbe Stange.
2: Jesus.
1: Da kommt wirklich viel rein, oder?
2: Ja, da kommt die halbe Küche rein.
1: Dann nochmal, jetzt sehe ich gerade 2 ganze Semmeln oder einfach Weißbrot vom Vortag und einen Bund frische Kräuter.
2: So, das alles
1: das werden?
2: Wird vermischt und dann brauchen Sie geschickte Hände, damit Sie das auch hübsch in Form bringen.
1: Mhm.
2: Wenn Sie einen der Otto-Filme gesehen haben, dann wissen Sie, wohin das Viech läuft.
1: Mhm.
2: Ich hoffe, ich habe nicht zu viel
1: verraten. Alles hast du verraten. 89,9, 95,3.

0: Hey Alexa, yeah.
1: Wie geht aus jetzt? Das gibt's ja nicht. Jedes Mal singt der das Röm-Böm-Böm-Böm.
2: So, ich finde, der ist schön geworden.
1: Findest ich finde auch, ja, der ist also, gut geworden. Ja.
2: Man muss ja dazu sagen, was
1: hallö,
2: ist.
1: Hallo, hallo, wer ist denn am Telefon? Rolf Rüdiger hat eh schon alles verraten. Was wird's denn heute?
3: Hallo, da ist die Irene.
2: Liebe hallo, Irene, Irene, herzlich willkommen hier bei uns in der
1: Küche.
2: Gerüchteküche.
3: Ja. So. Also, ja, ich hätte auf was Falsches getippt, aber meine Tochter, zum Schluss ist immer mehr dazukommen. Also, wir denken, das ist der falsche Hase.
1: Jawohl!
2: Ja, insofern ist es ja was Falsches.
3: Ja.
2: Ja.
1: Der falsche Hase.
2: Der falsche Hase. Mhm. Und haben Sie sowas schon mal selbst zubereitet?
3: Meine Mutter hat das immer gemacht. Also aha. Ich kann mich erinnern, ja. Wir machen eben das, was wir falsch geraten hätten zuerst, den Braten.
2: Ja, ja,
3: den verschierten Braten. Ja, aber das ist doch ein bisschen mehr noch. Ja,
2: ja, ja da weil das sind ja dann Eier
1: Erbsen, Karotten, Eier, alles.
2: Karotten?
1: Karotten,
3: ja, genau.
1: Ja,
3: genau.
2: Ja. Ich habe auch einen. So, wir haben auch einen schönen kleinen Dings, falschen Rüdiger zusammengedingselt, gebungselt. Und den würden Sie jetzt bekommen, als Schlüsselanhänger?
3: Da freuen wir uns sehr, ja.
2: Mhm. Sich zu zweit
3: eigentlich
2: freuen.
3: Hat es meine Tochter erraten.
2: Da müssen Sie es der Tochter weiterschenken.
1: Nein, ja, wir geben zwei her. Wir, okay. Ja, wir haben ja von dem Klumpert zu viel.
2: Hat er gerade Klumpert gesagt?
1: Viel Spaß mit den zwei ja, Schlüsselanhängern. Baba.
2: Liebe Grüße.
3: Baba. Danke. Ciao.

0: Auf Radio Wien. 14.25 Uhr ist es gleich und wir tauchen ein ins Paradies der Tiere.
1: Wir haben uns extra ausgezogen, wie Adam und Eva.
0: Ich bin Adam, er ist die Eva.
1: Schön. So.
0: Und jetzt dürfen Sie hören, es kommt nämlich nicht die Schlange, sondern ein ganz anderes Tier.
1: Ja, ein anderes Tier.
0: Spitzen Sie die Ohren, was ist denn das? Vielleicht ist es doch die Schlange. Wer weiß es?
2: Ja, aber das ist eine Schlange mit Durchfall.
0: Ich glaube eher, dass die Eva Durchfall hat. Wenn Sie es wissen, rufen Sie jetzt an 89 9 95 3. Ja. Starten Sie einen Versuch.
1: Es könnte natürlich sein, dass sie Durchfall hat, weil sie hatte von den verbotenen Früchten genascht.
0: Ja, vom Apfel. Stimmt, ja. Hallo, hallo, hier ist Radio Wien, die 2 um 2. Wer ist dran, bitteschön?
3: Hallo?
0: Ja?
1: Grüß Sie.
3: Ja, hallo, grüß Sie, Eva. Hallo, hallo.
0: Ja, das passt ja. Das passt ja gut.
1: Liebe Eva.
3: Die Eva, das Rebhuhn.
0: Ah, das Rebhuhn.
1: Das Rebhuhn lassen wir natürlich gelten.
0: Ja.
3: Ja.
0: Fasan, Rebhuhn, sehr ähnlich,
1: ja,
0: oder?
1: Ja, ja, ja.
0: Würde ich sagen.
3: Ja, schon, also die Stimme auch, oder wie? Nein, ich weiß das, weil ich wohne nämlich in Breitenlee und meine Katzen bringen manchmal so ein kleines Rebhühnchen heim, aber das überlebt eh, weil ich rede ja alles. Mäuse, Schmetterlinge, Libellen, ja. Also ich will
1: so
3: nicht,
1: eine liebe Katze, wenn die die lebend vorbeibringen.
3: Ja, na, das tun schon, aber ich glaube halt, das hat mit der Größe was zu tun. Ne? Aber im Endeffekt, ja. Und ich möchte nur ganz kurz was sagen, bitte, wenn ich darf. Ja.
1: Ja.
3: Danke, dass es euch gibt. Nein, wirklich, wie soll ich das sagen, ohne dass es sentimental wäre, ich habe kein gutes Jahr bis dato und auch die letzten Jahre waren immer ein bisschen ein Auf und Ab und ihr bringt mir immer ein Lächeln oder ihr schafft es immer, dass ich zwischen 2 und 3 außerhalb Sommer, wenn es Pause habt, dass es mir besser geht und dafür möchte ich mich wirklich einmal ganz herzlich bedanken, vor allem, weil ihr das schon so lange macht und ich finde euch einfach nur, ja, ich liebe euch, wenn ich das so sagen darf.
1: Dankeschön.
0: Oh, das ist aber rührend.
1: Das ist ja lieb.
0: Danke vielmals.
1: Ich hoffe, die Chefin hat jetzt zugehört.
3: Ich hoffe, liebe Grüße an die Chefin.
0: Ja, wir spielen es hier vor.
3: Ich hoffe, ihr bleibt und geht jetzt in die Bänse oder so.
1: Nein, so sind wir noch viel zu jung.
0: Wir sind viel zu jung. Sie erst in 2 Jahren.
3: Nein, ehrlich, also zwischen 2 und 3, das ist wirklich. Und Rüdiger, du bist sowieso der Allerbeste. Also was ich immer mit der Klinge lachen muss, also das ist. Also
0: mit der Klinge hat er gar nichts zu tun, der Rolf Rüdiger.
3: Entschuldigung. So. Nein, also wenn die werte Frau Klinger kommt, die kenne ich ja auch noch, und dann finde ich sie immer so genial, wenn sie dann sagt, bitte, das ist jetzt, bitte, bitte, das ist jetzt, oder jetzt, bitte.
1: Sie wären aber auch eine sehr gute Frau Klinger.
0: So. Wir haben jetzt eine Bitte, Sie dürfen jetzt nicht auflegen, weil wir schicken Ihnen jetzt auch noch einen Rolf Rüdiger Schlüsselanhänger
1: als Dankeschön. Den größten, den wir finden.
3: Freue ich mich sehr. Vielen herzlichen Dank an euch.
0: Danke. Bussi. Baba, Bussi.
3: Alles Liebe, Baba, G.

0: Wetternachrichten gibt's von den Straßen. Es ist 14.30 Uhr. Hier ist Radio Wien mit der besten Verkehrsinformation der Stadt.
1: Die ist super.
0: Die ist deswegen super, weil keine Störungen gemeldet wurden.
1: Und hätte, jetzt, hätte ich noch was sagen sollen?
0: Und jetzt darfst du gurgeln. Los geht's.
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1: Wir könnten gleich als Vöglein das Rebhuhn nehmen oder haben wir besseres Gezwitscher?
0: Du hast definitiv besseres verdient. Jetzt kommt wieder ein wirklich tolles Lied.
1: Ja, es ist eine Weise aus der EU, also aus einem bestimmten Land. Ich sag aber nicht das welchen.
0: Verplapper dich nicht, gurgel lieber. Los geht's.

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1: Jetzt kommt's zur Auflösung. Einen schönen Nachmittag. Wer ist am Telefon, bitte sehr?
2: Hallo, hallo.
1: Ja. Die kennen wir, die Stimme.
2: Da ist die Renate, hallo.
1: Hallo, Renate.
3: Die Tomate und
1: Renate? Ja, genau,
2: hallo.
1: Die.
2: Hallo.
3: Sie sind für uns immer der Rettungsanker im Ozean, wenn sonst niemand anruft.
2: Ah, das haben sicher viele gewusst.
1: Ich glaube auch. Renate, was war's denn?
2: Das war ein französisches Lied und zwar war das Milord. Ich weiß nur leider nicht, wer singt.
1: Edith Piaf ist das.
2: Ah, alles klar.
3: Ja. Edith Piaf, das Spatzl von Paris. Sagt man so, glaube ich, oder?
1: Ich muss jetzt kurz nachdenken, weil die eine war ja der Spatz von Avignon, die andere war ja der Spatz von Paris. Ich weiß jetzt nicht, welche. Müssen wir recherchieren. Das machen wir jetzt während der Nummer, okay?
3: Ja, aber es gibt ja mehrere Spatzen.
1: Ich habe schon Angst gehabt, du sagst was anderes.
3: Ja, na ja.
1: So, okay. Jetzt machen wir Folgendes. Schnulzenverpackung?
3: Ja, würde ich schon sagen. Ja. Doch, doch.
0: Die Schnulze des Tages.
3: Immerhin ist es ein Lied, das wirklich jeder kennt, zumindest zum Mitbrummeln.
1: Ja, genau.
3: Und liebe Renate, wir würden es jetzt spielen, vorausgesetzt, Sie singen mit.
2: Oh, je.
3: Also Sie können auch im DAX dazu klatschen.
1: Einfach mal ein Kommando geben, dann geht's los.
2: Mache ich. Also auf die Plätzchen, fertig, los.

0: Definitiv Spatz von Paris, Miri Mathieu, Spatz von Avignon. Auch nicht schlecht, oder?
1: Ja.
2: Die Klugkneißer.
3: Lieber der Spatz in der Hand
0: als... Geh aus, aus, aus, aus. Also. Wenigstens haben wir das schon mal herausgefunden. Jetzt kommt die nächste Frage.
3: Wirklich die nächste?
0: Die nächste Frage. Und sag jetzt nicht Temperte, bitte. Wer in der Wiener Jesuitenkirche nach oben schaut, also ja, an die Decke sieht
3: schaut,
0: eine gewaltige Kuppel.
3: Oh.
0: Die heutige Frage ist, was ist das Besondere an dieser Kuppel in der Wiener Jesuitenkirche?
3: In der Wiener Jesuitenkirche, wo findet man die?
0: Das verrate ich natürlich nicht.
3: Ach so, weil so einfach machen es Wiener ist auch
0: im
3: nicht.
0: Im ersten Bezirk, das kann ich sagen.
3: Ja, aber mehr sagen wir nicht.
0: Ich könnte sogar sagen, wo sie ist.
3: Nein, sagen wir nicht.
0: Ganz in der Nähe von der Bäckerstraße.
3: Ja, aber mehr sagen wir jetzt wirklich nicht.
0: Da ist der Platz und da geht man rein.
3: Ist aber hoch.
0: So. 89,9, 95,3.

0: Lieber Dominik, herzlich willkommen hier bei uns im Geschichtsunterricht sozusagen von Radio Wien. Ja.
1: Was wissen Sie denn?
2: Ja, und zwar, leider ist mir der Maler nicht bekannt, aber ich war schon in der Jesuitenkirche und weiß daher, dass die Kuppel nicht echt ist, also keine Wölbung hat und der Effekt, also der Eindruck, dass eine Kuppel da wäre, nur durch die Malerei und perspektivische
0: Gestaltung.
2: Ja, durch perspektive Gestaltung ermöglicht wird.
1: Jawohl!
0: Perfekt, perfekt. Es ist sozusagen Fake News für die Augen.
1: Ja, es ist eine Scheinkuppel.
0: Eine Scheinkuppel.
1: Man nennt das eine Scheinkuppel von Andrea Pozzo, war der Maler.
0: Andrea Pozzo.
1: Ja, ganz großartig gemacht. Mm. Wer es noch nicht gesehen hat, soll sich es unbedingt anschauen. Es gibt, glaube ich, am Boden eine Markierung, wo man sich genau hinstellen soll,
0: ja,
1: damit der Effekt am besten kommt.
0: Aha.
1: Also ab in die Jesuitenkirche.
0: Mhm.
1: So. Dominik, Gratulation, Sie bekommen den Rolf Rüdiger, der ist auch...
0: Was, sehr schön.
1: Eine Scheinratte.
0: Aber der ist wirklich in 3D mit einem Kettel dran und einem Ringel dran, also optimal als Schlüsselanhänger zu gebrauchen.
1: Ja, das stimmt.
0: Mhm. Das stimmt. So, lieber Dominik, danke fürs Mitspielen, danke für Ihre Hilfe und
1: Baba.
0: Baba.
2: Gerne, Baba.

0: Die Klugknasser
1: sind wieder da
2: und gespannt auf eine Antwort. Wer ist am Telefon? Hallo, hallo.
3: Ja, schönen guten Nachmittag. Hier spricht der Dominik.

0: Billy Joel auf Radio Wien und 12 Minuten haben wir noch, da hüpfen wir doch nochmal in den Wörtersee. Ich meine, es geht ja noch.
1: Ja, noch geht's.
0: Ja. Wer ist am Telefon, bitteschön?
2: Hallo?
0: Ja?
1: Grüß Sie.
2: Ja, die Elsbeth ist am Telefon.
0: Elsbeth?
1: Elsbeth?
0: So schön.
2: Ja.
1: Aha.
2: Ja, fast wie Elisabeth.
0: Ja, stimmt.
1: Mhm. Da wurde gespart an einigen Buchstaben. Elsbeth.
2: Ja, wie das dritte Kind war. Das
1: heißt. Ich verstehe.
0: So, Sie sind aus Wien?
2: Ich bin aus Wien, ja.
0: Ja, wunderbar.
2: Eine zugewanderte Wienerin.
0: Na bitte, von wo sind Sie denn zugewandert?
2: Ursprünglich aus Kärnten.
1: Ja, wie praktisch, weil dort hauen wir es jetzt wieder in den Wörtersee rein.
2: Eben, mein Lieblingsspiel.
0: Ah, das ist ja praktisch, super. Liebe Elsbeth, hier kommt für Sie das erste Wort. Es heißt Kalenderblatt.
2: Blattlaus.
1: Laus, Kamm.
2: Kammzahn.
1: Zahnwurzel.
2: Wurzelspeck.
1: Speck?
0: Ja, Wurzelspeck gibt's.
1: Sepp.
0: Na, Speck.
1: Speck. Speck. Speck. Rinde.
0: Mhm.
2: Rindenmulch.
1: Mulch. Schnitzel.
0: Was?
1: Mulch, das ist diese kleinen Holzstückchen, diese Mulchschnitzelchen.
0: Ach so, okay.
1: Ja, Schnitzel.
2: Panier.
0: Ja, sehr schön.
1: Panier.
0: Eins.
1: Panier.
0: Zwei.
1: Panierfarbe.
0: Das ist gut.
2: Farbe?
0: Das ist gut.
1: Ja, ja, Farbe.
2: Farbkasten.
1: Kastenfrosch.
2: Was, Kastenfrosch?
1: Ja, Kastenfrosch.
0: Ja, den gibt es aber nur in Deutschland beim Fernsehen. Den.
1: Ja.
2: Frosch, Schenkel.
0: Okay.
1: Schenkelklopfer.
2: Klopfermaterial.
1: Mhm, Materialverschleiß.
2: Gottes Willen. Verschleiß, Punkt.
0: Punkt. Ja, super. Sie sind super, Elsbeth.
1: Ich bin auch super.
2: Ja, mein Mann hilft mir. Mein Mann
1: hilft.
0: Zwei, Punkt. Herr Rüdiger.
1: Meiner hilft mir nicht.
0: Ich bin doch nicht dein Mann. Und eins macht drei. Die Elsbeth hat gewonnen.
1: Punkt. Ha, ja, Landung. Jetzt hätte ich es gehabt. Punkt, Landung wäre es gewesen.
0: Also, jetzt gibt's einen Rolf-Rüdiger-Schlüsselanhänger für die Elsbeth und einen für den Mann, oder? Machen wir das? Zwei nämlich.
2: Ja, super.
0: Das ist
2: das
0: super.
1: Ja.
0: Viel Spaß und danke fürs Mitspielen.
2: Danke,
0: Baba.
2: Schönen Tag noch.
1: Danke.
2: Ciao.

0: Ich darf mich jetzt wieder verkleiden.
1: Schön.
0: Du wirst nichts sehen, wenn du einen Kopfhörer falsch aufhast. Wolf Rüdiger.
1: Ich dachte schon, wo ist er denn?
0: Also, heute bin ich eine leider nicht mehr lebende Dame.
1: Da bist du ein totes Mädel.
0: Ja, richtig.
1: Aber als sie
0: war weltberühmt in Österreich.
1: Die war auch in der ganzen Welt weltberühmt.
0: Sag ich ja, genau. Als Ehefrau von Tony Curtis.
1: Ja, aber nicht nur dafür.
0: Ja. Schon als Kind hat sie begonnen als Rosenresli.
1: Was?
0: So hat die Rolle geheißen.
1: Rosenresli?
0: Ja, das war ein Film. Sie war das Kind.
1: Sie war das Kind.
0: Warte, da blinkt schon.
1: Das blinkt, nicht. Das gibt's ja nicht.
0: Das war schnell.
1: Und sie war berühmt für ihr schönes Aussehen samt Brille.
0: Mhm. Hallo, hallo. Hier ist Radio Wien. Wer ist am Telefon?
1: Aha.
0: Ich höre schon ein
2: hallo?
0: Echo.
1: Jetzt, ja. Hallo? Grüß Sie. Wir hören Sie schon. Wer sind Sie denn?
2: Aha. Ist das die Christine Kaufmann?
0: Ja, super.
1: Ich dachte, sie ist tot.
0: Ja, aber die habe ich dargestellt. Richtig gut gemacht. Wer ist denn am Telefon, bitteschön?
2: Hier spricht die Edith.
0: Liebe Edith, herzliche Gratulation. Damit haben Sie gewonnen. Der Schlüsselanhänger gehört Ihnen.
1: Mhm.
0: Einfach dranbleiben. Wir nehmen noch die Adresse auf.
1: Ja.
2: Ja, ich danke Ihnen vielmals.
0: Ja, und danke
2: alles
0: auch.
2: Gute. Schönen Tag noch.
1: Danke,
2: danke.
1: Baba.
2: Danke, Baba.
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1: Stellen Sie sich bitte Folgendes vor.
2: Ja.
1: Zwei Tiere treffen sich im Wald.
3: Hallo.
4: Hallo.
3: Was bist denn du?
4: Ich bin ein Wolfshund.
3: Ein was?
4: Ein Wolfshund.
3: Wie geht denn das?
4: Ja, die Mama ist ein Wolf und der Papa ein Hund.
3: Aha.
4: Ah. Und was bist eigentlich du?
3: Ich bin ein Ameisenbär.
5: Mittwochnachmittag, es ist 15 Uhr im Nachrichtenstudio für Sie. Katharina Pawlowski. Schönen Nachmittag.
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7: Wiener Bürgermeister sagt Kultureuro wieder ab. Das Ozonloch wird kleiner, die UV-Strahlung aber dennoch stärker. Das Wiener Wetter ist meist sonnig bei bis zu 27 Grad. Der quer durch die Parteien und in der Kulturszene höchst umstrittene Kultur-Euro kommt nicht. Das hat Bürgermeister Michael Ludwig von der SPÖ vor kurzem auf seinen Online-Kanälen bekannt gegeben. Es sei aber notwendig, Maßnahmen zu ergreifen, um die Kulturlandschaft in Wien zu erhalten. Mehr dazu von Thomas Metelko.
8: Der Kultur-Euro sei eine von mehreren Ideen gewesen, um den Kulturbetrieb in Wien langfristig abzusichern, sagt Bürgermeister Michael Ludwig in seinem Statement auf Facebook.
9: Nach Abwägung aller Argumente habe ich entschieden, der Kultur-Euro kommt nicht.
8: Das Besondere an Wien sei, dass Kultur für alle Menschen verfügbar bleibe, unabhängig von deren finanziellen Möglichkeiten. Daher sei klar, man werde gemeinsam neue Wege gehen müssen, um die Kulturlandschaft abzusichern, so Ludwig. Kulturstadträtin Veronika Kaup-Hasler von der SPÖ brachte einen Kultur-Euro im Vorjahr ins Spiel. Die Kultur sollte so vom Tourismusboom profitieren. Zuletzt war von einer Erhöhung der Ticketpreise um 12,5% die Rede.
7: Das riesige Ozonloch über der Antarktis wird seit Jahren tendenziell kleiner. Das bestätigt heute die Weltwetterorganisation in ihrem aktuellen Ozonbericht. Damit regeneriert sich die wichtige UV-Schutzschicht der Erdatmosphäre langsam wieder. Warum die Freude bei Forschern dennoch nur gebremst ist, berichtet Ruth Hutsteiner.
10: Die Ozonschicht erholt sich, sehr langsam, aber doch. Damit regeneriert sich auch der erdeigene UV-Schutz. In 40 bis 50 Jahren könnte die Ozonschicht vielleicht sogar wieder ganz vollständig sein. Dennoch hält sich die Begeisterung bei Forschern wie dem Atmosphärenphysiker Alois Schmalwieser von der Veterinärmedizinischen Uni Wien in Grenzen. Denn in Regionen wie Europa wird die UV-Strahlung seit einigen Jahren mehr statt weniger.
11: Das ist zurückzuführen auf eine Reduktion der Bewölkung über Europa. Das heißt, wir haben mehr Sonnenstunden als noch vor 10, 15 Jahren.
10: Wesentlicher Treiber ist die Klimaerwärmung.
11: Die Klimaerwärmung reduziert die Bewölkung und mit reduzierter Bewölkung haben wir mehr UV-Strahlung.
10: Forscher rechnen daher in wenigen Jahrzehnten mit einem deutlichen Anstieg von weißem Hautkrebs. Daher werde es noch wichtiger, sich vor der Sonne zu schützen, vor allem um die Mittagszeit, wenn die Sonnenstrahlung ihren Höhepunkt erreicht.
7: Und eine Festnahme, ein mutmaßlich gefälschter Taxiausweis und 76 Anzeigen, unter anderem wegen fehlender Lenkberechtigungen und mangelhafter Fahrzeuge, sind die Bilanz einer Schwerpunktkontrolle in den Bezirken Neubau und Alsergrund gestern. Zahlreiche Taxis, Kleintransporter und Essenslieferanten wurden von der Gruppe Sofortmaßnahmen gemeinsam mit Polizei, AMS, Taxi-Innung und Marktamt kontrolliert. In einem Fall soll eine Person, obwohl schon lange im Krankenstand gearbeitet haben, sie muss jetzt einige tausend Euro an bezogenem Krankengeld zurückzahlen. Das waren die Nachrichten. Weiter geht's mit dem Wiener Wetter und Lela Madavian.
5: 27, 28 Grad messen wir. Meist ist es sonnig heute Nachmittag, nur wenige hochliegende Wolken ziehen durch. Dazu weht zeitweise mäßiger Südostwind. Morgen am Donnerstag schaut's anders aus. Am Vormittag überwiegen die Wolken und zeitweise regnet's. Der Nachmittag verläuft dann meist trocken, dann zeigt sich zeitweise noch die Sonne. Der Wind weht mäßig, anfangs auch lebhaft aus Nordwest bis West und es wird spürbar kühler als zuletzt. Die höchste Temperatur liegt morgen bei etwa 20 Grad. 15.03 Uhr, das ist Radio Wien mit der besten Verkehrsinformation der Stadt und Heidi Misow.
12: Und 10 Minuten länger dauert es auf der Tangente in Richtung Kagran vom Lahrbergtunnel bis zur Praterbrücke. Ansonsten sollten Sie im Großen und Ganzen gut vorankommen auf Wiens Straßen. Ich wünsche Ihnen weiterhin gute Fahrt.
5: Mit Maggie Reilly und Mike Oldfield im Ohr. Und Bruce Springsteen.
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0: Popo ist das Sudinoi. Mittwochnachmittag hier bei uns auf Radio Wien und in der Stadt wird ordentlich aufgeräumt. Dazu gibt es am Sonntag auch den World Cleanup Day. Der wird von den Green Heroes Austria organisiert, um gegen Umweltverschmutzung anzukämpfen. Wenn man zum Beispiel an der Donau entlang geht, einen Spaziergang macht, dann sieht man da und dort zum Beispiel Zigarettenstummel herumliegen am Boden oder Plastiksackerl wehen im Wind herum, leere Dosen liegen herum und es wird eben jetzt gemeinsam aufgeräumt. Das können Sie auch machen am Sonntag, dazu gibt es gleich mehr. Gestern ist auch schon aufgeräumt worden auf der Donauinsel. Unsere Kolleginnen Anna Dietrich und Caroline Bogdor haben eine Klasse des Schulzentrums Ungergasse dabei begleitet.
1: Bei der U1-Station Donauinsel war Treffpunkt für die 22 Schülerinnen und Schüler. Ihre heutige Mission, die Donauinsel ein kleines bisschen sauberer zu machen. Auch dabei ist das Green Heroes Austria Team, das die Jugendlichen gleich von oben bis unten ausstattet. Mit grüner Warnweste, einer Greifzange, einem Becher für Zigarettenstummel und natürlich mit Müllsäcken. In Dreierteams geht's dann auch schon los.
2: Ich persönlich finde, das ist eine ganz gute Idee, weil wir können somit zeigen, dass wenn viele Menschen sich sammeln, dass wir was bewirken können.
3: Das zeigt einfach, dass Teamarbeit auch was bringt, besonders wenn es für einen guten Zweck ist, für die Umwelt.
1: Auf den Wiesen, im Gebüsch und am Ufer der Donau wird nach Weggeworfenem gesucht. Und auch die Lehrkräfte helfen mit. Seit es die Aktion gibt, ist das Schulzentrum Ungergasse jedes Jahr mit dabei. Und das aus gutem Grund, erklärt Lehrer Walter Gatterbauer.
4: Das Schulzentrum Ungergasse hat einen Schwerpunkt für Sozial- und Umweltmanagement. Und wir versuchen den jungen Menschen auch diesen Umweltschutzgedanken mitzugeben, wenn wir sie davon überzeugen können. Und das ist oft der Fall. Tragen Sie diesen Gedanken in die Familien, in den Freundeskreis. Wir müssen das machen, weil sonst die Umwelt irgendwann einmal kippen wird. Und das wollen wir verhindern. Wir versuchen, unseren Beitrag zu leisten als Schule.
1: Tipps für ein gelungenes und sicheres Müllsammeln hat auch die Organisatorin des World Cleanup Days, Elisabeth Todt.
5: Wenn man spitze Gegenstände einsammelt, dass man die vielleicht nicht in einen Sackerl gibt, sondern in einen Dosal. Genauso, wenn man irgendwelche größeren Tierkadaver findet oder irgendwelchen anderen seltsamen Funde macht, wie große Container oder vielleicht Benzin oder was auch immer man findet, dass man da zum Beispiel ein Foto macht und das den Behörden meldet.
1: Und was war der seltsamste Fund auf der Donauinsel?
2: Wir haben Schuhe gefunden, verschiedene. Wir haben erstmals ein Feuerzeug gefunden, viele verschiedene Snus-Packungen, Wodkaflaschen, alles mögliche an Alkohol.
6: Wir haben im Gebüsch Zähne gefunden. Es war sehr verdreckt, aber wir haben es einfach eingesteckt und nicht mehr angeschaut.
7: Danke, dass ihr heute mitgemacht habt. Also.
0: Die fleißigen Schülerinnen und Schüler von Schulzentrum Ungergasse haben da schon mitgeholfen beim Aufräumen. Am Sonntag findet der World Cleanup Day in 190 Ländern weltweit statt. Ja, und wenn Sie auch mithelfen wollen, Wien sauberer zu machen, Treffpunkt ist am Sonntag um 12 Uhr bei der U6-Station Neue Donau. Als Belohnung nach dem Sammeln gibt es eine gesunde Jause. Um Anmeldung auf der Webseite wird gebeten, und zwar von Green Heroes Austria auf greenheroes.at.

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3: Mittwochnachmittag auf Radio Wien 15:31. Wir schauen auf das Wetter. 27 bis 29 Grad messen wir sogar in Stammersdorf. Heute haben wir noch ein bisschen Sonne am Nachmittag und es ist noch recht warm. Das schaut dann morgen anders aus. Am Vormittag überwiegen die Wolken, zeitweise regnet es. Der Nachmittag verläuft dann meist trocken und da zeigt sich zeitweise noch die Sonne. Der Wind weht mäßig, anfangs auch lebhaft aus Nordwest bis West und es wird schon wieder spürbar kühler. Maximal 20 Grad kriegen wir morgen. Wir schauen auf die Straßen mit Heidi Miesow.
4: Und 15 Minuten länger dauert es auf der Tangente in Richtung Kagran vom Lahrbergtunnel bis zur Praterbrücke. Aber das war's auch schon. Gute Fahrt.
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0: fantastische Nummer von Michael Jackson hören Sie bei uns auf Radio Wien.
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0: Ja, Sie sind gefragt, Ihre Meinung ist gefragt, und zwar bei unserer nächsten Folge Ein Ort am Wort. Es geht diesmal um die Lobau und diskutiert wird nächsten Mittwoch am 23. September live in der Chillerei am Mühlwasser. Sie können sich dafür sehr gerne anmelden auf unserer Homepage wien.orf.at, wenn Sie dabei sein möchten. Moderiert wird das Ganze von Lukas Lattinger. Schönen Nachmittag, Lukas.
2: Schönen Nachmittag, hallo.
0: Du, das Thema ist die Lobau. Die ist ja für viele Wienerinnen und Wiener ein Naturparadies vor der Haustür, aber diesem Naturparadies geht zunehmend das Wasser aus. Wie ernst ist denn die Situation?
2: Ja, die Trockenheit ist mittlerweile deutlich sichtbar, das wissen wir eh alle diesen Sommer. Es war einfach sehr trocken, das macht sich dort noch mehr bemerkbar. Ein sehr anschauliches Beispiel ist das Eberschüttwasser, eines der größten Gewässer in der unteren Lobau. Das ist heuer erstmals schon im Frühjahr so stark ausgetrocknet, dass es in zwei Teile zerfallen ist. Niedrige Grundwasserstände, wenig Niederschlag, also wenig Regen und ohnehin niedrige Wasserstände der Donau setzen der Lobau einfach zu. Und wenn das Wasser fällt, dann verändert sich das gesamte Ökosystem. Vom Fisch über Amphibien wie Frösche und so weiter bis zu Insekten und eben natürlich auch Pflanzen.
0: Mhm. Aber die Lobau ist ja eine Au. Warum kommt dort nicht einfach Wasser aus der Donau nach?
2: Das ist der spannende und leider auch etwas problematische Punkt. So einfach ist es dann oft gar nicht, denn die Lobau ist heute nicht mehr so stark mit der Natur verbunden, wie es früher einmal war, durch die Donauregulierung und den Hochwasserschutz. Über die Donauinsel freuen wir uns ja prinzipiell, aber das ist natürlich eine natürliche Dynamik entstanden und eingeschränkt. Und jetzt wird darüber diskutiert, ob man wieder stärker eingreifen muss, um eben der Lobau quasi künstlich mehr Wasser zuzuführen. Naturschutzorganisationen wie der WWF fordern etwa eine stärkere Dotierung. Gleichzeitig redet man natürlich über einen Nationalpark, das ist ein Dilemma, also über einen Naturraum, bei dem natürlich die Frage ist, wie stark soll der Mensch dann überhaupt eingreifen?
0: Mhm. Und der Klimawandel verschärft das Problem zusätzlich.
2: Ja, der spielt da natürlich auch eine sehr zentrale Rolle. Hitze und längere Trockenperioden erhöhen da den Druck auf die Lobau. Weniger Wasser bedeutet auch, dass sich die verbliebenen Gewässer dann stärker erwärmen. Das ist ein Teufelskreis, wenn man so will. Die Trockenheit ist also dann nicht nur ein Problem für Tiere und Pflanzen, wenn man so will, auch für uns, denn das erhöht auch die Waldbrandgefahr. Es geht also letztlich um eine ziemlich grundsätzliche Frage. Kann die Lobau langfristig die Aulandschaft bleiben, so wie wir sie heute kennen?
0: Und genau darüber diskutiert ihr nächste Woche bei An Ort am Wort. Vielleicht kannst du ein bisschen ausführlicher unseren Hörerinnen beschreiben, worum es da geht.
2: Ja, also der Titel lautet diesmal Lobau in Not. Wie ist Wiens Au zu retten? Wir diskutieren wieder mit dem Publikum. Es sind alle herzlich eingeladen zu kommen. Man kann sich anmelden. Wir sind wieder diesmal direkt vor Ort, so wie immer in der Chillerei am Mühlwasser liegt das, in der Lobaugasse. Wer Fragen hat, selbst Veränderungen in der Lobau beobachtet hat, Anrainer ist oder überhaupt Ideen einbringen möchte, der ist herzlich eingeladen zu kommen, mitzudiskutieren, eine Stunde lang, live und ungeschnitten. Hier auf Radio Wien kann man mithören oder mitschauen, wenn man will, auf ORF On.
0: Also am kommenden Mittwoch, den 23. September von 19.30 Uhr bis 20.30 Uhr, ein Ort am Wort. Es geht um die Lobau. Anmelden können Sie sich online bei uns auf wien.orf.at. Das Ganze dann am Mittwoch mit Lukas Lattinger. Danke dir für den Besuch.
2: Gerne, danke.
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5: Mittwochnachmittag, es ist 16 Uhr im Nachrichtenstudio für Sie, Katharina Pawlowski.
6: Schönen Nachmittag.
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8: In Bad Vöslau erschießt Polizei einen Mann, der zuvor Freundin mit Messer schwer verletzt hatte. Jüdischer Stadttempel in Wien wird nach der Sanierung heute feierlich wieder eröffnet. Das Wetter ist spätsommerlich warm. Ein Mann ist heute in Bad Vöslau im Bezirk Baden nach einem Messerangriff auf seine Partnerin von der Polizei erschossen worden. Die Frau wurde mit schweren Stichverletzungen ins Krankenhaus geflogen. Gegen 13.15 Uhr war die Polizei von mehreren Personen alarmiert worden, die laute Schreie aus der Wohnung eines Mehrparteienhauses gehört hatten, berichtet Polizeisprecher Johann Baumschlager.
9: Aus diesem Grund sind auch unsere Streifen zugefahren. Und letztendlich sind sie dann in diese Wohnung hinein, haben dort eine Frau vorgefunden, die schwer verletzt war, mit Messerstichen verletzt worden ist. Und letztendlich bei dieser Amtshandlung kam es dann zu einem Waffengebrauch der Polizei, wobei der Beschuldigte hier getötet worden ist.
8: So der Polizeisprecher. EU-Kommissionspräsidentin Ursula von der Leyen hat in ihrer Rede zur Lage der Union heute in Straßburg EU-weite Social-Media-Beschränkungen angekündigt. Unter 13 soll niemand in der EU Zugang zu Instagram und Co. erhalten. Tag und Nacht würden Eltern die Folgen der Smartphone-Nutzung von Kindern sehen. Schlafstörung, Angstzustände, sogar Selbstverletzung. Der konkrete Gesetzesvorschlag dazu wird morgen vorgelegt. Der umstrittene Kultureuro in Wien kommt doch nicht. Das hat Wiens Bürgermeister Michael Ludwig von der SPÖ heute über seine Online-Kanäle bekannt gegeben. Diese neue Steuer auf Veranstaltungstickets sei eine von vielen Ideen gewesen, um die Kulturlandschaft in Wien abzusichern. Jetzt müsse man neue Wege dafür finden. Der jüdische Stadttempel in Wien ist jetzt nach der Sanierung wiedereröffnet worden. Heute findet ein offizieller Festakt statt, um die Wiedereröffnung nach 10,5 Monaten und das 200-Jahr-Jubiläum der größten Synagoge Österreichs zu feiern. Hubert Kickinger berichtet.
10: Zum offiziellen Festakt werden am späten Nachmittag etwa Bundespräsident Alexander Van der Bellen, Bundeskanzler Christian Stocker oder Bürgermeister Michael Ludwig erwartet. Der Stadttempel in der Seitenstettengasse gilt als das spirituelle Zentrum der jüdischen Gemeinde in Wien. Er ist die einzige Wiener Synagoge, die die Novemberpogrome 1938 überstanden hat und bis heute durchgehend genutzt wird. Die Kosten für die Sanierung von 10,5 Millionen Euro haben die Republik Österreich, die Stadt Wien und hunderte Spenderinnen und Spender getragen. Im Zuge der Sanierung wurden der Brandschutz und die Barrierefreiheit verbessert, sowie die Eingangsbereiche umgestaltet. Auch historische Bausubstanz wurde freigelegt.
8: Das waren die Nachrichten. Weiter geht's mit dem Wiener Wetter und Lela Madavia.
11: Und das zeigt sich noch recht sommerlich heute Nachmittag. 27 bis 29 Grad messen wir zum Sonnenschein. Am Abend werden die Wolken dann allmählich dichter. Spätestens nach Sonnenuntergang tauchen Regenschauer und Gewitter auf, die mitunter auch heftig ausfallen können. Mit den Schauern dreht der Wind auf West und frischt lebhaft bis kräftig auf. Die Temperatur sinkt in der Nacht auf 17 bis 15 Grad. Morgen Donnerstag haben wir also am Vormittag noch Wolken. Zeitweise regnet es da auch noch. Der Nachmittag verläuft dann meist trocken. Dann zeigt sich zeitweise auch noch die Sonne. Der Wind weht mäßig, anfangs auch lebhaft aus Nordwest bis West. Und es ist schon wieder spürbar kühler als zuletzt. Die höchste Temperatur liegt morgen bei etwa 20 Grad. Und 20 Minuten länger dauert es auch auf der Tangente schon. Heidi Misow.
3: Und zwar in Richtung Herr Gran von der Hansenkurve bis zur Praterbrücke. 10 Minuten sind es auch am inneren Margareten- und Währinger Gürtel und auch auf der Altmannsdorfer Straße stadtauswärts. Gute Fahrt.
11: Gleich mit Brian Adams.
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11: Schönen Nachmittag.

0: Irene Cara mit Flashdance Water Feeling hören Sie bei uns auf Radio Wien am Mittwochnachmittag. Schöne Begegnungen hat der pensionierte Arzt Thomas Löwenstein in seinem Leben gehabt. Da hat er ein Buch dazu geschrieben und mein Kollege Robert Jahn hat ihn dazu interviewt, zu diesem Buch und zu seinen prominenten Gästen, die er gehabt hat. Da haben Sie schon einige Begegnungsgeschichten heute bei uns gehört. Wer war denn da so dabei? Zum Beispiel Oscar Werner, Muhammad Ali, Bernie Ecclestone, Hans Haas, Steven Spielberg und viele andere. Sie alle und noch über 50 weitere Prominente hat Thomas Löwenstein getroffen. In seinem Buch Begegnungen hat er die Geschichten und Gespräche aufgeschrieben. Und wir kommen jetzt zu unserem nächsten Gespräch. Kein zufälliges Treffen hatte der Autor mit zwei leider schon verstorbenen Herren, die mit ihm ein gemeinsames Hobby hatten.
1: Herr Löwenstein, Ihre große Leidenschaft ist ja das Fischen und das haben Sie mit vielen Menschen, die auch prominent sind, gemein. Und das hat dafür gesorgt, dass Sie eigentlich gleich mit zwei Prominenten fischen wollen. Wer waren denn die?
2: Der eine, der Peter Alexander, der ja, glaube ich, für jeden bekannt war als großer Fischer vor dem Herrn. Und der zweite, als Fischer weniger bekannter, aber dafür weit über Österreich hinaus berühmte, Kurt Dichy, der Eistichy vom Reimannplatz, der Senior. Wir waren in der gleichen Runde von Fischern und haben uns dann immer zu Silvester, zum Silvesterfischen getroffen, am Vormittag, Mittag, frühen Nachmittag und sind dann in ein Landwirtshaus gegangen, die ganze Runde, wir waren etwa 15 Leute. Und dann hat man eben mit dem Peter Alexander und mit dem Kurt Dichy einen lustigen Nachmittag verbracht.
1: Das kann ich mir vorstellen.
2: Ja.
1: Hat sich der Peter Alexander dann auch manchmal auf ein Klavier des Krotowa gesetzt oder
2: Nein,
1: sowas?
2: Nein, also das hat er nicht. Er war ja ein unglaublich ruhiger, bescheidener Mensch. Er hat gar nicht also in dieser Runde versucht, der Peter Alexander zu sein, sondern er war einer von uns. Wir haben alle eine Leidenschaft gehabt und die haben wir dort halt besprochen.
1: Wer war der bessere Fischer von euch dreien?
2: Das kann man so überhaupt nicht sagen, weil es gibt keine besseren und schlechteren Fischer, wenn alle am gleichen Wasser sind. Da geht es ums Glück. Es ist bei dieser Fischerei auch gar nicht darum gegangen, ob jemand überhaupt was fängt. Es hat lediglich gegeben, einmal im Jahr dann, wer den größten Fisch überhaupt gefangen hat. Und in einem Jahr war das der Peter Alexander, der sehr überrascht war, wie er also die goldene Nadel überreicht bekommen hat. Nach der Ehrung beugt er sich zu mir und was mache ich jetzt? Sage ich, naja, jetzt Flaschen Weiß, Flaschen Rot auf jeden Tisch. Schaut er mich an und sagt, ich habe kein Geld mit. Sage ich, ist besonders schlechte Idee. Aber es hat sich auch dieses Problem lösen lassen.
1: War er kreditwürdig?
2: Er war kreditwürdig, ja. Und es war ein ganz lustiger Nachmittag. Und er war ein besonders lieber Mensch. Also da kann man überhaupt nichts sagen.
0: Und von seiner Begegnung mit Herbert Prohaska erzählt uns Thomas Löwenstein auch noch mehr, kurz nach 18 Uhr heute.

0: Das Electric Light Orchestra begleitet Sie durch diesen Mittwochnachmittag. Wenn Sie mit dem Auto unterwegs sind, halten wir Sie natürlich auch alle 15 Minuten auf dem Laufenden, was auf den Straßen los ist. 20 Minuten länger dauert es auf der Tangente. Heidi Mühsow.
1: Und zwar in Richtung Kai Grand von der Hansungkurve bis zur Praterbrücke. 10 Minuten sind es daher auch auf der A4 stadteinwärts. 10 Minuten außerdem am Herrn-Nalser Gürtel, und zwar am äußeren und auch am inneren Währinger Gürtel. Gute Fahrt.

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2: Schönen Mittwochnachmittag mit Radio Wien, es ist 16.30 Uhr. Die Schlagzeilen hat Katharina Pawlowski.
3: Schönen Nachmittag. Die Staatsanwaltschaft Wien hat heute gegen den Kabarettisten Günter Pahl, genannt Gunkel, Anklage erhoben. Ihm wird sexueller Missbrauch und Besitz von kinderpornografischen Darstellungen vorgeworfen. Aufgeflogen ist das, weil er offenbar von 2 Frauen, darunter eine Ex-Lebensgefährtin, erpresst wurde. In Bad Vöslau hat die Polizei heute Mittag einen Mann erschossen, der zuvor seine Partnerin in einem Mehrparteienhaus mit mehreren Messerstichen schwer verletzt hatte. Die Frau wurde mit dem Rettungshubschrauber ins Spital geflogen. Und der umstrittene Kultur-Euro in Wien kommt doch nicht. Das hat Wiens Bürgermeister Michael Ludwig von der SPÖ heute über seine Online-Kanäle bekannt gegeben. Man müsse jetzt neue Wege zur Finanzierung der Wiener Kulturlandschaft finden. Damit zum Wiener Wetter und Lena.
4: 27 bis 29 Grad messen wir an diesem Mittwochnachmittag. Am Abend scheint noch zeitweise die Sonne. Allmählich werden die Wolken aber mehr und dichter und noch vor Mitternacht ziehen Regenschauer auf. Auch einzelne Gewitter können mit dabei sein. Mit den Schauern dreht der Wind auf West und frischt lebhaft bis kräftig auf. Die Temperatur sinkt auf 17 bis 15 Grad. Morgen Donnerstag ist es dann zunächst trüb und es regnet noch ein wenig. Schon im Lauf des Vormittags klingt der Regen aber weitgehend ab. Der Nachmittag verläuft dann trocken. Dann zeigt sich zeitweise auch die Sonne. Der Wind weht mäßig, anfangs auch lebhaft aus West bis Nordwest. Und es ist kühler als zuletzt. Die höchste Temperatur liegt morgen bei 21 Grad. 20 Minuten länger dauert es auf der Tangente. Heidi Misoff, ist es noch dabei oder ist schon länger geworden?
5: Ein bisschen, sagen wir mal so roundabout 25 Minuten. Und zwar in Richtung Kagran von der Hansonkurve bis zur Praterbrücke. 10 Minuten sind es auf der A4 statt einwärts. 10 Minuten außerdem noch am inneren Wiedner- und Landstrasser-Gürtel und auch am inneren Währinger-Gürtel. Kommen Sie gut an Ihr Ziel.
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0: Billy Ocean mit Loverboy. Earth, Wind and Fire hören Sie auch gleich bei uns. Zuvor schauen wir zum Sport. Schönen Nachmittag, Daniel Kulowitz.
1: Schönen Nachmittag. 2 Tage noch bis zum Tennis-Davis-Cup-Duell Österreich gegen Belgien in Wien auf der Anlage des WRC im Prater. Teamchef Jürgen Melzer fiebert dem Duell natürlich bereits entgegen.
2: Du versuchst einfach als Kapitän dann alles so zu richten in dieser ganzen Vorbereitungswoche auch und dann auch am Wochenende, dass es die Spieler perfekt haben. Du spielst jeden Punkt mit und ich habe da vollstes Vertrauen in unsere Burschen.
1: Melzer schätzt die Chancen 50-50 ein gegen die Belgier, die verletzungsbedingt auf mehrere Stammkräfte verzichten müssen. Wer für Österreich im Einzel antritt, wird. Rodionow, Schwärzler oder Neumeier, das lässt Jürgen Melzer noch offen. Die Auslosung morgen 11.30 Uhr dann auch live in ORF Sport Plus zu sehen und die Matches dann am Wochenende natürlich auch live auf Radio Wien. Nachdem letzte Woche Startschuss zur Fußball Champions League der Männer war, geht es heute nun auch in der Europa League los. Um 21 Uhr zum Beispiel für Sturm Graz daheim gegen Stade Rennes. Das ist der aktuelle Tabellenführer aus Frankreich. Salzburg ist morgen Abend dann in Bulgarien zu Gast bei Levski Sofia. Fußball-Superstar Lionel Messi ist noch ein letztes Mal für Argentiniens National Mannschaft einberufen worden. Der 39-Jährige hat seine Teamkarriere ja bereits offiziell beendet. Er soll beim Heimspiel am 6. Oktober in Buenos Aires aber feierlich verabschiedet werden. Gegen das afrikanische Land Benin werden sich vermutlich auch ein paar Einsatzminuten für Messi noch locker ausgehen. Und die Olympischen Winterspiele 2030 in Frankreich haben nun die ersten Sportstätten und Schauplätze verkündet. Bisher hieß es ja nur, die Winterspiele steigen in den französischen Alpen. Jetzt kennt man auch die Orte dazu. Für die Skistars heißt es zum Beispiel mal wieder aufsplitten. Courchevel trägt nämlich die Speedrennen, Abfahrt und Super-G der Frauen und Männer aus. Die Technikrennen wie Riesentorlauf oder Slalom, die finden in Val d'Isère statt. Und die Eissportarten etwa steigen in Lyon und dort wird auch das Olympische Dorf errichtet.

0: Fantasy hören Sie bei uns auf Radio Wien, Earth, Wind and Fire und auch gleich Musik aus Österreich von Virginia Ernst. Wir schauen aber vorerst noch auf die Straßen. Heidi Mies auf eine halbe Stunde länger, da ist schon auf der Tangente.
1: Nämlich in Richtung Herr Gran von der Hansongkurve bis zur Praterbrücke. In Richtung Graz sind es 10 Minuten ab Stadtlau. 10 Minuten auch auf der A4 stadteinwärts. 10 Minuten außerdem noch am äußeren Wiedner- und Landstraßegürtel, dann am inneren Währinger Gürtel und auch am Franz-Josefs-Gate.

0: Der Mittwochnachmittag hier bei uns auf Radio Wien. Kabarettist Gunkel ist wegen des Verdachts des Kindesmissbrauchs angeklagt. Mehr dazu hören Sie gleich bei uns im Radio Wien Stadtjournal um 17 Uhr.
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6: Der Mittwochnachmittag, es ist 17 Uhr im Nachrichtenstudio für Sie, Katharina Pawlowski.
7: Schönen Nachmittag.
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7: Kabarettist Gunkel wegen des Verdachts des Kindesmissbrauchs angeklagt. Regierung beschließt Strompreisbremse. Das Wiener Wetter wird morgen unbeständig und kühler. Kabarettist Günter Pahl, besser bekannt als Gunkel, muss sich wegen des Verdachts auf sexuellen Missbrauch unmündiger vor Gericht verantworten. Angeklagt sind auch zwei Frauen aus seinem privaten Umfeld, die ihn erpresst haben sollen, Verena Brucher berichtet.
9: Vor rund 2 Jahren soll Günter Pahl die damals 3-jährige Tochter seiner Ex-Partnerin missbraucht haben, laut Anklage mit einem Kuss auf die nackten Genitalien. In Folge soll er von der Kindesmutter und ihrer eigenen Mutter erpresst worden sein. Gedroht wurde mit der Veröffentlichung von Fotos, die ihn bei der Tat zeigen sollen. Pahls Anwalt Florian Höllwart.
10: Es steht der Verdacht der schweren Erpressung im Raum. Von meiner Mandanten wurde mittlerweile ein hoher sechsstelliger Betrag über mehrere Jahre gefordert und auch bezahlt. Und der Druck wurde immer höher. Und das war dann letztendlich auch die Veranlassung für die Selbstanzeige.
9: Auf einem alten Computer des Kabarettisten wurden zudem rund 960 Bilder und 19 Videos mit Kindesmissbrauchsdarstellungen sichergestellt. Die beiden Frauen sitzen seit dem Frühsommer in Untersuchungshaft. Pahl selbst ist auf freiem Fuß.
7: Nach einem Messerangriff auf seine Partnerin ist ein Mann heute in Bad Vöslau im Bezirk Baden von der Polizei erschossen worden. Mehrere Anrufer hatten Hilfeschreie gehört und die Einsatzkräfte verständigt. In einer Wohnung wurde die schwer verletzte Frau gefunden. Sie wurde mit dem Rettungshubschrauber ins Spital geflogen. Der quer durch die Parteien und in der Kulturszene höchst umstrittene Kultur-Euro kommt nicht. Das hat Bürgermeister Michael Ludwig von der SPÖ heute bekannt gegeben. Es sei aber notwendig, Maßnahmen zu ergreifen, um die Kulturlandschaft in Wien zu erhalten. Mehr dazu von Thomas Metelko.
11: Der Kultur-Euro sei eine von mehreren Ideen gewesen, um den Kulturbetrieb in Wien langfristig abzusichern, sagt Bürgermeister Michael Ludwig in seinem Statement auf Facebook.
12: Nach Abwägung aller Argumente habe ich entschieden, der Kultur-Euro kommt nicht.
11: Das Besondere an Wien sei, dass Kultur für alle Menschen verfügbar bleibe, unabhängig von deren finanziellen Möglichkeiten. Daher sei klar, man werde gemeinsam neue Wege gehen müssen, um die Kulturlandschaft abzusichern, so Ludwig. Kulturstadträtin Veronika Kaub-Hasler von der SPÖ brachte einen Kultur-Euro im Vorjahr ins Spiel. Die Kultur sollte so vom Tourismusboom profitieren. Zuletzt war von einer Erhöhung der Ticketpreise um 12,5% die Rede.
7: Die Energiepreise gehen wieder stark nach oben, zu beobachten an der Zapfsäule beim Tanken, und auch im anstehenden Winter dürften die Kosten für Heizen und Strom steigen. Hier will die Regierung vorsorgen mit einem Stromkrisenmechanismus und einem günstigeren Strompreis für die Industrie ab dem kommenden Jahr. Bei der Spritpreisbremse bleibt hingegen vorerst alles beim Alten, Niklas Lercher informiert.
13: Die Strompreisbremse ist zurück. Der sogenannte Krisenmechanismus soll bei einem Strompreis von 16,5 Cent pro Kilowattstunde greifen und wenn gleichzeitig die Großhandelspreise aus dem Ruder laufen. Das Geld dafür soll von den Energiekonzernen kommen, durch eine Abschöpfung ihrer Übergewinne. Damit würde die Bevölkerung stärker von heimischer Energie profitieren, sagt SPÖ-Staatssekretärin Michaela Schmid.
14: Also Heimatstrom statt Preisexplosion.
13: Zusätzlich will die Dreierkoalition auch der besonders energieintensiven Industrie unter die Arme greifen, mit einem günstigeren Strompreis, um den Standort zu sichern, betont Kanzler Christian Stocker von der ÖVP.
15: In der energieintensiven Industrie hängen 600.000 Arbeitsplätze.
16: Wir wollen, dass die industrielle Produktion in Österreich auch eine Zukunft hat.
13: Ergänzt NEOS-Staatssekretär Sepp Schellhorn. 750 Millionen Euro sind dafür bis 2029 eingeplant.
7: Immer mehr Menschen in Österreich schlittern in die Privatinsolvenz. Fast 7.400 Privatkonkurse waren es heuer bereits. Julian Kern berichtet.
17: Mit fast 11% mehr Privatinsolvenzen rechnet der KSV 1870 heuer im Vergleich zum Vorjahr. Insolvenzleiter Karl-Heinz Götze.
18: Das ist hauptsächlich darauf zurückzuführen, dass Mitte des Jahres eine Gesetzesänderung gegeben hat. Die Entschuldungsdauer wurde wieder von 3 auf 5 Jahre verlängert.
17: Wer also geplant hat, den eigenen Privatkonkurs anzumelden, der hat das noch vor der Gesetzesänderung gemacht, um sich in 3 statt 5 Jahren zu entschulden. Besorgniserregend ist laut Götze der Anstieg jener Firmenpleiten, bei denen aufgrund fehlender Gelder gar kein Insolvenzverfahren mehr eröffnet werden kann.
18: Der Hauptgrund ist unter anderem, dass die Firmen zu spät anmelden. Das heißt, da ist dann nicht mehr mal 4.000 Euro da, um die Mindestkosten zu decken.
17: In diesen Fällen gehen Gläubiger meist komplett leer aus.
7: Das war das Stadtjournal. Weiter geht's mit dem Wiener Wetter und Lela Madavian.
19: 27, 28 Grad messen wir noch. Am Abend scheint noch zeitweise die Sonne. Allmählich werden die Wolken aber mehr und dichter und noch vor Mitternacht ziehen Regenschauer auf. Auch einzelne Gewitter können mit dabei sein. Mit den Schauern dreht der Wind auf West und frischt lebhaft bis kräftig auf. Die Temperatur sinkt auf 17 bis 15 Grad. Morgen Donnerstag ist es zunächst trüb und es regnet noch ein wenig. Schon im Lauf des Vormittags klingt der Regen aber weitgehend ab. Der Nachmittag verläuft dann trocken. Dann zeigt sich zeitweise auch die Sonne. Der Wind weht mäßig, anfangs auch lebhaft aus West bis Nordwest. Und es wird morgen kühler als zuletzt. Die höchste Temperatur liegt bei 21 Grad. Knapp 30 Minuten länger dauert es auf der Tangente. Heidi Misoff.
20: Und zwar in Richtung Herr Grant von der Hansungkurve bis zur Praterbrücke. In Richtung Graz 10 Minuten ab Stadlau. 10 Minuten sind es auch auf der A4 stadteinwärts ab dem Knoten Schwechert. 10 Minuten außerdem noch am inneren Währinger Gürtel und auch an Franz-Josefs-Quai. Gute Fahrt!
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19: 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Schönen Mittwoch mit Radio Wien.

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0: Mit Harry Styles geht's durch diesen Mittwochnachmittag, 17.15 Uhr. Wir schauen wieder auf die Straßen, da dauert es immer noch fast eine halbe Stunde länger auf der Tangente. Heidi Misow.
1: Und zwar in Richtung Kagran von der Hansungkurve bis zur Praterbrücke. In Richtung Graz 10 Minuten ab Stadlau. 15 Minuten sind es auf der A4 stadteinwärts ab dem Knoten Schwechat. 10 Minuten außerdem noch am inneren Währinger Gürtel und auch am Franz-Josefs-Quay. Und ganz aktuell A4 Richtung Ungarn zwischen der Simmeringer Heide und dem Knoten Schwechat. Da melden Radio Wien Staureporter ein defektes Auto im Baustellenbereich. Rechnen Sie damit Verzögerungen.

0: How Deep Is Your Love? Mittwochnachmittag auf Radio Wien. 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
0: 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Schönen Nachmittag, Nicole.
5: Hallo.
0: Sie wollen sich auch diesen lustigen Film, so einen Freundinnenfilm geben, Spa-Weekend.
5: Unbedingt.
0: Ja?
5: Ja, unbedingt.
0: Warum?
5: Ja, mit meinen Mädels, das ist ja passend.
0: Ah, das heißt, Sie haben mit Ihren Mädels auch schon einmal so ein Wellness-Wochenende gemacht oder des Öfteren?
5: Ja, natürlich.
0: Wie läuft denn das dann ab? Ist das auch eher ruhig oder chaotisch und lustig?
5: Lustig, mit ein bisschen Wein oder so wird es schon recht lustig.
0: Sehr schön. Dann werden Sie auch einen Vorgeschmack drauf bekommen auf das nächste Mädelswochenende vielleicht. Mit Spa Weekend im Kino. Nicole, viel Spaß bei der Filmpremiere.
5: Super, danke schön. Das ist lieb. Danke vielmals.
0: Alles Liebe. Baba.
5: Danke,
0: schönen
5: tschüss.
0: Kinoabend. Baba.
5: Danke, baba.
0: Ja, und wenn Sie auch Montagabend dabei sein wollen bei der Filmpremiere von Spa Weekend, gleich anmelden, wien.orf.at.
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2: Der Mittwochnachmittag, es ist 17.30 Uhr. Die Radio Wien Schlagzeilen hat Katharina Pawlowski.
3: Schönen Nachmittag.
4: Nach einem Messerangriff auf seine Partnerin ist ein Mann heute in Bad Vöslau von der Polizei erschossen worden. Mehrere Anrufer hatten Hilfeschreie gehört und die Einsatzkräfte verständigt. In einer Wohnung in einem Mehrparteienhaus wurde die schwer verletzte Frau gefunden. Kabarettist Günther Pahl, genannt Gunkel, ist wegen des Verdachts des Kindesmissbrauchs und des Besitzes von kinderpornografischen Darstellungen angeklagt. Bekannt geworden ist der Fall, weil er offenbar von zwei Frauen, darunter eine Ex-Freundin, erpresst wurde. Und Spekulationen gibt es über ein mögliches Aus für den Bau der Event-Arena in St. Marx. Bisher wurde mit dem Bau noch gar nicht begonnen. Seit 2 Jahren sollte die Veranstaltungshalle eigentlich in Betrieb sein. Das Wiener Wetter mit Lela Madavia.
5: 27, 28 Grad messen wir am Abend. Scheint noch zeitweise die Sonne. Allmählich werden die Wolken aber mehr und dichter. Und noch vor Mitternacht ziehen Regenschauer auf. Auch einzelne Gewitter können dabei sein. Mit den Schauern dreht der Wind auf West und frischt lebhaft bis kräftig auf. Die Temperatur sinkt auf 17 bis 15 Grad. Morgen Donnerstag ist es zunächst noch trüb, es regnet noch ein wenig, schon im Laufe des Vormittags klingt der Regen aber weitgehend ab. Der Nachmittag verläuft trocken, dann zeigt sich zeitweise auch die Sonne. Der Wind weht mäßig, anfangs auch lebhaft aus West bis Nordwest und es wird schon wieder kühler. Die höchste Temperatur liegt morgen bei 21 Grad. 25 Minuten länger dauert es auf der Tangente. Heidi Misoff.
6: Nämlich in Richtung Kagran von der Hansungkurve bis zur Praterbrücke. In Richtung Graz 10 Minuten ab Stadlau. 15 Minuten sind es auf der 4 Stadt einwärts. Dann am Rennweg stadtaufwärts, da ist vor der Ungergasse ein Unfall passiert. Es gibt Stau bis zum Schwarzenbergplatz. Und 10 Minuten länger brauchen Sie auch noch am inneren Währinger Gürtel. Weiterhin gute Fahrt.
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0: Das ist einfach gute Musik. Erasure hören Sie bei uns auch gleich. Elena Miles mit Black Velvet. Zuvor schauen wir nochmal auf die Straßen. Und da dauert es immer noch 25 Minuten länger auf der Tangente. Heidi Misoff.
1: Und zwar in Richtung Kagran zwischen der Hansungkurve und der Praterbrücke. Bei der Abfahrt zum Verteilerkreis ist außerdem ein Auffahrunfall passiert. 10 Minuten sind es auf der Tangente in Richtung Graz von Stadlau bis zum Knoten Prater und auch auf der A4 stadteinwärts ab dem Knoten Schwechat. 10 Minuten außerdem noch am Rennweg stadtauswärts und auch noch am inneren Währinger Gürtel.

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1: Bis später.

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1: Der Mittwochabend, es ist 18 Uhr im Nachrichtenstudio für Sie, Katharina Pawlowski. Schönen Abend.
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1: Nach Messerangriff auf Partnerin, Mann in Bad Vöslau von Polizei erschossen. Spekulationen über das Aus für den Bau der Eventarena in St. Marx. Das Wiener Wetter ist morgen unbeständig und kühler. Nach einer Messerattacke auf seine Partnerin ist ein Mann am frühen Nachmittag in Bad Vöslau im Bezirk Baden von der Polizei erschossen worden. Mehrere Anrufer hatten in der Wohnhausanlage im Zentrum von Bad Vöslau Hilfeschreie gehört und die Einsatzkräfte verständigt. Thomas Puchinger berichtet.
3: Es ist 13.15 Uhr, als die Polizei alarmiert wird. In einer Wohnung soll ein Mann mehrmals auf die Frau eingestochen haben, sagt Polizeisprecher Johann Baumschlager.
4: Aus diesem Grunde sind auch unsere Streifen zugefahren. Und letztendlich sind sie dann in diese Wohnung hinein, haben dort eine Frau vorgefunden, die schwer verletzt war, mit Messerstichen verletzt worden ist. Und letztendlich bei dieser Amtshandlung kam es dann zu einem Waffengebrauch der Polizei, wobei der Beschuldigte hier getötet worden ist.
3: Bei dem Mann soll es sich Berichten zufolge um einen 39-Jährigen handeln. Die Frau soll 27 Jahre alt sein. Die Polizei selbst macht zum Alter und zur Nationalität der beiden vorerst keine Angaben. Das Messer wurde sichergestellt, zudem wurden bereits Spuren gesichert. Die Ermittlungen, auch zum Schusswaffengebrauch, laufen.
1: In der Causa rund um den Missbrauchsverdacht gegen den Kabarettisten Günter Pahl, genannt Gunkel, ist gegen ihn und eine 42-jährige Frau sowie deren 62-jährige Mutter, die ihn erpresst haben sollen, Anklage erhoben worden. Der Künstler soll fast 190.000 Euro Schweigegeld bezahlt haben. Seit 2019 wird die Eventarena in St. Marx geplant, bis heute aber wird nicht gebaut. Stadt und privater Partner, die CTS Event Team, können sich angeblich nicht auf einen Vertrag einigen. Bisher seien 30 Millionen in das Projekt geflossen, berichtet die Zeitung Kurier. Sogar ein Aus für das Projekt scheint nun denkbar. Thomas Metelko berichtet.
5: Die FPÖ spricht von einem Offenbarungseid für den Bürgermeister. Parteichef Dominik Knepp will Informationen zu Kosten, Verhandlungsstand und finanziellen Folgen. Das nächste Großprojekt versinke unter Ludwig im Chaos. Der grüne Clubobmann Georg Brack will jetzt die Reißleine ziehen, bevor noch mehr Geld verbrannt werde. Die Arena habe in Zeiten des Sparens keine Priorität. Wien brauche Geld für leistbares Wohnen und gute soziale Dienstleistungen. Für ÖVP-Obmann Markus Fiegel ist es schamlos, wie sorglos Rot-Pink mit dem Geld der Wiener Steuerzahler umgehe. Die Arena werde zum Symbol für deren Projektversagen. Statt Transparenz und Verantwortung gebe es Kosten- und Terminchaos. Aus dem Büro von Wirtschaftsstadträtin Barbara Nowak von der SPÖ heißt es auf Anfrage, die Wien Holding sei in der Projektvorbereitungsphase. Die vertraglichen, planerischen und behördlichen Voraussetzungen würden konsequent entwickelt.
1: Und Kinder unter 13 Jahren sollen keine sozialen Medien nutzen dürfen. Das hat EU-Kommissionspräsidentin Ursula von der Leyen heute bei ihrer Rede zur Lage der Union angekündigt. Der konkrete Gesetzesvorschlag dazu wird morgen vorgelegt. Und damit zum Wiener Wetter und Lela Matavian.
6: Und da messen wir 25 bis 28 Grad. Jetzt am Abend scheint noch zeitweise die Sonne. Allmählich werden die Wolken aber mehr und dichter. Und noch vor Mitternacht ziehen Regenschauer auf. Auch einzelne Gewitter können da dabei sein. Mit den Schauern dreht der Wind auf West und frischt lebhaft bis kräftig auf. Die Temperatur sinkt auf 17 bis 15 Grad. Morgen Donnerstag ist es zunächst trüb, es regnet noch ein wenig. Schon im Lauf des Vormittags klingt der Regen aber weitgehend ab. Der Nachmittag verläuft trocken, dann zeigt sich zeitweise auch die Sonne. Der Wind wird mäßig, anfangs auch lebhaft aus West bis Nordwest. Und es wird wieder kühler. Maximal 21 Grad bekommen wir morgen. Und Heidi Miesow, es gibt eine aktuelle Meldung von der Tangente.
7: Und zwar in Richtung Graz. Der Stadtdauertunnel ist wegen einer Fahrzeugpanne gesperrt. Warten Sie die Dauer der Sperre bitte ab. 25 Minuten länger dauert es noch in Richtung Kagran von der Hansungkurve bis zur Praterbrücke. Bei der Abfahrt zum Verteilerkreis ist außerdem ein Auffahrunfall passiert. 10 Minuten sind es auch noch auf der Vierstadt einwärts ab dem Knoten Schwächert. Weiters auf der Altmannsdorfer Straße stadtauswärts und am Altmannsdorfer Ast stadteinwärts. Dann auf der Schüttelstraße vor der Franzensbrücke. Und 10 Minuten sind es auch noch auf der Favoritenstraße stadteinwärts.
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6: Musikalisch schauen wir nochmal zurück auf den Sommer 2026, nämlich auf ein fulminantes Donauinselfest mit tollen Künstlerinnen und Künstlern bei uns auf der Radio Wien Bühne. Er war auch dabei. Hier ist Neck.

0: Das ist aber am Mittwochabend auf Radio Wien. Wir blättern wieder in diesem Buch, in diesem wunderbaren Buch von Thomas Löwenstein, das uns heute schon den ganzen Tag begleitet, nämlich die Geschichten, die drinstehen, Begegnungen, so heißt der Titel des Buchs von Thomas Löwenstein, der in seinem Berufsleben viel herumgekommen ist und dabei viele Prominente aus den verschiedensten Bereichen getroffen hat, wie Politik, Sport und Unterhaltung. Die Geschichten dazu hat der pensionierte Arzt jetzt aufgeschrieben und einige davon haben wir eben im Laufe des Tages auf Radio Wien schon gehört. Können Sie gerne nachhören auf sound.orf.at. Eine letzte Geschichte hat der Radio Wien-Reporter und Austria-Fan Robert Jahn noch erzählt.
1: Zum Abschluss kommen wir zu jemandem, den eigentlich keiner unsympathisch findet. Der wurde auch zum Jahrhundertfußballer gewählt, Herbert Prohaska, ein Mann, den ich auch schon interviewen durfte. Und ich muss sagen, es ist einfach eine Freude. Der ist so freundlich, der ist nett, der ist sympathisch, der ist auch bodenständig und kommt da nicht irgendwie von oben herab. Ist das ein richtiges Gefühl, das ich da so habe? Oder sagen Sie mir jetzt, der ist ganz anders?
2: Nein, also ich halte den Herbert überhaupt für einen der anständigsten und ehrlichsten Menschen, die ich kenne. Bodenständig und, kann man alles aufzählen, stimmt alles, solange es positiv ist. Und den Herbert habe ich kennengelernt, da war ich noch junger Assistent auf der chirurgischen Abteilung, Franz-Josef-Spital. Und das war auch die, sozusagen die Fußballklinik der Nationalmannschaft, weil sie immer bei uns vor den großen Matches durchuntersucht worden sind. Das hat sich dann natürlich verflüchtigt. Ich bin dann Urologe geworden. Aber ich hatte einen sehr, sehr guten, lieben Freund und das war der Leopold Böhm, Boldi Böhm. Und der wiederum war einer der großen, erstens Verehrer vom Herbert und zweitens war er ja auch lange Jahre Präsident der Austria. Und dann ist ja leider der Boldi durch einen Schlaganfall und einen Sturz von der Treppe ein Jahr lang im Koma gelegen. Und da habe ich richtig gesehen, wie sehr der Herbert ehrlich und anständig ist. Er war einer der ganz wenigen, die den im Koma liegenden Boldi, der zu Hause gelegen ist, besucht hat. Und das hat mir so imponiert.
1: Einer der Besten.
2: Ja.
1: Eins muss man aber schon noch sagen, um das Ganze jetzt nicht so traurig zu machen, er ist auch unglaublich lustig, oder?
2: Ja, der legendäre, leider schon verstorbene Herbert Hufnagel hat mit mir sehr gerne und oft korrespondiert und irgendwann ist der Herbert Prohaska einmal das Thema geworden und ich habe dem Hufnagel dann vorgeschlagen, weil es gerade der Schwarzenegger mit Terminator und was weiß ich allem gekommen ist, wir könnten den Herbert eigentlich als Dativator bezeichnen und dem Hufnagel hat das so gut gefallen, dass er am übernächsten Tag schon im Kurier war. Und der Herbert hat von mir einen Ausschnitt bekommen und er hat mir den unterschrieben mit seinem Autogramm und war nett besser auf mich.
1: Viele weitere Begegnungen können Sie im Buch Begegnungen von Thomas Löwenstein lesen. Einziges Problem, das gibt's nicht im Handel, aber unser Servicetelefon weiß, wo Sie es bekommen.

0: Coldplay. Wunderschön, hören Sie bei uns auf Radio Wien. Das ist der Mittwochabend, 18.18 Uhr. Liebe Heidi, es gibt gute Nachrichten von der Tangente.
1: Und zwar in Richtung Graz. Der Stadlauertunnel ist wieder frei. Das defekte Auto ist abgeschleppt und der Stau löst sich bereits auf. 15 Minuten länger dauert es noch in Richtung Kagran auf der Tangente. Und zwar von der Hansungkurve bis zur Praterbrücke. 10 Minuten am Altmannsdorfer Ast stadteinwärts und 15 Minuten noch auf der Schüttelstraße vor der Franzensbrücke. Gute Fahrt!

0: Franklin mit George Michael hören Sie bei uns auf Radio Wien am Mittwochabend. Es ist 18.31 Uhr. Die Radio Wien Schlagzeilen hat Katharina Pawlowski.
1: Schönen Abend. Die Staatsanwaltschaft Wien hat heute gegen den Kabarettisten Günter Pahl, genannt Gunkel, Anklage erhoben. Ihm wird sexueller Missbrauch und Besitz von kinderpornografischen Darstellungen vorgeworfen. Aufgeflogen ist das, weil er offenbar von zwei Frauen, darunter eine Ex-Lebensgefährtin, erpresst wurde. In Bad Vöslau ist ein Mann nach einem Messerangriff auf seine Partnerin von der Polizei erschossen worden. Anrainer verständigten die Polizei, nachdem sie Hilfeschreie aus einer Wohnung gehört hatten. Die Frau überlebte schwer verletzt. Und ein EU-weites Social-Media-Verbot für unter 13-Jährige und eine enge Zusammenarbeit mit Kanada als assoziiertes EU-Mitglied, das hat EU-Kommissionspräsidentin Ursula von der Leyen heute in ihrer Rede zur Lage der Union unter anderem angekündigt. Damit zum Wiener Wetter mit Leila Madavian.
0: 26, 27 Grad messen wir, noch recht warm am Abend. Da scheint noch ein bisschen noch die Sonne, allmählich werden die Wolken aber mehr und dichter. Und noch vor Mitternacht ziehen dann Regenschauer auf, auch einzelne Gewitter können dabei sein. Mit den Schauern dreht der Wind auf West und frischt lebhaft bis kräftig auf. Die Temperatur sinkt in der Nacht auf 17 bis 15 Grad. Morgen Donnerstag ist es zunächst trüb, es regnet noch ein wenig. Schon im Laufe des Vormittags klingt der Regen aber weitgehend ab. Der Nachmittag verläuft dann trocken, zeitweise zeigt sich auch die Sonne. Der Wind weht mäßig, anfangs auch lebhaft aus West bis Nordwest und es wird kühler. Höchste Temperatur morgen um 21 Grad.
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0: Wir schauen wieder auf die Straßen und da dauert es noch 15 Minuten länger auf der Tangente. Heidi.
4: Nämlich in Richtung Kagran vom Lahrbergtunnel bis zur Praterbrücke. 10 Minuten sind es noch am Altmannsdorfer Aststadt einwärts und auch auf der Schüttelstraße vor der Franzensbrücke. Gute Fahrt.
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0: Mittwochabend auf Radio Wien. 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
0: Ihr habt prominente Gäste morgen.
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0: Musik aus Österreich, Goldie Ellis hören Sie bei uns. Goodbye, Joe. Schönen Mittwochabend mit Radio Wien. Es ist 18.45 Uhr. Und auf den Straßen schaut es ja immer besser aus, heute in Mühsdorf, oder 10 Minuten länger dauert es. Unter Anführungszeichen nur noch auf der Tangente.
1: Genau, und zwar in Richtung Kagan vom Verteilerkreis bis zur Praterbrücke. 10 Minuten sind es auch noch am Altmannsdorfer Ast stadteinwärts und auch auf der Schüttelstraße vor der Franzensbrücke. Gute Fahrt.

Crowded House, Don't Dream It's Over. Das ist einfach gute Musik, hören Sie bei uns auf Radio Wien am Mittwochabend. Vor den Nachrichten um 19 Uhr kommt die gute Musik noch von Limahl und Kool & The Gang. Hier ist Get Down On It auf Radio Wien.

0: Limal am Mittwochabend auf Radio Wien. Es ist 19 Uhr im Nachrichtenstudio für Sie. Katharina Pawlowski.
1: Schönen Abend.
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1: Kabarettist Gunkel wegen des Verdachts des Kindesmissbrauchs angeklagt. In der EU soll ein Social-Media-Verbot für unter 13-Jährige kommen. Das Wiener Wetter ist morgen unbeständig und kühler. Kabarettist Günter Pahl, besser bekannt als Gunkel, muss sich wegen des Verdachts auf sexuellen Missbrauch Unmündiger vor Gericht verantworten. Angeklagt sind auch zwei Frauen aus seinem privaten Umfeld, die ihn erpresst haben sollen. Verena Bruha berichtet.
3: Vor rund 2 Jahren soll Günter Pahl die damals 3-jährige Tochter seiner Ex-Partnerin missbraucht haben, laut Anklage mit einem Kuss auf die nackten Genitalien. In Folge soll er von der Kindesmutter und ihrer eigenen Mutter erpresst worden sein. Gedroht wurde mit der Veröffentlichung von Fotos, die ihn bei der Tat zeigen sollen. Pahls Anwalt Florian Höllwart.
4: Es steht der Verdacht der schweren Erpressung im Raum. Von meinem Mandanten wurde mittlerweile ein hoher 6-stelliger Betrag über mehrere Jahre gefordert und auch bezahlt. Und der Druck wurde immer höher. Und das war dann letztendlich auch die Veranlassung für die Selbstanzeige.
3: Auf einem alten Computer des Kabarettisten wurden zudem rund 960 Bilder und 19 Videos mit Kindesmissbrauchsdarstellungen sichergestellt. Die beiden Frauen sitzen seit dem Frühsommer in Untersuchungshaft. Pahl selbst ist auf freiem Fuß.
1: Nach einem Messerangriff auf seine Partnerin ist ein Mann heute am frühen Nachmittag in Bad Vöslau von der Polizei erschossen worden. Mehrere Anrufer hatten Hilfeschreie gehört und die Einsatzkräfte verständigt. In einer Wohnung wurde die schwer verletzte Frau gefunden. Sie soll Berichten zufolge 27 Jahre alt sein. Der erschossene Mann war demnach 39 Jahre alt. Die Regierung bringt einen Strompreisdeckel für Haushalte und Betriebe für den Fall einer Energiekrise auf den Weg. Konkret soll der Strompreis bei 10 Cent netto pro Kilowattstunde eingefroren werden, wenn er über 16,5 Cent steigt. In der Industrie werden die Subventionen von 60 auf über 500 Unternehmen ausgeweitet. Ein EU-weites Social-Media-Verbot für unter 13-Jährige und eine engere Form der Partnerschaft mit Kanada. Das sind zwei der konkretesten Vorhaben, die EU-Kommissionspräsidentin Ursula von der Leyen heute in ihrer Rede zur Lage der Union im EU-Parlament in Straßburg genannt hat. Tim Kupal fasst zusammen.
5: Die EU-Kommissionspräsidentin am politischen Steuerrad. Mehr als 20 Projekte stellt Ursula von der Leyen vor. Viel Applaus gibt es für das geplante EU-weite Social-Media-Verbot für unter 13-Jährige.
6: No social media under the age of 13.
5: Ab 15 soll es dann einen eingeschränkten Zugang mit Minikonten geben. Details will die EU-Kommission morgen präsentieren. Ebenfalls morgen soll mehr über die von Ursula von der Leyen vorgeschlagene assoziierte EU-Mitgliedschaft für Kanada bekannt werden.
6: Associate Member of the European Union.
5: Kanadas Regierungschef Mark Carney, heute als Gast bei der Rede anwesend, wird morgen selbst in Straßburg sprechen. Die EU kann von Rohstoffen Kanadas profitieren. Kanada braucht im Handelskrieg mit den USA dringend Zugang zu neuen Märkten. Die ersten Reaktionen aus den EU-Hauptstädten sollen allerdings eher zurückhaltend ausfallen.
1: Und damit zum Wiener Wetter und Leila Madavian.
7: 24 bis 26 Grad messen wir. Allmählich werden die Wolken mehr und dichter und noch vor Mitternacht ziehen Regenschauer auf. Auch einzelne Gewitter können mit dabei sein. Und mit den Schauern dreht der Wind auf West und frischt lebhaft bis kräftig auf. Die Temperatur sinkt in der Nacht auf 17 bis 15 Grad. Morgen Donnerstag ist es zunächst trüb, es regnet noch ein wenig. Schon im Lauf des Vormittags klingt der Regen aber weitgehend ab. Der Nachmittag verläuft trocken, dann zeigt sich zeitweise auch die Sonne. Der Wind weht mäßig an. Anfangs auch lebhaft aus West bis Nordwest und es wird kühler. Die höchste Temperatur liegt bei 21 Grad. 19.04 Uhr, Radio Wien mit der besten Verkehrsinformation der Stadt. Der Abendverkehr beruhigt sich schon langsam. Bis zu 10 Minuten Verzögerung gibt es noch auf der Schüttelstraße vor der Franzensbrücke und auf der Franzensbrückenstraße Richtung Praterstern. Gute und sichere Fahrt wünsche ich Ihnen und noch einen schönen Abend mit Radio Wien.
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1: Am Mikrofon ist Anselm Peer. Österreichische Unternehmen haben während der Corona-Krise mindestens 160 Millionen Euro zu Unrecht an Hilfsgeldern bezogen. Das haben die laufenden Prüfungen des Finanzministeriums ergeben. Unklar ist, wie viel davon zurückgezahlt werden kann. Julian Kern berichtet.
2: Steuerberaterinnen und Steuerberater haben dieser Tage viel zu tun, denn der Bund hat nach tausenden Prüfungen zu Unrecht bezogene Corona-Hilfen in der Höhe von rund 160 Millionen Euro festgestellt. Insgesamt fordert das Finanzministerium mittlerweile 245 Millionen Euro von den Unternehmen. Der höhere Betrag ergibt sich unter anderem auch durch geforderte Zinsen. Wie viel davon eingetrieben werden kann, ist aber unklar.
3: Es kann ja sein, dass einzelne Unternehmen gar nicht mehr im Bestand sind, dann wird es schwierig. Aber wir schauen natürlich alles, was zurückkommen kann, das werden wir zurückfordern, wir brauchen es.
2: Sagt Finanzminister Markus Materbauer. Möglich ist außerdem, dass noch weitere Forderungen an Unternehmen dazukommen. Knapp 5.400 Prüffälle sind noch nicht abgeschlossen.
1: In der Steiermark ist eine Frau heute von ihrem eigenen Hund lebensgefährlich verletzt worden. Die 54-Jährige war mit dem Rottweiler im Bezirk Deutschlandsberg spazieren. Laut Polizei wurde der Hund plötzlich aggressiv und hat sie mehrmals in den Arm gebissen. Der Frau ist es noch gelungen, dem Tier einen Maulkorb anzulegen. Eine Anrainerin ist ihr zu Hilfe gekommen. Die Hundebesitzerin musste mit dem Hubschrauber ins Spital geflogen werden. Bei einem russischen Drohnenangriff auf einen Bus sind in der Südukraine mindestens 5 Menschen getötet und 7 weitere verletzt worden. Präsident Selenskyj verurteilt den Angriff als sinnlose russische Gräueltat, die militärisch nicht zu rechtfertigen sei. Die Weltgesundheitsorganisation sieht Fortschritte im Kampf gegen Ebola in Zentralafrika. In den am stärksten betroffenen Gebieten in der Demokratischen Republik Kongo sei die Zahl der Ansteckungen gesunken. Der Kampf gegen die gefährliche Infektionskrankheit werde aber noch mehrere Monate dauern, sagt WHO-Chef Tedros Adhanom Ghebreyesus. Sturm Graz startet in einer Stunde mit dem Duell gegen Stade Rennes in die Fußball-Europa League. Dabei wollen die Grazer zum Auftakt überraschen, Christoph Ott.
4: Sturm geht als klarer Außenseiter in das Spiel gegen die in der Liga noch ungeschlagenen Franzosen. Der Marktwert des Kaders von Rennes ist mehr als 4-mal so hoch wie jener der Grazer. Zuletzt hat das Team von Trainer Fabio Ingolic in der Bundesliga zwar mit dem Sieg gegen Tabellenführer LASK Selbstvertrauen getankt, weiß aber, dass es für einen Erfolg gegen Stade Rennes noch eine Leistungssteigerung braucht.
5: Wir wissen aber schon, dass in der Europa League die Trauben höher hängen, wie man so schön sagt, dass mit Rennes ein Gegner auf uns wartet, der vielleicht am Papier nicht so spektakulär ist, der aber eine unfassbare Qualität hat, der in der Liga heuer noch kein Spiel verloren hat. Deswegen sind wir da ein klarer Underdog, wollen da einfach frech sein und gemeinsam mit dem Publikum im Rücken dann vielleicht für eine kleine Überraschung zu sorgen.
4: Ampfiff für Sturm Graz gegen Rennes ist heute um 21 Uhr.
1: Das waren die Nachrichten mit Anselm Peer. Und jetzt zum Wetter.
6: Die Kaltfront mit Regen, teils kräftigen Gewittern und starken Windböen liegt derzeit im Gebiet von Vorarlberg bis Oberösterreich und zieht in der Nacht dann über ganz Österreich. Noch vor Mitternacht erreicht der Regen Wien, nach Mitternacht dann Graz und Klagenfurt. Morgen am Donnerstag regnet es im Süden Österreichs noch häufig. Im Großteil von Österreich wird der Regen aber im Laufe des Vormittags weniger und zum Nachmittag hin kann schon zeitweise die Sonne hervorkommen. Die höchsten Temperaturen morgen nur noch 14 bis 22 Grad. Soviel zum Wetter mit Thomas Wostal.
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1: Am Mikrofon ist Konstantin Hahn. EU-Kommissionspräsidentin Ursula von der Leyen hat heute eine Rede zur Lage der Europäischen Union gehalten. Dabei hat sie unter anderem Altersgrenzen für soziale Netzwerke in der EU angekündigt. Die EU will soziale Netzwerke wie Instagram, TikTok und Facebook für Kinder unter 13 Jahren verbieten. Unter 15 Jahren sollen Jugendliche kein eigenes Nutzerkonto haben dürfen. In ihrer Rede hat von der Leyen auch gesagt, dass die EU unter anderem wegen dem Krieg in der Ukraine vor großen Herausforderungen steht. Das Ozonloch über der Antarktis ist letztes Jahr ungewöhnlich klein gewesen. Die Ozonschicht ist eine Schicht in der Luft. Sie schützt Menschen vor starker und gefährlicher UV-Strahlung von der Sonne. Laut Weltwetterorganisation ist das Ozonloch schon das zweite Jahr in Folge kleiner und weniger tief als früher. Nach einem Messerangriff auf seine Partnerin ist ein Mann in Bad Vöslau in Niederösterreich von der Polizei erschossen worden. Die Polizei war wegen einer gefährlichen Drohung alarmiert worden. Der Mann soll die Frau mit einem Messer schwer verletzt haben. Bei einem Schusswaffeneinsatz ist der Mann dann von der Polizei erschossen worden. Das Landeskriminalamt Niederösterreich hat jetzt die Ermittlungen zu dem Vorfall übernommen. Europas ältester Mann ist mit 112 Jahren gestorben. Der Italiener Vito Antonio Lovallo war der älteste Mann von Europa. Er war Hirte und hat als Maultiertreiber gearbeitet. Ein Maultiertreiber führt Maultiere mit Lasten. Er hat sehr lange gearbeitet. Noch mit 103 Jahren hat Lovallo in der Früh Schafe auf die Weide geführt. Bis 106 Jahre hat er auch selbst seinen Weinberg gepflegt. Das waren die Nachrichten in einfacher Sprache, gelesen von Konstantin Hahn.
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1: Am Mikrofon ist Anselm Peer. Die US-Notenbank hat den Leitzins erstmals seit 3 Jahren erhöht, um 0,25 Prozentpunkt auf 3,75 bis 4%. Die Fed will damit die hohe Inflation eindämmen. Mit der Zinserhöhung geht die US-Notenbank auf Konfrontationskurs mit US-Präsident Trump, der eine Zinssenkung fordert. Nach einer Messerattacke auf seine Partnerin ist ein Mann heute in Bad Vöslau in Niederösterreich von der Polizei erschossen worden. Mehrere Anrufer hatten in der Wohnhausanlage im Zentrum von Bad Vöslau Hilfeschreie gehört und die Einsatzkräfte verständigt. Doris Henninger und Thomas Puchinger berichten.
2: Es ist 13.15 Uhr, als die Polizei alarmiert wird. In einer Wohnung soll ein Mann mehrmals auf die Frau eingestochen haben, sagt Polizeisprecher Johann Baumschlager.
3: Aus diesem Grund sind auch unsere Streifen zugefahren. Letztendlich sind sie dann in diese Wohnung hinein, haben dort eine Frau vorgefunden, die schwer verletzt war, mit Messerstichen verletzt worden ist. Und letztendlich bei dieser Amtshandlung kam es dann zu einem Waffengebrauch der Polizei, wobei der Beschuldigte hier getötet worden ist.
2: Bei dem Mann soll es sich Berichten zufolge um einen 39-Jährigen handeln. Die Frau soll 27 Jahre alt sein. Die Polizei selbst macht zum Alter und zur Nationalität der beiden vorerst keine Angaben. Das Messer wurde sichergestellt, zudem wurden bereits Spuren gesichert. Die Ermittlungen, auch zum Schusswaffengebrauch, laufen.
1: Russland wählt von Freitag bis Sonntag ein neues Parlament. Es sind die ersten Parlamentswahlen seit Beginn des russischen Angriffskriegs gegen die Ukraine und sie finden vor dem Hintergrund wirtschaftlicher Stagnation statt. Der Staat braucht Geld und erhöht die Steuern, was Kleinunternehmen besonders hart trifft. Carola Schneider berichtet.
4: Eine kleine Buchhandlung in St. Petersburg. Das auf Populärwissenschaft spezialisierte Geschäft ist beliebt. Und doch trifft es die aktuelle Wirtschaftskrise hart, erzählt die Inhaberin Ljubow Beljatskaya. Jetzt geht es darum, zu überleben und nicht schließen zu müssen wie viele andere Buchhandlungen. Besonders die Steuererhöhungen seien ein schwerer Schlag. Die russische Wirtschaft stagniert. Der Boom, den die hohen Rüstungsausgaben des Staates ausgelöst haben, ist vorbei. Der Rüstungssektor sei um mehr als 30% gewachsen und habe zunächst die zivile Wirtschaft mitgezogen, erklärt die Ökonomin Natalia Subarevich. Seit Mitte des letzten Jahres aber wachse der zivile Markt nicht mehr, nur noch die Rüstungsindustrie.
1: In Wien ist heute der jüdische Stadttempel nach einem langen Umbau neu eröffnet worden. Beim Festakt waren die Spitzen der Republik anwesend, als Zeichen der Verbundenheit mit der jüdischen Gemeinde. Die größte Synagoge Österreichs feiert heuer ihr 200-Jahr-Jubiläum. Das waren die Nachrichten. Und jetzt zum Wetter.
5: Der Regen, zum Teil auch mit Gewittern und kräftigen Windböen, breitet sich in den nächsten Stunden auf ganz Österreich aus und erreicht spätestens gegen Ende der Nacht dann Unterkärnten, die südliche Steiermark und das Südburgenland. Morgen am Donnerstag regnet es im Süden immer wieder. Im Großteil von Österreich wird der Regen dagegen im Laufe des Vormittags seltener. Zum Nachmittag hin können die Wolken dann schon zeitweise die Sonne durchlassen. Im Rheintal kann die Sonne schon am Vormittag hervorkommen. Die Höchsttemperaturen morgen 14 bis 22 Grad. So viel zum Wetter mit Thomas Wostal.
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1: Willkommen zum Nachtjournal. EU-Kommissionspräsidentin von der Leyen will unter 13-Jährigen den Zugang zu sozialen Medien verbieten. Schweden steht vor einem Regierungswechsel. Die Mitte-Links-Opposition dürfte das rechte Regierungsbündnis ganz knapp geschlagen haben. Und der Kabarettist Günter Pahl, bekannt als Gunkel, gibt Kindesmissbrauch zu. Er bedauere zutiefst, was er getan hat, sagte er in einem Facebook-Video. Am Mikrofon ist Anselm Peer. Keine sozialen Medien mehr für alle unter 13 Jahren und ein engeres Verhältnis mit Kanada, das kündigte EU-Kommissionspräsidentin Ursula von der Leyen heute in ihrer Rede zur Lage der Union an. Tim Kuppal berichtet.
2: Die EU-Kommissionspräsidentin am politischen Steuerrat. Mehr als 20 Projekte stellt Ursula von der Leyen vor. Viel Applaus gibt es für das geplante EU-weite Social-Media-Verbot für unter 13-Jährige.
3: No social media under the age of 13.
2: Ab 15 soll es dann einen eingeschränkten Zugang mit Minikonten geben. Details will die EU-Kommission morgen präsentieren. Ebenfalls morgen soll mehr über die von Ursula von der Leyen vorgeschlagene assoziierte EU-Mitgliedschaft für Kanada bekannt werden.
3: Associate Member of the European Union.
2: Kanadas Regierungschef Mark Carney, heute als Gast bei der Rede anwesend, wird morgen selbst in Straßburg sprechen. Die EU kann von Rohstoffen Kanadas profitieren. Kanada braucht im Handelskrieg mit den USA dringend Zugang zu neuen Märkten. Die ersten Reaktionen aus den EU-Hauptstädten sollen allerdings eher zurückhaltend ausfallen.
1: Schweden steht vor einem Regierungswechsel. 3 Tage nach der Parlamentswahl sind 99% der Stimmen ausgezählt. Und wie der schwedische öffentlich-rechtliche Rundfunk vor kurzem berichtet, hat die Mitte-Links-Opposition das amtierende rechte Regierungsbündnis mit einem hauchdünnen Vorsprung besiegt. Nur 26.000 Stimmen sollen die beiden Lager trennen. Bis das Endergebnis feststeht, könnte es aber noch bis morgen dauern. Der frühere Präsident des Kosovo, Hashim Thaci, ist vom Kosovo-Sondergericht in Den Haag zu 25 Jahren Haft verurteilt worden, wegen Kriegsverbrechen Ende der 90er Jahre im Unabhängigkeitskampf der Kosovaren gegen Serbien. Thaci war oberster Kommandant der UCK, der kosovarischen Befreiungsarmee. Beim Einsturz eines Wohnhauses im Gazastreifen sind mindestens 21 Menschen ums Leben gekommen. Weil sichere Unterkünfte fehlen, suchen viele Schutz in Gebäuden, die durch israelische Luftangriffe beschädigt wurden. Sarah Emler berichtet.
4: Mit den bloßen Händen versuchen die Menschen, sich durch die Trümmer des Wohnhauses zu graben, in der Hoffnung, Überlebende zu finden. UN-Organisationen und ein ägyptischer Hilfsdienst unterstützen die Bergungsarbeiten. Doch neben 2 Baggern fehlt es an größeren Bergungsgeräten. Sie konnte kein Zelt finden, erzählt Sharif Samura, der seine Schwester bei dem Einsturz verloren hat. Das baufällige Gebäude war der letzte Ort, an den sie sich noch wenden konnte. Für eine der wenigen sicheren Unterkünfte, die es in Gaza noch gibt, fehlten ihr die finanziellen Mittel. Nach Angaben des Zivilschutzes könnten sich solche Gebäudeeinstürze wiederholen. Denn Zehntausende Palästinenser leben in Gebäuden, die durch israelische Luftanschläge beschädigt wurden. Und an sicheren Unterkünften fehlt es.
1: Österreichs Boulevardzeitungen haben seit gestern über einen möglichen Rücktritt von SPÖ-Chef Andreas Babler spekuliert, bei einer angeblichen Krisensitzung heute. Große Aufregung, aber nichts dahinter, denn passiert ist das nicht. Die SPÖ kritisiert die Berichterstattung. Viktoria Waldegger berichtet.
5: Krisensitzung sei es keine gewesen. Es sei um die inhaltlichen Schwerpunkte für den Herbst gegangen, sagen die SPÖ-Regierungsmitglieder nach ihrem Treffen mit Parteichef Andreas Babler. Dass dieses Treffen von Boulevardzeitungen so aufgebauscht wurde, kritisiert SPÖ-Geschäftsführer Klaus Seltenheim.
6: Wieder einmal wurde geschrieben, große Krisensitzung, Termin, alles Ablöse, alles neu. Es ist nie passiert, es war nie was dahinter.
5: Vizekanzler und Parteichef Andreas Babler hat sich zu den Gerüchten heute nicht geäußert. Als sein möglicher Nachfolger wird immer wieder Finanzminister Markus Marterbauer genannt. Er stellt nach der Sitzung klar.
7: Hat jemals irgendwer diese Idee geäußert? Ich sicher nicht. Wir haben einen Parteivorsitz und einen Potenzstern.
5: Die SPÖ werde sich im Herbst weiter darauf konzentrieren, das Leben in Österreich besser zu machen. Und abgerechnet werde am Schluss, heißt es aus der Partei, mit Blick auf die aktuell sehr schlechten Umfragewerte.
1: Die Staatsanwaltschaft Wien hat Anklage gegen den Kabarettisten Günter Pahl erhoben, besser bekannt als Gunkel, wegen des Verdachts auf sexuellen Missbrauch Unmündiger. Angeklagt sind auch 2 Frauen aus seinem privaten Umfeld, die ihn erpresst haben sollen. Verena Pucher berichtet.
8: Vor rund 2 Jahren soll Günter Pahl die damals 3-jährige Tochter seiner Ex-Partnerin missbraucht haben, laut Anklage mit einem Kuss auf die nackten Genitalien. In Folge soll er von der Kindesmutter und ihrer eigenen Mutter erpresst worden sein. Gedroht wurde mit der Veröffentlichung von Fotos, die ihn bei der Tat zeigen sollen. Pahls Anwalt Florian Höllwart:
9: Es steht der Verdacht der schweren Erpressung im Raum. Von meiner Mandanten wurde mittlerweile ein hoher 6-stelliger Betrag über mehrere Jahre gefordert und auch bezahlt. Und der Druck wurde immer höher. Und das war dann letztendlich auch die Veranlassung für die Selbstanzeige.
8: Auf einem alten Computer des Kabarettisten wurden zudem rund 960 Bilder und 19 Videos mit Kindesmissbrauchsdarstellungen sichergestellt. Die beiden Frauen sitzen seit dem Frühsommer in Untersuchungshaft. Pahl selbst ist auf freiem Fuß.
1: Und am Abend hat sich Günter Pahl in einem Facebook-Video zu Wort gemeldet. Er sagt, er habe Schande auf sich gebracht und bedauere zutiefst, was er getan hat.
10: Das tut mir unendlich leid, das bedauere ich, das ist schrecklich.
1: Er sei bereit, jede Strafe unwidersprochen hinzunehmen. Menschen mit pädophilen Neigungen ruft er auf, sich Hilfe zu suchen, um Kinder zu schützen. Er habe das mit sich selbst ausmachen wollen. Das gehe aber nicht alleine, sagt Günter Pahl in dem Facebook-Video. Die US-Notenbank hat den Leitzins erhöht, erstmals seit 3 Jahren, und zwar um 0,25 Prozentpunkt. Der Zinssatz liegt damit jetzt in einer Spanne zwischen 3,75 bis 4%. Mit dem Schritt will die Fed die hohe Inflation eindämmen, geht aber auf Konfrontation mit US-Präsident Trump, der eine Zinssenkung fordert. Jetzt zum Sport und zu Daniel Kulowitz.
11: Start in die Fußball-Europa League heute Abend mit Sturm Graz gegen Stade Rennes aus Frankreich. Beide Clubs haben schon ein Tor erzielt, aber beide Treffer vom Videoschiedsrichter zu Recht aberkannt und daher 0:0 zur Pause. Christoph Freund bleibt Sportdirektor des FC Bayern München. Der 49-jährige Salzburger verlängert seinen Vertrag beim deutschen Doublegewinner bis 2029. Die aktuelle Formel-1-Saison, sie läuft zwar noch, aber die kommende wird gerade geplant und es wird noch mehr Sprintrennen geben. An 10 von 24 Wochenenden, darunter auch in Monte Carlo. Portimao und Istanbul kehren zurück in den Rennkalender anstelle von Zandvoort und Barcelona. Der Grand Prix von Österreich wird 2 Wochen später als gewohnt stattfinden, am 11. Juli 2027. Und die Springreiter können sich schon die Hände reiben. Im kommenden Jahr startet eine neue Reitsportserie. Die Jumping Premier League soll in den ersten 3 Jahren 260 Millionen Euro ausschütten, also doppelt so viel wie bisher. Auch die Österreicher Max Kühner und Katharina Romberg haben sich bereits registrieren lassen.
1: Und am Ende des Nachtjournals jetzt noch zum Wetter und zu Thomas Vostal.
12: In den nächsten Stunden breitet sich der Regen, zum Teil mit Gewittern und kräftigen Windböen, vom Westen und Norden auch auf den Osten Österreichs aus und erreicht dann gegen Ende der Nacht spätestens auch den Süden. Morgen am Donnerstag regnet es im Süden immer wieder. Im Großteil von Österreich wird der Regen aber im Laufe des Vormittags schon seltener. Zum Nachmittag hin lockern die Wolken auf und lassen zeitweise die Sonne durch. Im Rheintal kann die Sonne schon am Vormittag hervorkommen. Die Höchsttemperaturen morgen nur noch 14 bis 22 Grad, also deutlich kühler als heute.
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1: Am Mikrofon ist Anselm Peer. Der Untersuchungsausschuss zum Fall Christian Pilnacek ist aus der Sommerpause zurück. Neben einem Vertreter der Wirtschafts- und Korruptionsstaatsanwaltschaft wurde heute erstmals eine hohe Politikerin befragt, die ehemalige Justizministerin und jetzt stellvertretende Clubobfrau der Grünen, Alma Sadic. Viktoria Waldhäusl berichtet.
2: Beim Pilnacek-U-Ausschuss soll geklärt werden, ob die Ermittlungen zum Tod von Christian Pilnacek politisch beeinflusst wurden. Ein Nachweis dafür ist bisher aber ausgeblieben. Und auch die ehemalige Justizministerin Alma Sadic von den Grünen sagt heute, sie habe keine konkreten Wahrnehmungen dazu gehabt. Für sie seien die Ermittlungen wörtlich unspektakulär gewesen und wie üblich abgelaufen. Aber auch die Zeit vor Pilnaceks Tod wurde thematisiert. Laut Sadic habe etwa Sebastian Kurz als Bundeskanzler und ÖVP-Chef gewollt, dass Pilnacek Sektionschef im Justizministerium bleibt. Seit dem Nachmittag wird außerdem ein Vertreter der Wirtschafts- und Korruptionsstaatsanwaltschaft befragt. Einmal mehr geht es da um den Umgang mit Pilnaceks Datenträgern wie Handy oder Smartwatch, bisher allerdings ohne essentielle neue Erkenntnisse.
1: 3 Wochen nach der verheerenden Sturzflut ist die Zahl der Vermissten in Nepal um fast 1.000 gestiegen, auf mehr als 6.100. Die Katastrophenschutzbehörde hat jetzt die Vermisstenzahlen aller Bezirksämter zusammengetragen. Mehr als 1.400 Tote sind bisher geborgen worden. Angesichts der tausenden Vermissten dürfte diese Zahl noch deutlich steigen, befürchten die Behörden. In Wien haben Pläne für eine neue Steuer auf Veranstaltungstickets in den vergangenen Tagen für Aufregung gesorgt. Jetzt ist aber fix, der sogenannte Kultureuro, mit dem die Ticketpreise um 12,5% gestiegen wären, kommt nicht. Das hat Wiens Bürgermeister Michael Ludwig von der SPÖ heute klargestellt. Mehr von Thomas Metelko.
3: Der Kultureuro sei eine von mehreren Ideen gewesen, um den Kulturbetrieb in Wien langfristig abzusichern, sagt Bürgermeister Michael Ludwig in seinem Statement auf Facebook.
4: Nach Abwägung aller Argumente habe ich entschieden, der Kultureuro kommt nicht.
3: Das Besondere an Wien sei, dass Kultur für alle Menschen verfügbar bleibe, unabhängig von deren finanziellen Möglichkeiten. Daher sei klar, man werde gemeinsam neue Wege gehen müssen, um die Kulturlandschaft abzusichern, so Ludwig. Kulturstadträtin Veronika Kaup-Hasler von der SPÖ brachte einen Kultureuro im Vorjahr ins Spiel. Die Kultur sollte so vom Tourismusboom profitieren. Zuletzt war von einer Erhöhung der Ticketpreise um 12,5% die Rede.
1: Die Salzburger Festspiele haben einen neuen Intendanten. Der belgische Regisseur Peter de Calouvé wird die künstlerische Leitung der Festspiele übernehmen. Die Festspiele nächstes Jahr werden aber noch von Interimsintendantin Karin Bergmann geplant und durchgeführt. Am Freitag soll der neue Intendant offiziell vorgestellt werden. Das waren die Nachrichten und jetzt zum Wetter.
5: Eine Kaltfront zieht heute Nacht über Österreich und bringt Regen und stellenweise auch Gewitter und starke Windböen. Den Süden erreicht die Front spätestens gegen Ende der Nacht. Morgen am Donnerstag regnet es im Süden immer wieder. Im Großteil von Österreich wird der Regen im Laufe des Vormittags seltener und zum Nachmittag hin lockern die Wolken auf und lassen schon zeitweise die Sonne durch. Im Rheintal kann die Sonne schon am Vormittag hervorkommen. Die Höchsttemperaturen morgen nur noch 14 bis 22 Grad, also deutlich kühler als heute noch. Soviel zum Wetter mit Thomas Wostal.
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1: Am Mikrofon ist Anselm Peer. Immer mehr Menschen in Österreich schlittern in die Privatinsolvenz. Fast 7.400 Privatkonkurse hat es heuer schon gegeben. Julian Kern berichtet.
2: Mit fast 11% mehr Privatinsolvenzen rechnet der KSV 1870 heuer im Vergleich zum Vorjahr. Insolvenzleiter Karl-Heinz Götze.
3: Das ist hauptsächlich darauf zurückzuführen, dass Mitte des Jahres eine Gesetzesänderung gegeben hat. Die Entschuldungsdauer wurde wieder von 3 auf 5 Jahre verlängert.
2: Wer also geplant hat, den eigenen Privatkonkurs anzumelden, der hat das noch vor der Gesetzesänderung gemacht, um sich in 3 statt 5 Jahren zu entschulden. Besorgniserregend ist laut Götze der Anstieg jener Firmenpleiten, bei denen aufgrund fehlender Gelder gar kein Insolvenzverfahren mehr eröffnet werden kann.
3: Der Hauptgrund ist unter anderem, dass die Firmen zu spät anmelden. Das heißt, da ist dann nicht mehr mal 4.000 Euro da, um die Mindestkosten zu decken.
2: In diesen Fällen gehen Gläubiger meist komplett leer aus.
1: In Wien ist heute der jüdische Stadttempel nach einem langen Umbau neu eröffnet worden. Beim Festakt waren die Spitzen der Republik anwesend, als Zeichen der Verbundenheit mit der jüdischen Gemeinde. Bundeskanzler Christian Stocker sagte in seiner Ansprache:
4: Unsere Aufgabe ist es, dafür zu sorgen, dass Jüdinnen und Juden in Österreich sicher, sichtbar und selbstverständlich jüdisch leben können.
1: In einer Zeit, in der Antisemitismus wieder offener auftrete, sei das keine Selbstverständlichkeit, sagt Stocker. Die größte Synagoge Österreichs feiert heuer ihr 200-Jahr-Jubiläum. Die hohen Benzinpreise sorgen in Frankreich für Proteste. Fischer aus Marseille haben große Treibstoffdepots blockiert und an Tankstellen gibt es Vandalenakte. 7 Monate vor der Präsidentschaftswahl steigt der Wutpegel, berichtet aus Frankreich Ernst Kernmeier.
5: Sie kommen in den frühen Morgenstunden und blockieren die Zufahrten zu Treibstofflagern am Mittelmeer. Gestern nahe Marseille, heute weiter westlich bei Montpellier. Eine Gruppe von rund 50 Fischern, die den Benzinmultis die Schuld an den hohen Spritpreisen geben. Für sie sei es unmöglich, noch rentabel zu arbeiten, sagt einer der Anführer. Gestern und heute hat die Polizei die Blockaden nach mehreren Stunden beendet. Frankreich zählt beim Spritpreisniveau derzeit zu den Spitzenreitern in Europa. Die Protestbereitschaft steigt. Vor der Präsidentschaftswahl im Frühjahr wird die Wiederbelebung der Gelbwestenbewegung heraufbeschworen, die vor 8 Jahren das Land teilweise lahmgelegt hat.
1: Die italienische Regierung setzt wegen der stark gestiegenen Treibstoffpreise nächstes Jahr die Kfz-Steuer größtenteils aus, und zwar für alle Kleinwagen und Motorräder, insgesamt für 70% der in Italien zugelassenen Fahrzeuge. Die Kfz-Steuer sei eine der meist gehassten Steuern Italiens, sagt Ministerpräsidentin Giorgia Meloni. Das Ozonloch über der Antarktis ist so klein wie seit den 90er Jahren nicht mehr. Das Verbot der sogenannten FCKW-Gase, die die Ozonschicht schädigen und früher in Kühlschränken und Haarspray eingesetzt wurden, zeigt Wirkung, heißt es von der Weltwetterorganisation. Gleichzeitig nimmt aber die UV-Strahlung vor allem in Europa zu, weil es wegen der Klimaerwärmung weniger Wolken gibt. Dadurch könnten mehr Menschen an weißem Hautkrebs erkranken, befürchten Forscherinnen und Forscher. Sturm Graz ist mit einem Achtungserfolg in die Ligaphase der Europa League gestartet. Österreichs Vizemeister hat dem französischen Spitzenteam Stade Rennes ein 0:0 abgeluchst, Daniel Kulowitz.
6: Stade Rennes war zwar die bessere Mannschaft mit einem klaren Chancenplus, aber Sturm Graz hat mit Leidenschaft und der jüngsten Startelf der gesamten Europa League dagegen gehalten. Das Stadion hat die nötige Energie geliefert und so konnte man dieses beachtliche 0:0 gegen Frankreichs Top-Team holen, mit dem man nicht wirklich rechnen konnte, sagt Neo-Kapitän Jürgen Heil.
7: Sagst du absolut richtig. Ich glaube, wir waren schon der Underdog. Wir haben schon gewusst, dass wir zu Hause schon Leistung abliefern, was die Fans anstachelt, und das ist uns gelungen und deswegen haben wir uns diesen Punkt da hart erkämpft.
6: Nächster Gegner der Grazer ist Mitte Oktober der englische Club Bournemouth. 2 ÖFB-Legionäre feiern Siege in der Europa League. Kevin Danzo mit Sunderland 1:0 über Alkmaar. ÖFB-Neuling Felix Bacher gewinnt mit Lyon 2:1 gegen Anderlecht. Der AC Milan hingegen legt einen Fehlstart hin, 0:2 daheim gegen Benfica Lissabon.
1: Das waren die Nachrichten und jetzt zum Wetter.
8: In den nächsten Stunden regnet es verbreitet, auch Gewitter und starke Windböen sind noch möglich. Tagsüber wird der Regen im Großteil von Österreich im Laufe des Vormittags langsam seltener und zum Nachmittag hin lockern die Wolken auf und lassen dann zeitweise schon die Sonne durch. Im Rheintal kann die Sonne heute schon am Vormittag hervorkommen. Den ganzen Tag regnerisch bleiben wird es mit großer Wahrscheinlichkeit im Süden. Die Höchsttemperaturen heute nur noch 14 bis 22 Grad, also deutlich kühler als gestern. So viel zum Wetter mit Thomas Wostal.
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1: Am Mikrofon ist Rainer Horns, es ist 1 Uhr. Auch wenn EU-Kommissionspräsidentin von der Leyen ein Social-Media-Verbot bis 13 will,
2: no social media under the age of 13.
1: Österreich will im nationalen Alleingang festhalten. Schon mit Jahresbeginn sollen bei uns Social-Media-Plattformen für alle unter 14 verboten werden, berichtet Felix Novak.
3: Die Richtung der EU-Kommission stimme, das Tempo weniger, das sagt sinngemäß Digitalisierungsstaatssekretär Preul von der ÖVP. Schon Anfang 2027 soll das nationale Verbot in Österreich in Kraft treten. Es soll bis zum 14. Geburtstag gelten und damit ein Jahr länger, als es auf EU-Ebene geplant ist.
4: Ich glaube, dass 13 Jahre zu niedrig angesetzt ist. Ich würde mir wünschen, dass es höher ist, nämlich mit 14 Jahren. Nichtsdestotrotz, wir müssen es möglichst rasch irgendwie umsetzen. Das bedeutet, wir können aus meiner Sicht, wenn die europäische Ebene jetzt weitere 3 Jahre braucht, ganz einfach nicht warten.
3: Nächste Woche geht für das österreichische Vorhaben die Begutachtung zu Ende. Parallel muss die EU-Kommission zustimmen, die nationalen Alleingängen aber eher skeptisch gegenübersteht. Eine Rückmeldung aus Brüssel wird bis Ende Oktober erwartet. Sollte es dort gröbere Bedenken geben, könnte sich das österreichische Social-Media-Verbot durchaus noch verzögern.
1: Ägypten hat eine neue Bedrohung für die nationale Sicherheit entdeckt, und zwar die beliebte Comicfigur SpongeBob Schwammkopf. Vor allem junge Ägypterinnen und Ägypter machen auf Social Media mit KI aus der Welt des gelben Schwamms eine Satire auf ihren Alltag, berichtet unser Korrespondent Paul Huemer.
5: Diese Titelmusik erkennt jedes Kind, selbst auf Arabisch. Weltweit ist der quadratische Schwamm ein Hit. Doch in Ägypten ist SpongeBob zum politischen Aktivisten geworden. Junge Ägypter machen mit künstlicher Intelligenz aus Bikini Bottom ihre eigene Welt. Explodierende Mieten, korrupte Minister und SpongeBobs geldgieriger Chef Mr. Krabs als Präsident Al-Sisi. Begonnen hat der Trend mit einer Facebook-Gruppe. Heute ist SpongeBob ein Ventil für politischen Frust geworden. Die Regierung versteht dabei keinen Spaß, lässt die Clips löschen, droht mit hohen Strafen und vermutet dahinter sogar die oppositionelle Muslimbruderschaft. Dabei sagt die 15-jährige Gründerin selbst, es war als Witz gedacht. Ein Witz, den in Ägypten jedes Kind versteht, und vielleicht macht genau das die Regierung so nervös.
1: Und in der neuen Formel-1-Saison 2027 kehren die Rennen in Portimão in Portugal und Istanbul in der Türkei zurück. Zandvoort und Barcelona fallen dafür weg. Außerdem wird es an 10 Wochenenden Sprintrennen geben, 4 mehr als zuletzt. Und jetzt zum Wetter und zu Thomas Wasthal.
6: In vielen Regionen regnet es in den nächsten Stunden noch. Auch Gewitter und starke Windböen können dabei sein. Tagsüber wird der Regen heute im Großteil Österreichs im Laufe des Vormittags seltener. Zum Nachmittag hin lockern die Wolken auf und lassen zeitweise auch schon die Sonne durch. Im Rheintal kann es etwas früher auflockern, da ist die Sonne schon am Vormittag dabei. Hartnäckig halten sich heute die Regenwolken im Süden, wahrscheinlich bis in den Nachmittag hinein. Und es ist deutlich kühler als gestern. Die Höchsttemperaturen liegen heute nur noch zwischen 14 und 22 Grad.

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1: Am Mikrofon ist Rainer Honz, es ist 2 Uhr. In den USA hat der Kongress jetzt für deutlich schärfere Strafmaßnahmen gegen Russland gestimmt. Teil davon sind Sanktionen gegen die sogenannte Schattenflotte, mit deren Schiffen Russland internationale Ölsanktionen umgeht. Außerdem gibt es weitere Einreiseverbote für hochrangige russische Militärs und Präsident Trump kann hohe Strafzölle gegen Russland und verbündete Länder verhängen. Trinkwasser hat für die Österreicherinnen und Österreicher oberste Priorität, wenn es zu Wassermangel kommen sollte. Das zeigt jetzt eine Umfrage. Laura Graf.
2: 78% der Bevölkerung erwarten, dass die Trinkwasserversorgung Vorrang hat. Nur 15% denken bei Wassermangel zuerst einmal an die Landwirtschaft und sogar nur 6% an die Industrie. Generell gehen die Menschen in Österreich davon aus, dass Trinkwasser immer schlechter verfügbar sein wird, während der Wasserverbrauch steigt. Die Gas- und Wasserfachvereinigung fordert jetzt, dass die Trinkwasserversorgung auch im Gesetz als Priorität verankert wird. Außerdem drängt sie auf das Wasserentnahmeregister, das im Regierungsprogramm angekündigt ist, und zwar bald, damit dokumentiert wird, wer wie viel Wasser entnimmt. Auch 8 von 10 Menschen in Österreich sprechen sich für so ein Register aus.
1: Bei Fotobüchern gibt es große Preisunterschiede, wie aus einem Preisvergleich der Arbeiterkammer Oberösterreich hervorgeht. Adam Michalech berichtet.
3: Preisunterschiede von bis zu 300% hat die AK jetzt festgestellt. Dabei sind die Preise von 20 Internetshops verglichen worden. Ein